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1: Liebe Freundinnen und Freunde, hier ist tatsächlich das Freie Radio Kassel mit dem Nachtprogramm. Und heute Nacht gibt es Musik von Miles Davis zu hören. Eben das legendäre Doppelalbum Bitches Brew aus dem Jahr 1969 waren die ersten Sessions. Und 1970 ist die Platte dann veröffentlicht worden. Das klassische

erfolgreichsten Bands der Jazz-Szene überhaupt zählt. John McLaughlin hat das Mahavishnu Orchestra gegründet. Da gab es dann auch einen gewissen, na, sagen wir mal, spirituellen Überbau. Aber das war auch eines der herausragenden Ensembles im Jazz-Rock-Bereich. Ja, und wie gesagt, Herbie Hancock, Chick Corea, die kennen wir ja heute noch. Das sind ja immer noch prominente und ja, sehr, sehr populäre Künstler in dem Bereich. Miles Davis war damals nicht der Erste, der Jazz-Rock gemacht hat. Und diesen Begriff gab es damals eigentlich auch schon. Wie gesagt, die Platte ist 1970 erschienen. Und zu dem Zeitpunkt gab es im kommerziellen Bereich, sagen wir mal, eh schon diese Jazz-Rock-Bewegung. Das waren aber dann eher Leute aus dem Rock-Bereich, die im Prinzip nichts anderes gemacht haben, als ja, Bläser in ihren Sound integriert. Gruppen wie Chicago oder Blood, Sweat and Tears haben musikalisch gesehen sich eigentlich eher aus dem Rock her bedient und nicht unbedingt aus dem Jazz. Aber wie gesagt, Miles Davis, der kam ja vom Jazz und das hört man auch ganz deutlich, was die Struktur der Lieder betrifft, was heißt Lieder, der Stücke betrifft. Und auch die Art und Weise des Herangehens und auch die Komplexität der Arrangements teilweise. Und viel wurde eben, wie gesagt, auch improvisiert. Wir haben es ja eben gehört, reine Improvisation, völlig frei improvisiert, vielleicht bestenfalls ein paar Anhaltspunkte, ein paar Akkordfolgen oder Töne gab es, die dann sozusagen als Grundlage genutzt wurden. Und das hat er sich natürlich abgeguckt von den großen kalifornischen Bands, Rockbands der damaligen Zeit, die auch kollektiv improvisiert haben und vollkommen frei ihre Musik gestaltet haben. Außerdem war er natürlich beeinflusst von den Beatles, die ja damals im Bereich, gerade auch was Studiotechnik betraf, einiges Erneuerungen eingebracht haben. Davon war er sehr beeindruckt, der gute Miles Davis. Und auch Bands wie zum Beispiel Sly and the Family Stone haben ihn beeinflusst mit ihrem Funk- und Soul-Rock, den sie damals gespielt haben. Andere Soul-Gruppen wie die Temptations und andere, die fand er auch ganz toll und von denen hat er sich auch beeinflussen lassen. Und dann eben, wie gesagt, Musik gemacht, die mit dem üblichen Jazz, mit den üblichen Jazz-Kriterien, die man damals hatte, nicht mehr zu fassen war. Und das hat dann auch viele Leute, viele traditionelle Jazz-Anhänger und Miles Davis-Fans etwas verschreckt. Aber er hat, wie gesagt, dadurch ein jüngeres Publikum angesprochen. Er ist dann mit seiner Band auch in den großen Rocktempeln aufgetreten, beispielsweise im Fillmore, als ja, Vorband teilweise für andere große Rockkünstler. Aber er hat gewusst, dass er damit ein breiteres und vor allem auch jüngeres Publikum anspricht. Er ist beim großen Isle of Wight Festival in England aufgetreten, vor 500.000 Leute. Und hat damit eben auch das Publikum massiv erweitert und die Verkaufszahlen haben dann auch für ihn gesprochen, denn Bitches Brew, das wir eben gehört haben, war ein großer Verkaufserfolg, wenn auch natürlich nicht ganz so groß wie die kommerziellen Jazzrockbands wie Chicago, Blood, Sweat and Tears und so weiter, aber immerhin für eine Jazzplatte war das schon ganz beachtlich, was damals verkauft wurde. Wir haben hier noch ein weiteres Stück, das ich noch spielen möchte, eine weitere Aufnahme aus den Sessions von Bitches Brew, eine Komposition von Wayne Shorter, dem Saxophonisten. Und das zeigt auch, dass Miles Davis nicht beileibe nicht nur seine eigenen Songs gespielt hat, sondern er hat auch immer seinen Musikern gewisse Freiräume gelassen und die Möglichkeit gegeben, auch ihre Ideen mit einzubringen. Und das war ja auch das Konzept bei Miles Davis und das Besondere, was er wirklich konnte wie kein Zweiter, die richtigen Leute finden für seine Band, für seine Ensembles. Er selbst war ein ziemlicher Diktator. Er war auch wohl im persönlichen Umgang etwas schwierig. Jedenfalls wird das immer so beschrieben. Etwas eigensinnig und starrsinnig. Und er hat dann auch teilweise die Leute aus der Band wieder rausgeekelt. Aber wenn die gut funktioniert haben, die Leute, dann haben sie bestens funktioniert. Und er war, wie gesagt, in der Lage, auch die Fähigkeiten und die Fertigkeiten dieser großen Künstler immer bestens zu nutzen und für seine Möglichkeiten und für seine Zwecke dann auch auszunutzen. Hier also ein weiteres Stück aus den Bitches Brew Sessions aufgenommen im Jahr 1970 muss das gewesen sein, Anfang 1970.

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2: Ja, da sind sie offenbar sehr vergnügt, die Herren, nach diesem Stück. Das war eine Einspielung, ein Auszug aus den Sessions zum Bitches Brew Album von Miles Davis. Und wir haben es gehört, wirklich fast völlig freie Improvisation. Obwohl, ihr habt es vielleicht mitbekommen, dieser Bass, der hat wirklich die ganze Zeit über immer die gleichen drei Töne gespielt, also quasi ein rhythmisches und harmonisches Fundament gelegt, aber die anderen haben sich da relativ wenig drum gekümmert, sondern haben ihren ganz eigenen Teil beigetragen und haben sich da wirklich nicht von irgendwelchen harmonischen und rhythmischen Formen beeinflussen lassen. Das war eben, wie gesagt, Musik aus dem Jahr 1970 und ich habe eben vorhin, als ich erzählt habe, wie diese Platte zustande kam und welche Wurzeln Miles Davis damals hatte, habe ich einen Namen noch unterschlagen, den man ganz dringend erwähnen muss, nämlich Jimi Hendrix. Miles Davis war ein großer Jimi Hendrix-Fan und umgekehrt auch. Hendrix hat immer wieder auch gesagt, dass die Musik von Miles Davis ihn massiv beeinflusst hat. Und Miles Davis hat damals ja auch gehört, was um ihn herum passierte, also in der Rockszene, in dieser Phase Ende der 60er Jahre, als man wirklich gerade explosionsartige Entwicklungen hatte. Permanent gab es was Neues, was Spannendes, Interessantes, auch technisch, soundtechnisch. Und Hendrix war ja einer der führenden Leute auf diesem Gebiet. Und Miles Davis hat sich von ihm auch beeinflussen lassen. Obwohl man muss schon sagen, es gab zwischen Miles Davis und Jimi Hendrix einen ganz entscheidenden Unterschied, was dann die musikalische Umsetzung betrifft. Und zwar war bei Jimi Hendrix ja auf jeden Fall immer permanent, egal was er gemacht hat, sein Gesang und seine Gitarre im Vordergrund. Also seine Begleitmusiker, egal ob das die Experience war oder Band of Gypsies oder wie sie alle heißen, also der Bassist und der Schlagzeuger, das waren eigentlich immer nur Begleitmusiker. Die haben ihn sozusagen unterstützt und haben quasi ein Soundgerüst geliefert. Ansonsten stand Hendrix, vor allem die Gitarre, natürlich immer im Vordergrund. Er hat dann später in den letzten ein, zwei Jahren im Studio alle möglichen Experimente auch gemacht und sich da ein bisschen in andere Richtungen bewegt, aber die Gitarre war auf jeden Fall immer im Vordergrund. Und Miles Davis hingegen bei seinen Jazz-Rock-Exkursionen, wie wir eben schon gehört haben, da war die Trompete zwar auch natürlich präsent und sie war als Solo-Instrument mit dabei, logischerweise, aber nicht alleine im Vordergrund, sondern die anderen Solo-Instrumente, Klavier und Saxophon, Gitarre und so weiter, die hatten mindestens einen genauso wichtigen Bestandteil oder genauso wichtige Rolle in der Band und in der Konzeption. Und das hat sich dann später noch ein klein bisschen verstärkt, wie wir jetzt gleich hören werden. Gut, man kann das vielleicht nicht ganz vergleichen, weil Miles Davis ja immerhin ungefähr 40 Jahre Zeit hatte, seinen Sound zu entwickeln, während Jimi Hendrix ja bekanntlich nur 4 Jahre tätig war als Musiker, also als Solist. Und danach kam dann leider sein kurzfristiger Tod dazwischen. Das hat auch dazu geführt, dass zwischen den beiden, zwischen Miles Davis und Jimi Hendrix, die geplanten Aufnahmesessions, die schon verabredet waren wohl, dass die nicht mehr stattgefunden haben, weil ja bei Hendrix, wie gesagt, dann was dazwischen kam im Jahr 1970, wie wir alle wissen. Wer weiß, was da rausgekommen wäre. Das wäre sicherlich sehr interessant gewesen, mal zu hören, was diese beiden Titanen an ihren Instrumenten gemeinsam auf die Reihe bekommen hätten. Ja, wie gesagt, die Musik, die wir eben gehört haben, wirklich schon sehr, sehr avantgardistisch. Und das hatte mit dem Jazz-Rock, der damals in den Charts war, also von Gruppen wie gesagt, Chicago, Blood Sweat and Tears, überhaupt nichts zu tun. Das waren zwei völlig andere Welten. Die einzige Gruppe, die mir einfällt, die in diesem Bereich vorgestoßen ist damals, das waren die englischen Soft Machine. Die haben ungefähr zu dieser Zeit ähnlich avantgardistische und ähnlich weitreichende Konzepte verfolgt und haben da auch einiges Hochinteressantes produziert, aber das ist ein anderes Thema. Jetzt, wie gesagt, jetzt gehen wir einen Schritt weiter und kommen zu einer Platte, die 2 Jahre später erschienen ist, also 2 Jahre nach Bitches Brew, und da haben sich dann die rhythmischen, harmonischen und sonstigen Strukturen völlig aufgelöst. Und da ist dann auch die Trompete nicht mehr im Vordergrund. Wie gesagt, bei Bitches Brew, da hat sie noch so teilweise ihre Kreise gezogen. Und jetzt bei dem Album On the Corner aus dem Jahr 1972, da ist das nicht mehr der Fall. Da ist im Prinzip nur noch eine einzige kochende und brodelnde Suppe zu hören. Eine Melange sozusagen aus ganz vielen verschiedenen Sounds und Effekten. Es wird sehr viel experimentiert, auch mit Studioeffekten. Es gibt viel Phaser, Flanger, Wah-Wah-Effekte. Fast jedes Instrument wird irgendwie elektronisch verfremdet und es, die lösen die Strukturen, egal ob rhythmisch oder harmonisch, melodisch, das löst sich alles fast vollständig auf. Es ist im Prinzip ein einziger langer Strom, ein mitreißender Fluss, voll Groove, voll Aktion und es passiert dauernd irgendwas, aber man kann es schlecht mit den normalen musikalischen Mitteln fassen eigentlich und es wird auch vor allem viel improvisiert. Das Ganze erinnert mich so ein klein wenig an das, was Gruppen wie zum Beispiel Can zu der Zeit hier in Europa, in Deutschland gemacht haben. Also da gab es dann auch transatlantische Gedankenschwingungen, die offenbar sich gegenseitig dann beeinflusst haben. On the Corner, damals im Jahr 72 erschienen, und das war die Platte, wo dann auch die letzten alten Miles Davis Fans von der Fahne gegangen sind und haben gesagt, das hat mit Jazz und mit Miles Davis überhaupt nichts mehr zu tun, das ist was völlig anderes und da wollen wir nicht mehr mit dabei sein. Aber trotzdem, ich finde es eine ganz großartige Platte, vielleicht eine seiner interessantesten überhaupt. Und hier sind auch dann noch einige Leute von der alten Besetzung von Bitches Brew mit dabei, Chick Corea ist mit dabei, John McLaughlin ist mit dabei, Herbie Hancock, und auch Jack DeJohnette, der berühmte Schlagzeuger, der ist auch mit hier an Bord und sorgt für perkussive Einflüsse. Es gibt auch noch andere Perkussionisten, die dabei sind. Und es gibt auch einige, sagen wir mal, afrikanische Einflüsse. Miles Davis hat sich in der Zeit auch gerade mit Musik aus anderen Kontinenten beschäftigt und hat da einiges auch mit einfließen lassen. Hier also in der langen Nacht zu Miles Davis, hier im Freien Radio Kassel, das Album On the Corner von 1972.

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1: Einen wunderschönen guten Morgen, liebe Freundinnen und Freunde. Hier ist das Freie Radio Kassel mit dem Nachtprogramm in aller Herrgottsfrühe. Und heute Nacht gibt es Musik von Miles Davis, eben die LP On the Corner von 1972. Ja, und da hat es doch wirklich wunderbar geklappert und gerasselt. Und das, was wir zum Schluss gehört haben, ist sicherlich nicht weit entfernt von dem, was Gruppen wie Can damals hier in Deutschland gemacht haben. Also, wie vorhin schon gesagt, transatlantische Verbindungen, zumindest geistig in irgendeiner Form. Diese Platte im Jahr 72 erschienen, ist für viele Miles Davis Fans nicht unbedingt was Wunderbares, sondern die waren damals ziemlich entsetzt. Aber inzwischen zählt auch dieses Album zu den Klassikern, und auch dieses Album zeigt, wie breit das Spektrum von Miles Davis war und welche wirklich gewaltigen Schritte er gegangen ist damals in den 40 Jahren seiner Karriere zwischen den verschiedenen Phasen und den verschiedenen Epochen, in denen er Musik gemacht hat. Tja, liebe Freundinnen und Freunde, jetzt hier im Freien Radio Kassel kommen wir zum letzten Album, das wir komplett unterkriegen, und das muss natürlich dann die Platte sein, die für Miles Davis Fans und für Jazz Fans quasi das Nonplusultra ist. Und ich denke, der ein oder andere wird auch darauf gewartet haben. Und wir kommen ohne die Platte nicht aus. Die wohl berühmteste und auch erfolgreichste Jazzplatte aller Zeiten. Schlicht und einfach. Kind of Blue, das Meisterwerk von Miles Davis aus dem Jahre 1959. Damals mit seinem berühmten Quintett aufgenommen. Unter anderem mit John Coltrane, genau, der ist dabei gewesen. Und Bill Evans am Klavier war dabei. Und Julian Adderley, Cannonball Adderley, der hat, ich glaube, Saxophon gespielt, und noch einige andere waren dabei. Ja, und dieses Album, wie gesagt, Kind of Blue, das zählt sozusagen als Meilenstein in der Jazzgeschichte, nicht nur in der Jazzgeschichte, sondern auch in der Musikgeschichte insgesamt. Und die Platte ist auch die meistverkaufte Jazz-LP aller Zeiten. Über 6 Millionen Stück sind bisher davon verkauft worden. Und das ist für ein Jazzalbum schon sehr, sehr beachtlich. Die Platte ist so berühmt und so legendär, dass der amerikanische Kongress, das heißt das Repräsentantenhaus, also das amerikanische Parlament, im Jahr 2008, glaube ich, oder 2009 zum 50-jährigen Jubiläum von Kind of Blue eine Resolution verfasst hat, in der dieses Album als Meilenstein und Meisterwerk und als wichtiger Bestandteil der amerikanischen Kultur gefeiert wird, und der Jazz insgesamt wird als Kulturgut ersten Ranges, als nationales Kulturgut bezeichnet, und die Regierung wird aufgefordert, den Jazz zu fördern und zu unterstützen, eben als nationales Kulturgut. Wie gesagt, das hat das amerikanische Repräsentantenhaus einstimmig beschlossen, und das Album Kind of Blue gilt auch immer wieder als eine der besten Platten überhaupt, und wenn jemand irgendwie 3 Jazzplatten hat, da ist diese Platte mit Sicherheit mit dabei. Tja, und warum das der Fall ist, da gibt es viele verschiedene Ansichten zu. Es ist einfach wirklich ziemlich fantastische Musik, die hier zu hören ist, wie ihr jetzt hier feststellen könnt. Aufgenommen bei 2 Sessions im Frühjahr 1959 und erschienen dann, ich glaube, im Herbst 1959, Miles Davis mit seinen Kollegen das berühmte Meisterwerk Kind of Blue. Und das passt wirklich auch sehr gut zur Tageszeit und zur Nachtzeit. Viel Spaß.

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1: Hier in den frühen Morgenstunden das Freie Radio Kassel. Genau, mit dem Nachtprogramm. Und heute Nacht gab es Musik zu hören von Miles Davis. Eben das legendäre klassische Jazzalbum, das Jazzalbum schlechthin. Kind of Blue, aber wenn ich das richtig verstanden und richtig gelesen habe, waren die beiden letzten Stücke vertauscht auf dieser CD-Edition, die ich hier gespielt habe. Im Original, auf dem Originalalbum, waren, glaube ich, die beiden Stücke Flamenco Sketches und All Blues in der anderen Reihenfolge, aber das macht überhaupt nichts. Das war dieses legendäre Album, dieses berühmte Album, das inzwischen das meistverkaufte Jazz-Album überhaupt ist, Kind of Blue, und das auch überall als das Album für die einsame Insel genannt wird. Und insbesondere, denke ich mir, für die Nachtstunden auch auf einer einsamen Insel ist diese Musik wirklich hervorragend geeignet. Das ist sozusagen die klassische Ära des Cool Jazz gewesen. Miles Davis hat ja viele Jazzformen beeinflusst, den Bebop in seiner Frühzeit, Hard Bop, dann den Cool Jazz, also diese sehr entspannte, sehr ruhige Musik, wie wir sie eben gehört haben. Später dann eben Jazz, Rock und Fusion. Also er war ein Mann, der in vielen Bereichen tätig war im Laufe seiner 40-jährigen Karriere. Wir haben ja vorhin schon seine berühmten Jazz-Rock-Alben gehört, On the Corner und Bitches Brew. Danach, also ungefähr Mitte der 70er Jahre, hat er dann sich eine Auszeit genommen von 5 Jahren, hat sich völlig zurückgezogen vom Musikgeschäft, hat keine Konzerte gespielt, hat keine Platten aufgenommen. Und dann Anfang der 80er Jahre hat er wieder angefangen, Musik zu machen. Er hat im Laufe der 80er Jahre noch eine ganze Reihe von Platten aufgenommen, hat auch wieder Konzerte gespielt, ist auf Tour gegangen. Aber diese Zeit, 80er Jahre, die ist etwas, wie sagen, umstritten unter Fans. Auch heute noch, während andere umstrittene Phasen, wie zum Beispiel die Jazz-Rock-Phase, ja heute auch anerkannt werden als wirklich wichtige und herausragende Leistung von Miles Davis, ist die Zeit der 80er Jahre immer noch so ein klein bisschen, er wird etwas geringer geschätzt, weil er da wirklich teilweise ziemlich unangenehme Geschichten gemacht hat. Er hat da sich mit Disco und Soul-Einflüssen beschäftigt, hat teilweise mit Synthesizern experimentiert, was natürlich damals ziemlich in und modern war, aber heute dann umso angestaubter und altmodischer klingt, gerade diese Synthesizer-Sounds aus den 80ern. Auch von der Produktion her waren die Platten nicht mehr so besonders. Leider ist er dann im Jahr 91 gestorben und das hat dazu geführt, dass er leider keine Gelegenheit mehr hatte, wie andere große Künstler, wie Johnny Cash beispielsweise, noch ein großes Spätwerk zu schaffen. Vielleicht wäre er dann in den 90er Jahren auch nochmal richtig groß geworden, hätte auch künstlerisch noch einiges hervorgebracht, aber das sollte nicht mehr sein. Im Jahr 91 ist er dann, er hatte ohnehin schon gesundheitliche Probleme, und im Jahr 91 ist er dann gestorben. Mit noch nicht so hohem Alter zumindest. Also er ist nicht sehr alt geworden, leider. Gut, ja, und hier zum Schluss in der langen Nacht im Freien Radio Kassel mit Musik von Miles Davis gehen wir nochmal zurück in seine ganz große Ära, in die Jazz-Rock-Phase. Das war im Jahr 1970 als Nachfolger vom berühmten Album Bitches Brew, das wir vorhin schon gehört haben, gab es eine Platte mit dem Titel A Tribute to Jack Johnson. Jack Johnson war ein schwarzer Boxer, der erste schwarze Boxfeldmeister Anfang des 20. Jahrhunderts. Der ist auch schweren Anfeindungen damals ausgesetzt gewesen, rassistischer Art, logischerweise damals in Amerika. Und im Jahr 1970 ist eine Dokumentation, eine Fernsehdokumentation produziert worden. Und aus dem Anlass hat Miles Davis sozusagen sein Tribut gezollt an Jack Johnson, an diesen großen Sportler und auch Vorkämpfer für die Rechte der Schwarzen in den USA. Und die Platte, die daraus entstanden ist, besteht aus 2 langen Stücken, jeweils ungefähr 25 Minuten lang, also jeweils eine Plattenseite. Und da wird auch wirklich improvisiert, was das Zeug hält. Und das ist auch ein großer Klassiker von Miles Davis. Da hören wir jetzt nochmal rein. Wir werden es nicht ganz schaffen, aber zumindest einige Minuten von Jack Johnson gibt es zu hören, noch hier im Freien Radio Kassel. Und damit entlasse ich euch in den Tag. Einen schönen Tag hier im FRK. Und tschüss, bis demnächst.

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0: Hello and welcome to the Children's Program on Freies Radio Kassel. Hallo und herzlich willkommen hier im Kinderprogramm im Freien Radio Kassel. Wir sind die 5A der SIS, der Swiss International School. Ihr habt es schon gehört, bei uns wechselt es immer mal zwischen Deutsch und Englisch. Denn bei uns wird es immer der Unterricht zweisprachig gemacht, auf Deutsch und auf Englisch.
1: As part of the Politics for Future project, we have created podcasts this week. We were able to choose our own topics. They are about people who help others or tell others things about children and what you can say or what you shouldn't say. We hope you enjoy it.
2: Bei dem Projekt Politics for Future kann man Podcasts produzieren und die Themen haben wir uns selbst ausgesucht. Es geht um Menschen, die helfen oder anderen etwas erzählen. Es geht um Kinder und was man sagen darf oder was besser nicht. Dabei wünschen wir dir viel Spaß. Am Mikrofon begleiten euch durch die Sendung Lina, Alia, Alma, Sophia, Chomfa, Lea und Max. Helfen ist gut und wichtig und es macht einen glücklich, wenn man anderen helfen konnte. Und anderen zu helfen, darum geht es jetzt auch im ersten Beitrag. Auf der Welt gibt es viele Menschen, die nicht das bekommen, was wir für selbstverständlich halten.
3: Hallo, ich bin Matthias und bei mir sind
4: Barflo,
2: Max
5: und Kuno.
3: Und wir gehen in die 5A der SIS, der Swiss International School in Kassel. Und wir haben uns mit dem Thema Global Welfare Organizations beschäftigt. Und wir stellen euch jetzt ein paar Organisationen vor, die wir ziemlich wichtig finden. Kuno und ich beginnen mit UNICEF.

0: UNICEF, das Kinderhilfswerk der Vereinten Nationen, setzt sich für die Rechte aller Kinder ein. Insbesondere der, der am stärksten benachteiligt und am schwersten zu erreichen sind. Also Kinder in sehr armen Gegenden, damit sie zum Beispiel trotzdem irgendwie zur Schule gehen können. In über 190 Ländern und Gebieten tun sie alles, um Kindern zu helfen, zu überleben, sich zu entwickeln und ihr volles Potenzial auszuschöpfen. Also wenn Kinder zur Schule gehen können, dann haben sie später einmal bessere Möglichkeiten, was sie arbeiten. Denn wenn man nicht lesen und schreiben kann, kann man bestimmte Berufe auch nicht machen.
1: Woher bekommen sie denn das Geld?
0: Sie finanzieren sich über freiwillige Zahlungen von Regierungen, Organisationen und durch Spenden.
1: UNICEF wurde am 11. Dezember 1946 von der Generalversammlung der Vereinten Nationen gegründet. Man kann auch Geld spenden, mit dem sie dann den Kindern helfen. Wenn du 100 Euro an UNICEF spendest, kommen ungefähr 82 Euro in Form von Hilfe bei den Kindern an. Und das ist ziemlich viel, denn nur 12 Euro werden für die Organisation und Werbung verwendet.
2: Hallo, ich bin Max und ihr kennt doch bestimmt das Deutsche Rote Kreuz. Und ich erzähle euch heute was über das DRK und hoffe, dass ihr danach mehr darüber wisst. In Deutschland arbeiten über 210.000 Mitarbeiter beim DRK und es sind über 450.000 ehrenamtliche Helfer. Und deutschlandweit gibt es sogar über 3 Millionen Mitglieder. Und das sind wirklich ganz schön viele Menschen, die mit dem Roten Kreuz zu tun haben. Die Aufgaben von Deutschen Roten Kreuz sind Blutspenden, der Rettungsdienst, der Katastrophenschutz, Pflege, Kinder- und Jugendhilfe und internationale humanitäre Hilfe. Das Deutsche Rote Kreuz, auch DRK abgekürzt, leistet viele gute Taten und ist ein sehr wichtiges Unternehmen für Deutschland. Vor allen Dingen der Rettungsdienst und vielen wichtigen Hilfsaktionen. In einem Bereich sind sie auch aktiv, den nicht alle kennen. Sie haben eine Rettungshundestaffel. Das heißt, mit den Hunden kann man Menschen suchen und finden, wenn sie sich verlaufen haben oder zum Beispiel durch eine Lawine verschüttet wurden. Und wie kam es überhaupt zu der Gründung von dem Roten Kreuz? 1859 beobachtet Henri Dunant aus der Schweiz den Krieg zwischen Frankreich und Österreich und war entsetzt, dass niemand den verletzten Soldaten half und schrieb darüber ein Buch, was sehr bekannt wurde. Jahre danach hat er dafür gesorgt, dass viele wichtige Staaten das Rote Kreuz gegründet haben. Das Deutsche Rote Kreuz wurde 1921 in Baden-Württemberg gegründet. Das IKRK jedoch entstand 1859 in Genf, also in der Schweiz. An der Spitze der Organisation steht das IKRK, das Internationale Komitee vom Roten Kreuz. Es besteht aus 25 Menschen, die Schweizer Bürger sein müssen. Sie sorgen für die Planung von Einsätzen auf der ganzen Welt. Jetzt noch ein kleiner Funfact: Die Flagge vom DRK wurde von der Schweizer Flagge gemacht und ist fast identisch mit der Schweizer Flagge, nur dass die Farben getauscht wurden. Das DRK steht für Menschlichkeit, Neutralität, Unparteilichkeit und Freiwilligkeit. Jetzt kommen wir zu Ärzte ohne Grenzen mit Pavlo. Danke, dass ihr mich zugehört habt und ich hoffe, ihr wisst jetzt ein bisschen mehr über das DRK.
3: Hallo, ich bin Pavlo und erzähle euch etwas über Medicines Sans Frontiers oder Ärzte ohne Grenzen. Ohne Grenzen bedeutet, dass Ärzte und Journalisten nicht nur zum Beispiel in Deutschland, sondern auch in anderen Ländern helfen wollen, wo ihre Hilfe gebraucht wird und wo es wichtig für die Menschen ist, über ihre Leid zu berichten, damit es in der Welt nicht vergessen wird. Und das ist in Ländern zum Beispiel der Fall, in denen Naturkatastrophen, Kriege und Hungersnöte herrschen. Es wurde 1971 gegründet. Inzwischen sind sie in 60 Ländern aktiv. Eine ganz besondere Auszeichnung hat die Organisation 1999 bekommen. Den Friedensnobelpreis. Das ist schon echt cool. Um möglichst schnell bei einem Unglück eine Hilfsaktion starten zu können, gibt es verschiedene Hilfsbaukästen, die je nach Situation verschieden bestückt sind. Da sind dann zum Beispiel Medikamente, medizinische Geräte, Zelte und Wassertanks drin, je nachdem, was gebraucht wird. Break the Silence ist eine Aktion, die auch zum Beispiel in der Klasse durchgeführt werden kann. Dabei kann man Spenden sammeln oder andere Aktionen durchführen und sich mit der Arbeit der Ärzte ohne Grenzen beschäftigen. Wir haben immer wieder von Spenden gesprochen. Alle drei von uns vorgestellten Organisationen der RK, UNICEF und Ärzte ohne Grenzen liegen mit über 80% der Spendeneffizienz sehr gut. Und wenn jemand etwas Geld übrig hat, es gibt so viele Menschen, die Hilfe brauchen. Auch kleine Beträge helfen. Das war's für uns. Pavlo,
1: Kuno,
4: Max
5: und Matthias.
6: Ciao! Tschüss.

0: 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When people have different opinions, they can discuss them and maybe they will argue sometimes. But it is important that we can have different opinions. That is even written in the Constitution.
1: Wir lernen in der Schule ganz viel, damit wir uns unsere eigene Meinung bilden können. Wenn man unterschiedliche Meinungen hat, kann man dies diskutieren und vielleicht streitet man sich auch mal. Doch es ist wichtig, dass wir unterschiedliche Meinungen sein haben können.
2: Das steht sogar im Grundgesetz. Leider ist das nicht in allen Ländern so. Deshalb geben wir euch jetzt einen kurzen Überblick, wie das hier bei uns und den anderen Ländern mit der Meinungsfreiheit ist.
3: Hallo und willkommen im Free Speech Studio.
4: Hier sind Luc,
5: Alia
4: und Maneli. Wir berichten heute über Meinungsfreiheit und wir reden nicht so viel und fangen direkt an. Viel Spaß!
5: Meinungsfreiheit ist ein Grundrecht. Sie ermöglicht allen Menschen, freie Gedanken zu äußern und miteinander zu diskutieren.
4: Grundrecht? Was ist denn ein Grundrecht?
6: Gute Frage. Grundrechte sind sowas wie Basisrechte für alle Menschen. Daraus folgen dann alle anderen Rechte. Sie werden auch Menschenrechte genannt, weil sie für alle gelten. Einfach weil Menschen Menschen sind, haben sie automatisch diese Rechte.
4: In Deutschland stehen die Menschenrechte im Grundgesetz. Sicher habt ihr schon mal von Artikel 1 gehört. Die wurde, das Mensch ist unantastbar. Die Meinungsfreiheit steht in Artikel 5. Aber was bedeutet Meinungsfreiheit jetzt genau?
6: Meinungsfreiheit bedeutet, dass man in der Öffentlichkeit seine Meinung in Wörtern, Texten, Bildern oder in den Medien äußern darf. Und ohne Meinungsfreiheit gäbe es keine Freiheit, Veränderung und Gerechtigkeit.
4: Meinungsfreiheit ist es auch, wenn man den anderen zuhört und ihre Meinung akzeptiert. Oder auch, wenn man auf eine Demonstration geht.
5: Darf ich also einfach alles sagen oder gibt es Grenzen? Was ist zum Beispiel mit Beleidigungen?
4: Beleidigung ist, wenn man rausgeht und was Schlimmes sagt, mit vielen Schimpfwörtern. Aber Meinung ist, wenn man seine eigene Meinung sagt, ohne Schimpfwörter und ganz nett. Zum Beispiel ist es nicht erlaubt, wenn man zu fremden Menschen was Rassistisches sagt. Oder wenn ich jetzt sage, Alia, du bist ein Nazi. Ist es eine Beleidigung oder ist es Meinungsfreiheit?
5: Ey, ich bin noch kein Nazi. Das ist ganz klar eine Beleidigung. In diesem Fall könnte ich dich jetzt anzeigen.
4: Ja, das stimmt. Aber das war zum Glück nur ein Beispiel. Doch echte Nazis darf man natürlich auch Nazis nennen. Einige Politiker von der AfD zum Beispiel darf man so nennen, weil sie heute rassistische Sachen sagen, die die Nazis auch früher gesagt haben. Und das habe ich mir nicht ausgedacht, sondern das haben die Gerichte entschieden.
5: Das war jetzt zur Lage in Deutschland, aber wie sieht's eigentlich in anderen Ländern aus? Wir vom Free Speech Studio haben ein paar Länder rausgesucht und uns angeschaut, wie es dort mit der Meinungsfreiheit aussieht. Maneli, wie frei sind denn die Menschen im Iran?
4: Wenn Menschen in Iran auf die Straße gehen, weil sie eine andere Meinung als die Regierung haben, werden sie festgenommen oder getötet. Es ist sehr traurig, weil Berichten nach auch viele Kinder getötet wurden. Man kann also die eigene Meinung auf eine Demonstration nicht sagen. Deshalb ist die Meinungsfreiheit hier sehr eingeschränkt.
5: Auch El Salvador ist leider ein kritisches Land, weil laut Reportern ohne Grenzen das Land im Pressefreiheitsindex auf Platz 135 von 180 steht. Der Pressefreiheitsindex ist eine Liste und so weiter hinten ein Land auf der Liste steht, desto schlechter ist es mit der Pressefreiheit und damit auch mit der Meinungsfreiheit. In El Salvador liegt das hauptsächlich an der Belästigung von kritischen Medien und an der Kriminalisierung vom Berichten über die Regierung. Jetzt haben wir schon über viele Länder gesprochen, aber besonders habe ich schon schlechte Sachen über Nordkorea gehört. Lüg, weißt du mehr?
6: In Nordkorea gibt es sehr strenge Regeln. Wenn man hier seine Meinung äußert, die dem Diktator nicht passt, kann man ins Gefängnis kommen, wird gefoltert, umgebracht oder in bestimmte Lager gebracht. Kinder, die in den Lagern geboren werden, sind offiziell Gefangene, obwohl sie nichts getan haben.
5: Syria has no free speech because of the regime. If you demonstrate in Syria, you might get killed or be incrimed. Syria slipped from place 107 in the Press Freedom Index to 177th place. Nevertheless, people go to demonstrations because they have an opinion.
7: Russia has rules that limit free speech as well. 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
6: Wenn man in Eritrea seine Meinung sagt, wird man verhaftet, inhaftiert, gefoltert oder man verschwindet. Eritrea ist auf Platz 180 auf dem Pressefreiheitsindex, also auf dem letzten Platz. Wer aus dem Land flieht, wird im Ausland weiterhin überwacht. Die Hauptziele von den Fliehenden sind Deutschland, Schweden und die Schweiz.
5: Also sie fliehen in Länder, in denen es besser aussieht mit der Meinungsfreiheit. Wir sind so froh, dass wir in einem Land mit Meinungsfreiheit leben und zum Beispiel auf eine Demonstration gehen können, ohne Angst zu haben. Und Deutschland steht auf Platz 11, das Pressfreiheitsindex, also darf die Presse ziemlich frei berichten, das ist auch sehr wichtig.
3: Danke fürs Zuhören!
7: Adios, amigos. Es verabschieden sich Luke, Alia und Maneli.
8: Hallo, ihr hört das Kinderprogramm im Freien Radio Kassel. Heute mit der 5a Swiss International School. Ihr hört hier heute Podcasts, die wir im Unterricht produziert haben. Für so ein Projekt braucht man verschiedene Partner. Und die stellen wir dir jetzt mal vor.
9: Wir sind die 5A der Swiss International School, haben beim Projekt mitgemacht und die Beiträge erstellt.
2: Unsere Lehrer, Frau Mitreska und Mr. Leng, haben uns dabei unterstützt. Die HLZ, die Hessische Landeszentrale für politische Bildung, fördert zusammen mit der Medienanstalt Hessen dieses Projekt.
8: Der Medienblitz e.V. hat die Technik zur Verfügung gestellt, damit wir die Beiträge in der Schule produzieren könnten. Dann sind wir hier im Freien Radio Kassel zu Gast. Das ist auch ganz wichtig. Sonst könnten wir jetzt keine Radiosendung machen. Und zu uns kamen Susanne und Bo. Sie haben uns alles gezeigt und erklärt, wie es geht und was sie machen müssen.
2: Jeder kennt sie und trägt sie den ganzen Tag in der Hosentasche mit sich herum. Nein, ich meinte nicht unsere Haustürschlüssel, sondern die Influencer auf unseren Smartphones. Sie begleiten uns durch den Tag und zeigen uns viel von ihrem Leben. Doch wie viel davon ist wirklich wahr? Wollen sie uns wirklich etwas von sich zeigen oder nur ihre Produkte verkaufen? Und sollten wir Kinder ihnen vertrauen? Influencers accompany us throughout the day and show us a lot about their lives. But how much of it is really true? Do they really want to show us something about themselves or just sell their products? And should we children trust them?
10: Hello, Germany. Today, me and my two classmates, Leah and Alma, are going to make a podcast about influencers and if they are positive role models for kids. Hallo Kassel und alle anderen Menschen da draußen. Ich bin Lina und bin 11 Jahre alt und heute mache ich und meine zwei Klassenkameraden Leah und Alma einen Podcast über Influencer und ob sie ein positives Vorbild für Kinder sind. Influencer sind Leute, die Videos, Bilder oder Stories auf sozialen Medien wie TikTok, YouTube, Snapchat oder Instagram posten. Aber wie sind Influencer gute Influencer?
11: Sie sind gute Influencer, wenn sie ein gutes Vorbild sind, also ehrlich und respektvoll sind.
12: Sie motivieren Leute zum Beispiel, die Hausaufgaben machen oder einen neuen Sport auszuprobieren. Sie können also eine große Hilfe im Leben sein.
13: Aber Influencer posten auf Inhalte, die geplant und geschönt sind. Das hat dann nichts mit der Realität zu tun.
12: Und dadurch fangen junge Menschen an, sich zu vergleichen und sich dann unwohl zu fühlen. Außerdem zeigen Influencer Produkte manchmal ohne zu sagen, dass das eine Werbung ist.
14: Okay, stop it. Ich glaube, ihr macht es euch gerade ein bisschen zu einfach. Lasst uns mal ein paar Beispiele angucken und erst dann ein Urteil fällen.
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0: Mimira X, das ist der Name von Melissa Kotschak auf Social Media. In ihren Videos macht sie zum Beispiel Armbänder oder malt etwas. Auf TikTok hat sie über 4 Millionen Followers. Melissa gehört damit zu den größten deutschen TikToker-Stars und ist besonders bei jungen Zuschauern sehr beliebt. Sie macht Roomtours, also zeigt ihr Zuhause, ihr Zimmer und was sie verändert und was sie immer alles kauft. Manchmal macht sie Challenges oder Videos mit ihren Freunden wie Emir Bayrak, Jessie und Jule. Was macht Melissa Kotschak positiv? Sie ist respektvoll gegen anderen wie Follower und Kinder. Besonders gut finde ich, dass sie auch nie rassistisch ist und keine Fake News verbreitet. Ich habe Vertrauen zu ihr aufgebaut und somit verstanden, dass sie eine positive Influencerin ist. Nicht negativ wie viele anderen, wie zum Beispiel Natalie Royal. Sie hat letzte Mal ein Video gepostet, wie sie gemalt hat und Kunst erstellt hat. Dann habe ich das Gleiche gemacht und es hat funktioniert. Und somit habe ich weiter angefangen, mehr Videos über sie zu gucken, weil ich ihr vertraue.
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1: 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Also Influencer können ein gutes, aber auch ein schlechtes Vorbild sein. Manche sind freundlich, bauen in ihrer Community Selbstvertrauen auf und respektvoll.
0: Während andere unfreundlich oder respektlos und in erster Linie an Geld und Aufmerksamkeit interessiert sind.
2: Wichtig ist, dass man erst nachdenkt, bevor man jemanden etwas nachmacht oder jemanden folgt. Und denkt immer dran, eine gute Freundin ist wichtiger als alle Likes auf Social Media.
0: Danke fürs Zuhören.
3: Bevor wir zu unserem letzten Podcast kommen, hören wir uns ein Lied an. Und das ist von der Band Honigs Kuchenpferd. Die hat zusammen mit Kinderrechten Schulen den Text zu dem Song geschrieben. Die Grundschule am Waal hier in Kassel hat auch mitgemacht. Das Lied heißt Ich darf das.

0: Unser letzter Beitrag hat auch ein ganz wichtiges Thema. Es geht um etwas, das uns Kinder schützt, das uns helfen soll, glücklich zu sein.
1: Our last post also deals with a very important topic. It's about something that protects us children and helps us to be happy.
2: Rechte.
3: Gesundheit.
4: Schutz.
5: Essen.
6: Identität.
7: Freiheit.
8: Spielen.
9: Meinung.
10: Bildung.
11: Rassismus.
12: Kinderarbeit.
13: Weltweit.
0: Wir sind
2: Lea,
0: Sophia und Schomfa aus der 5a der SIS. Das steht für Swiss International School. Der Name ist etwas speziell, denn bei uns an der Schule findet der Unterricht zweisprachig statt.
2: Wir beschäftigen uns mit einem Thema, das sehr, sehr wichtig ist für uns Kinder.
14: Kinderrechte.
1: Wisst ihr, was Kinderrechte sind?
0: Wenn nicht, dann seid ihr hier genau richtig. Die Vereinten Nationen formulierten die Kinderrechte 1924 in der Genfer Erklärung. Das Dokument zum Schutz der Kinder wurde inzwischen von 193 Mitgliedstaaten der Vereinten Nationen anerkannt, außer den USA. Es haben auch noch 4 Nicht-UN-Länder die Kinderrechtskonvention unterschrieben. Das sind die Cookinsel, Niue, Palästina und der Vatikanstaat. Es ging darum, dass Erwachsene Verantwortung für die Kinder übernehmen sollten. Viele Länder haben nach dem Zweiten Weltkrieg zugestimmt. Es gibt mittlerweile 54 Artikel. Artikel bedeutet eine Nummer für ein Kinderrecht. In den Jahrzehnten wurden immer mehr Kinderrechte hinzugefügt. Seit dem 5. April 1992 geht die Kinderrechtskonvention in Deutschland. Aber es gab noch Vorbehalte. Denn erst seit 2010 gilt es bei uns ohne Einschränkungen.
1: Was ist eine UN-Kinderrechtskonvention?
2: UN steht für United Nations. Übersetzt bedeutet das Vereinte Nationen.
0: Kinderrechtskonvention heißt, es haben sich viele Länder getroffen und über Kinderrechte gesprochen und schließlich einen Vertrag gemacht.
2: Und weshalb hat die USA nicht unterschrieben?
0: Weil die US-amerikanischen Politiker befürchten, dass Eltern dann weniger Rechte als ihre Kinder haben. Für die Kinderrechtskonvention gibt es 4 Grundprinzipien. Kinder sind keine Privat- oder Nebensache. Man muss immer auf das Wohl der Kinder achten. Der Staat muss Kinder schützen und fördern.
2: Hi, my name is Leah. Today I will talk about the right of identity. Kids have the right of a name and friendship to their parents. What should the government do? The government should make sure that people write the name down of the kid when they were born, because it is very important that we have names, so we are not all only a number. Kids have the right to know their identity. They have the right to know who they are, to what kind of country they belong, and who their parents are. I believe that they should do that. Then they think it is worthwhile for their living. They do not think they are nothing. If everyone has the same identity, then you will not feel special. After the children write 38, kids under 15 cannot be a soldier. Germany did not agree to it. They believe everybody should be over 18.
15: Was? Mit 15 als Soldat im Krieg kämpfen, das
4: ist eigentlich auch noch viel zu jung. Aber wieso sollen denn noch jüngere Kinder Soldaten werden?
12: Naja, man nennt sie ja auch Kindersoldaten. Und Kinder kann man noch leichter beeinflussen. Sie machen dann eher, was von ihnen verlangt wird. Es werden Kinder auch entführt, um sie als Kindersoldaten auszubilden. Und Kinder sind immer am billigsten. Es ist sehr schrecklich.
7: Hallo, ich bin Sophia und bin 10 Jahre alt. Ich stelle euch den Artikel 24 vor. Das Recht auf Gesundheit. Jedes Kind hat ein Recht, gesund zu sein. Und wenn sie krank sind, dürfen Kinder zum Arzt gehen und um Hilfe bitten. Es ist egal, ob man weiße oder schwarze Haut hat, ob man lange oder kurze Haare hat und viel, viel mehr. Die Länder, die dieses Kinderrecht unterschrieben haben, müssen auch dafür sorgen, dass das Kind zum Beispiel gesundes Essen oder sauberes Trinkwasser bekommt. Auch schwangeren Müttern muss geholfen werden.
9: Hi, ich bin Shamfa und bin auch 10 Jahre alt. Bei mir geht es um das Kinderrecht, Recht auf Bildung, Artikel 28. Jedes Kind hat das Recht auf Bildung. Das heißt, jedes Kind darf in die Schule gehen. Es ist egal, ob das Kind arm oder reich ist, Mädchen oder Junge, und die Hautfarbe ist auch egal. Das Recht auf Bildung ist sehr wichtig, weil, wenn es das Recht nicht gäbe, könnten viele Kinder nicht in die Schule. In manchen Ländern können Kinder trotzdem nicht in die Schule gehen, wegen den Kosten für Schuluniformen oder Schulmaterialien. Und in vielen Ländern kostet es etwas, zur Schule zu gehen. Aber es gibt auch ein paar Schulen in den Ländern, die kostenlos sind, zum Beispiel in Thailand.
4: Im Artikel 32 geht es um das Recht auf Kindheit. In Deutschland gibt es strenge Regeln, die festgelegt sind. In Deutschland ist Kinderarbeit streng verboten, aber diese Regel gilt nur bis 15 Jahre. Die Jugendlichen können einen leichten Job machen, aber nur, wenn sie das selbst wollen und die Eltern das auch erlauben. In Deutschland dürfen Kinder nur leichte Arbeiten, wie Zeitungen austragen oder Babysitten machen. Wichtig ist aber, dass sie weiter zur Schule gehen. Kinder, die jünger als 13 sind, können leichte Arbeiten maximal für 2 Stunden pro Tag machen. Aber Kinder ab 13 dürfen 3 Stunden pro Tag eine leichte Arbeit machen. Ich finde es wichtig, dass Kinder auch Freiheiten haben, Freizeit, um zu spielen und sich zu entfalten, zum Beispiel kreativ sein können oder Sport machen, um eine fröhliche Kindheit zu haben. Sonst, wenn es ihnen nicht gut geht, gehen sie mit anderen Menschen vielleicht nicht so gut um und tun anderen weh. Wo und was müssen Kinder in anderen Ländern arbeiten?
9: Kinder und Jugendliche müssen in vielen Ländern arbeiten, vor allem in Afrika und Asien. Kennt ihr Glimmer?
4: Das klingt ja total toll.
12: Nach Glitzer? Und Glänzen? So ein Mädchenzeug eben.
9: Nicht ganz. Das mit dem Glimmer ist aber gar nicht so süß, wie es klingt. Denn in Madagaskar, das gehört zu Afrika, wird Glimmer in Minen, also in Bergwerken, abgebaut. Dort machen etwa 10.000 Kinder diese schwere Arbeit. Das heißt, sie arbeiten den ganzen Tag im Berg und es ist sehr staubig. Sie haben so gut wie keine Freizeit und können auch nicht in die Schule gehen. In dem Bericht, den ich gelesen habe, waren die Kinder 8 bis 16 Jahre alt. Die sind da sogar noch 2 Jahre jünger als wir. Oh mein Gott! Glimmer wird in Kosmetik, Farben und elektronischen Geräten verwendet. Und jetzt fragen wir uns, warum müssen Kinder für diesen Stoff in Kosmetik und Farben so leiden? Diese Kinder können ihre Kindheit nicht leben. Sie können nicht spielen und lernen. Sie leben gefährlich und werden nicht geschützt.
4: Wir finden es toll, dass es Kinderrechte gibt und dass so viele Länder diese unterschrieben haben.
9: Das Problem ist allerdings, dass viele Kinder ihr Recht auf zum Beispiel Identität, Gesundheit, Bildung und eine gute Kindheit nicht unbedingt einfordern können. Hier müssten viele Kinder noch viel mehr unterstützt werden.
12: Und wir hoffen, dass es immer mehr Erwachsene gibt, die uns Kinder auf der ganzen Welt helfen und unterstützen. Und damit wünschen wir euch noch einen kreativen, verspielten und einfach einen schönen Tag. Wir,
9: Schomfa,
8: Sophia
12: und Lea, verabschieden uns nun.
14: Tschüss!

0: Ja, hallo, hier ist Susanne und ich leite dieses Projekt und habe dieses Projekt mit dem Bo durchgeführt. Und jetzt haben wir noch ein bisschen Zeit für ein kleines Studiogespräch. Und bei mir sind jetzt die Lina, Alma, Schomfer, Alia, Max, Moritz, und Lüg. Genau, so ein Projekt hat heute seinen Abschluss, aber irgendwann hat es ja angefangen. Und Alma, wie fing denn das Projekt für euch eigentlich an? Mit was habt ihr angefangen?
1: Wir haben angefangen, uns Themen zu sammeln. Und nach wir den Themen gesammelt haben, wo haben wir uns in Gruppen aufgeteilt und dann ganz viel Recherche gemacht über unser Thema. Und dann haben wir aufgenommen, also über die Sachen, die wir recherchiert haben, eine Postcard gemacht und die haben wir dann aufgenommen und dann haben wir geschnitten.
0: Ja, aber da sind wir ja schon, da sind wir schon ganz schön weit. Jetzt hätte ich noch mal eine kurze Frage zu den Themen. War das schwierig, ein Thema zu finden? Weil ihr solltet ja wirklich Themen euch suchen, die euch interessieren. Das ist in der Schule manchmal nicht so der Fall, dass man Sachen machen darf, die man selber mag. Meistens werden die Themen von den Lehrern vorgegeben. Wie war das mit dem Finden der Themen?
1: Es war eigentlich nicht so schwer. Jeder hatte ganz viele gute Themen. Und nachdem wir die Themen gesammelt haben, haben wir uns alle die Themen auf ein Blatt geschrieben. Und die Menschen, die denselben Themen hatten, wurden in eine Gruppe gemacht.
0: Sehr gut. Lina, du wolltest noch was ergänzen?
2: Wir haben dann, also das mit den Recherchieren war ein bisschen tricky, weil wir durften halt nicht allgemein ChatGPT oder Google benutzen, sondern so Kinder-Webseiten benutzen wie logo.com oder Frag Finn und so.
0: Okay, da muss ich mal ganz kurz reinkrätschen. Da könnte man jetzt eine ganze Stunde was über KI und Recherchieren sagen, aber nur ganz kurz, weil wir haben jetzt nicht so viel Zeit. Wenn ihr recherchiert, ist diese KI-Zusammenfassung, die man zum Beispiel bei der Suchmaschine Google angezeigt bekommt, einfach nur ein Ergebnis von Wahrscheinlichkeiten und da kann vieles stimmen. Da sind aber in der Regel auch Fehler drin. Deshalb und KI-generierte Ergebnisse darf man nie als Quelle anwenden, weil wenn ich den Suchbefehl nochmal eingebe, dann kommt eine andere Antwort raus, weil das immer wieder andere Berechnungen sind. Ja? Okay, also deshalb richtige Quellen dass man die Informationen aus richtigen Quellen zieht. Ganz wichtig für euer weiteres Leben und für alle, die zuhören. ChatGPT ist keine Quelle. Okay, gut. Dann mussten ja Texte geschrieben werden und das war ein bisschen anstrengend, die vielen Sammlungen, ne? Alia, wie war das mit dem Texte schreiben? War das für dich einfach?
1: Ja.
0: Ja? Okay. Wer fand das mit dem Textschreiben schwerer oder so? Ja, Lina?
2: Also ich fand es ein bisschen schwer, weil ich habe, also wo ich halt gegoogelt habe, also mit einer bestimmten Webseite, hat es halt viel Sätze rausgebracht und ich musste die halt abschreiben, weil das halt perfekte Sätze waren für unseren Thema. Aber halt, wo ich angefangen habe zu schreiben, hat halt angefangen, meine Hand weh zu tun. Deswegen war es so ein bisschen schwer.
0: Okay. Alma?
1: Es war schwer, die Sätze zu formulieren und die Text zu halt machen, weil die wären halt so, die Webseiten haben Texte gemacht, aber die passten nicht so wirklich zu unserem Thema dann.
0: Genau. Und wer irgendwie die Podcasts jetzt gehört hat, wir haben ja jetzt alle Podcasts gehört, da merkt man ja auch, dass die Texte, die man da drin hört, nicht unbedingt auf irgendwelchen Webseiten zu finden sind, sondern dass die Sätze eben zu eurem Podcast passend und nicht auf irgendeine Webseite unbedingt, ne? Sondern das musste man alles noch ein bisschen umformulieren. Okay, jetzt haben wir, waren die Texte fertig, dann haben wir die Texte aufgenommen. Max, wie war das Textaufnehmen für dich?
3: Also ja, es hat Spaß gemacht und es war aber auch ein bisschen anstrengend. Vor allen Dingen, wir haben, unser Podcast war, glaube ich, 8 Minuten oder so lang. Man hat 20 Minuten aufgenommen oder so. Also da sieht man schon, dass es mehr ist. Und ja, man verspricht sich auch oft. Deswegen musste man am Ende auch viel rausschneiden.
0: Genau. Lina?
2: Genau, wie Max gerade gesagt hat. Also beim Aufnehmen war es schon auch ein bisschen schwer, weil eigentlich hat ja unser Podcast mehr oder weniger gedauert. Aber halt beim Aufnehmen hat es halt mehr gedauert, weil man sich mehrmals verspricht oder so. Da kann man keine Wörter richtig aussprechen, wie ich. Ich konnte zum Beispiel Social Media nicht richtig aussprechen. Habe fast 10 Minuten gebraucht, es richtig auszusprechen. Also ja, hat auch viel Zeit verschwendet. Also wir haben einen Tag, glaube ich, dafür gebraucht.
0: Genau, und wer die Podcast jetzt gehört hat, der hat wahrscheinlich keinen Versprecher gehört. Oder wir haben auch manchmal, wenn wir was aufgenommen haben, da hat man gesagt, vielleicht betonst du es nochmal ein bisschen anders. Oder ja, da steht ein Doppelpunkt dahinter, dann will ich den Doppelpunkt auch hören. Das heißt dann nicht, dass man sagt, Doppelpunkt, sondern man sagt das so wie eine Überschrift klingen könnte oder so, ne? Alma?
1: Ich fand's auch richtig schwer beim halt Schneiden und so, weil unsere Hände tan und wir haben manchmal vergessen, wie das funktioniert. Wir brauchen richtig viel Hilfe und deswegen war es auch schwer.
0: Ja. Schampfer?
4: Also ich fand's beim Schneiden, es war dass es halt nicht so schwer war und ich fand, es hat auch Spaß gemacht.
0: Ja, du warst auch richtig schnell, genau. Bei dir habe ich es mehr mitgekriegt, der Max war auch ziemlich schnell, bei den anderen habe ich es nicht so mitgekriegt, deshalb habe ich euch jetzt so ein bisschen rausgepickt. So, wir haben noch ein bisschen Zeit, weil die Sendung ist ja auch bald vorbei. Jetzt sind die Podcasts fertig. Wenn so ein Projekt anfängt, dann hat man ja oft irgendeine Vorstellung, was am Ende rauskommt. Entweder man denkt, oh mein Gott, das wird bestimmt total peinlich. Oder man sagt, ja, ich werde bestimmt voll berühmt. So, jetzt sind die Ergebnisse sozusagen auf dem Tisch. Habt ihr irgendwie sowas erwartet? Oder ja, habt ihr was ganz anderes erwartet? Wie ist es jetzt für euch, die Ergebnisse gehört zu haben? Alia?
1: Also wir waren schon sehr happy, dass wir fertig waren und wir müssen sehr viel schneiden am Ende und neue Musik machen, ja.
0: Und wie, du hast es jetzt gehört, deinen Podcast, wie fandst du den dann?
1: Also ich fand es sehr gut.
0: Ja, ne? Fand ich auch voll gut, auch wenn dann so ein bisschen Musik mit drin ist und so. Moritz, wie der Moritz... Der gehört nämlich gar nicht hier in die Klasse, das ist nur ein Bruder. Was heißt nur? Er ist ein Bruder von einem, der mit in der Klasse ist. Und wie fandest du denn die Ergebnisse?
5: Die Ergebnisse fand ich eigentlich ganz gut. Ich fand, sie haben alle den Text sehr fließend sagen können und ich habe fast keine Fehler gehört und keine Versprecher. Also fand ich die Ergebnisse eigentlich sehr, sehr positiv.
0: Mhm. Also Daumen hoch.
5: Ja.
0: Wunderbar.
5: Auf jeden Fall.
0: Luke, du wolltest auch noch was zum Ergebnis sagen,
6: ja,
0: oder?
6: Also genau. Ich bin ziemlich happy mit dem Endergebnis, denn wir haben auch ziemlich lange daran gearbeitet und ja.
0: Du bist happy.
6: Ja, ich bin einfach happy, dass wir, also dass das so einfach, oder es war nicht einfach, aber ich bin happy, dass ich es geschafft habe.
0: Ja, wunderbar. Genau, wir sind auch alle happy und vor allen Dingen, ich glaube, auch die ganzen Eltern. Hier sind nämlich auch ganz viele Eltern hier im Radio. Die Bude ist nämlich wieder mal voll. Und ich habe auch bisher nur Rückmeldungen bekommen, dass alle irgendwie happy sind. So, und bevor die Abschlussmoderation kommt, machen wir noch mal ganz kurz Musik. Dann bauen wir hier mal kurz um. Okay.

0: Oh no, what a shame. Our program is already over. We hope you enjoyed our podcast. We had a great time here at the radio station.
1: Schade, jetzt ist unsere Sendung schon vorbei. Wir hoffen, dir haben unsere Podcaste gefallen. Wir fanden es hier im Radio toll. Morgen, Montag, früh kannst du die Sendung nochmal hören, falls du was verpasst hast, von 8 bis 9 Uhr, hier im Freien Radio Kassel. Am Mikrofon verabschieden sich jetzt Max, Lina, Alia, Sophia, Chompa, Alma und Lia.
2: Stopp, noch nicht wegschalten. Die Sendung ist noch nicht vorbei. Denn wenn wir schon mal hier sind, wollen wir auch noch ein paar Grüße loswerden. Gleich geht es los. Hold on, don't switch off yet, the program isn't over yet. While we're here, we'd like to send a few greetings. We'll start in a moment.

0: Hallo, hier ist Lina. Ich werde meine ganze Familie grüßen, die da draußen ist, und meine Familie in Berlin und meine zwei besten Freunden Lia und Elisa.
1: Hallo, mein Name ist Moritz und ich grüße Alexander Tolmatschew, Dill Schwarze und Kuno Treiber.
2: Hi, ich bin Max und ich grüße meine Eltern und meine ganze Familie und zwei Freunde von mir.
3: Hallo, ich bin Luc und ich grüße meine Oma, meine Mama, mein Papa und meine kleine Schwester.
4: Hallihallo, ich bin Sophia und ich grüße meine Familie, auf jeden Fall meine Schwester Alicia und alle Lehrer und Lehrerinnen, die auf unserer Schule sind.
5: Wir sind Alma und Schompa
6: und wir grüßen uns an unsere Familie und
7: Blackpink
6: und Kids.
8: Hallo, ich bin Alia und ich grüße meine ganze Familie und Maneli, weil sie es nicht geschafft hat, hier hinzukommen.
9: Dann grüße ich auch auf jeden Fall noch Lea, die heute auch nicht da sein konnte. Vielen Dank an euch alle für die harte Arbeit.

Guten Abend, liebe Hörerinnen und Hörer. Hier ist wieder das Tanzparkett. Eine Stunde Musik von normalerweise Original-Schellackplatten gibt es, aber heute sind es keine Schellackplatten. Dazu gleich mehr. Aber erstmal wollen wir Sie begrüßen, der Steffen Preetz an der Technik und am Mikrofon. Ich bin Peter Michael. Heute gibt es Schallplatten der englischen Firma Goodson. Und Goodson stellte eine preiswerte Schallplatte her aus einem frühen Kunststoffmaterial. Eine flexible Schallplatte, biegbar, die konnte beim Runterfallen nicht kaputt gehen. Und die ist aus einem frühen Kunststoffmaterial. Es kann kein Zelluloid sein, denn auf der Schallplatte steht vermerkt, dass sie nicht entflammbar ist, was bei Zelluloid der Fall gewesen wäre. Ja, und auf diesen Goodson-Schallplatten sind einige Eigenaufnahmen erschienen, aber überwiegend übernahm diese Firma Matrizen von dem amerikanischen Preiswertetikett Gregal, wo wir ja neulich schon eine Sendung von hatten mit Gregal Studiogruppen. Und deswegen ist ein bisschen diese Sendung heute eine Fortsetzung der Gregal-Sendung, aber eben nicht nur. Die ersten zwei Titel, die wir spielen wollen, sind wohl amerikanischer Herkunft. Zuerst hören wir den populären Titel Is She My Girlfriend? Hier ist eine Gesangsgruppe im Stile der Revelers zu hören, die sich hier The Top-Notchers nennen. Aber meiner Meinung nach könnten es eventuell die Revelers sein, denn die hören sich sehr ähnlich an. Aber das mit Fragezeichen. Danach begleitet eine kleine Gregal-Studio-Gruppe einen Sänger. George Beaver wird er hier auf der Schallplatte genannt. Das kann aber durchaus einer der bekannten amerikanischen Refrainsänger sein, Irving Kaufman oder so. Aber da habe ich keine diskografischen Angaben. Das muss auch mit einem Fragezeichen versehen werden. Und diese Platte ist wohl wie die anderen auch, die wir in dieser Sendung spielen, Ende 1929, Anfang 1930 entstanden.

Die Gutzenschallplatte ist eine 25 cm Kunststoffschallplatte, eine flexible Platte, doppelseitig bespielt, und sie wurde hergestellt von der Gutzen Gramophone Record Company Limited in England, und zwar in London. Und auf der Hülle ist zu lesen, dass man die Hinweise, die dort stehen, sich sorgfältig durchlesen soll. Dort heißt es nämlich, dass man zum Abspielen unbedingt eine alte Nadel gebrauchen muss, denn die neue Nadel, die würde dieses feine Material beschädigen, und man sollte diese Nadel, die man dann einmal gebraucht genommen hat, auch nicht auswechseln. Sei erinnert, bei der normalen Shellac-Platte muss nach A- und B-Seite die einfache Stahlnadel gewechselt werden. Sollte man eine neue Nadel nur zur Hand haben, dann sollte man die unbedingt abschleifen. Dann wirbt die Firma damit, dass die Platte leicht transportabel ist, dass man in einem normalen Grammophon-Deckel, wo man normalerweise 7 oder 8 normale Shellac-Platten reinbekommt, 60 Schallplatten der Gotzen-Marke transportieren kann. Außerdem war natürlich der günstige Preis sicherlich ein Argument. Außerdem, ach ja, sehr wichtig noch, man soll diese Platten angeblich 1000-mal spielen können, ohne dass die Qualität nachlässt. Das halte ich allerdings für ein Gerücht. Jetzt hören wir einen Titel, der aus Amerika wiederkommt. Die Matrize kommt von Greg Gall und es spielt das übliche Greg Gall Studio-Personal, auf das ich später noch eingehen werde. Die Band firmiert hier als Broadway Merrymakers, aber wie ich vielleicht schon an anderer Stelle erwähnt habe, diese Namen sind reine Fantasienamen und es verbergen sich da immer dieselben Musiker dahinter. Der Titel heißt »The Shoes We Have Left Are All Right«.

Jetzt kurz ein Wort zur technischen Seite. Diese Platten, diese Gutzenschallplatten, die haben eine unangenehme Angewohnheit, die verformen sich nämlich. Ob das durch Hitze oder durch Alter oder wodurch auch immer passiert, kann ich nicht sagen. Aber das macht es oft schwierig, diese Platten abzuspielen. Und jetzt diese nächste, die wir jetzt auflegen werden, die habe ich noch nie gehört, weil ich sie bis jetzt für unspielbar halte, bis mein Techniker, der Steffen, auf die geniale Idee kam, diese Platten mit Tesafilm am Plattenteller zu fixieren. Und siehe da, so geht's. Und deswegen ist das jetzt für mich auch gewissermaßen eine Uraufführung, diese Platte, auch um 1930 herum von Craig Gall Studiomusikern aufgenommen und bringt den damals sehr populären Titel Breakaway zu Gehör.

Jetzt vielleicht einige Worte zu den Musikern. Gregal, die Firma, von der Goodson ja hauptsächlich übernommen hat, beschäftigte über längere Zeit ein festes Personal. Also so in dem Jahr 1929, 30 waren da normalerweise zu hören Mike Mosiello und manchmal noch ein anderer an der Trompete. Mosiello war allerdings der Hauptsolist. Charlie Butterfield oder Tommy Dorsey haben Posaune geblasen. Laut Horst H. Lange war es wohl eher Charlie Butterfield, der erwähnt den Dorsey gar nicht. Andy Zanella, auch einer der Hauptsolisten dieser Besetzung, der spielt Klarinette und Altsaxophon, hat aber als Nebeninstrument auch die Stringgitarre, die Hawaii-Gitarre. Al Duffy geigt, Frank Banta spielt Piano, Charlie McNulty spielt das Akkordeon, das auch sehr jatzig. Man hält ja das Akkordeon oder liest oft, das wäre kein Jazzinstrument, aber der Charlie McNulty, der macht das ganz ordentlich. John Cully ist am Banjo zu hören und George Hamilton Green oder Joe Green spielen Drums, Vibraphon und Marimba. Und dann sind eben, wenn die große Besetzung gefragt ist, noch diverse andere Musiker dabei, die hier in der Diskografie nicht namentlich erwähnt werden. So, jetzt gibt es wieder zwei Titel von dieser Besetzung. Zuerst hören wir den Big City Blues. Hier firmiert das Gregal Studio Personal als Memphis Jazzers. Und danach hören wir den weniger bekannten Titel Rest Nest. Und hier hören wir dieselbe Band als Metropolitan Dance Orchestra.

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Die meisten Matrizen von Gotzen kommen, wie schon gesagt, von Gregal aus den USA. Und dieses Label war ein unabhängiger Kleinproduzent von preiswerten Schallplatten, zumindest in der zweiten Hälfte der 20er Jahre. Sie starteten im Jahr 1919, und zwar in Boston. Und in dieser Zeit haben sie erstmal sehr teure Platten hergestellt, die sogar noch teurer waren als die Produkte der Marktführer Victor und Columbia. Das haben sie dann aber, wie gesagt, Mitte der 20er Jahre geändert. Sie hatten da auch ihr Aufnahmestudio mittlerweile nach New York verlegt. Im Jahr 1923 ist das geschehen. Und die Platten, die wir spielen, von diesen typischen Gregal Studio Bands um Andy Zanella und Mike Mosiello, die sind vom Ende der 20er Jahre und aus dem Jahr 1930. Und Ende dieses Jahres 1930, da machte Gregal bankrott, und da wurden sie übernommen von dem Label Crown. Jetzt aber erstmal wieder Musik. Und zwar auf Gotzen hören wir wieder diese Gregal Studio Band. Und zwar zuerst den Titel Smile and the World Smiles with You und danach I'm in the Seventh Heaven.

Eine Angewohnheit bei der Firma Cregall war es, neben meistens auf der A-Seite einen bekannten Titel, auf der Rückseite eine Eigenkomposition eines der Bandmitglieder zu bringen, denn da konnte die Firma Tantiemen an die Musikverlage sparen und es kam bei Cregall ja darauf an, ein hauptsächlich preiswertes Produkt zu bieten. Und auch diese Aufnahmen wurden natürlich übernommen von Goodson in England. Und zwei solche Titel wollen wir jetzt hören. Die sind beide von dem Saxophonisten Andy Zanella komponiert, der ja auch bei diesen Aufnahmen mitspielt. Der erste Titel heißt Call of the Wild. Hier firmiert die Studioband als Memphis Jazzers. Und danach, der Titel heißt Have I Loved Wisely? Und hier firmiert die Band als Universal Syncopators.

Die Gutzon-Schallplatte, um die es ja heute geht, ist aus einem Kunststoffmaterial, das sich Rhodoit nennt. Und da habe ich gerade erfahren, dabei handelt es sich um ein Zelluloseacetat, das aus Baumwolle gewonnen wird und aus dem man heute noch zum Beispiel Kämme herstellt. Jetzt wieder zur Musik. Zwei Aufnahmen mit der Gregal Studio Band um Mike Mosiello und Andy Zanella. Auf der ersten Aufnahme firmieren sie hier als The Jazzopaters auf dem Etikett. Beziehungsweise ein Etikett ist es genau genommen nicht. Diese ganze Kunststoffplatte ist bedruckt mit einer Aufschrift. Und da nennt sich halt diese Band The Jazzopaters. Der Titel If You Believe in Me. Danach hören wir den Titel Sweet Henry, den Mike Mosiello, der ja in der Band mitspielt, selbst komponiert hat. Hier firmiert die Band als Dixie Rag Pickers.

Der nächste Titel wird von einer kleinen Gruppe der Gregal Studios interpretiert, die sich hier Michigonians nennt. Er heißt Spanish Moon und ist vom Gregal-Saxophonisten Andy Zanella komponiert. Die Rückseite ist mit großer Besetzung eingespielt und heißt Song Oh My Heart. Hierfür mir die Band als Astoria Dance Players.

Song of the Dawn heißt unser nächster Titel und der ist aus dem damals sehr beliebten Musikfilm The King of Jazz. Die Gregal Studio Band tarnt sich hier als Cosmopolitan Dance Players und auf dem nächsten Titel, das ist wieder eine Andy Sanella-Eigenkomposition, nennen sie sich The Michigonians. Diese Nummer heißt The Winding Road That Leads to Home.

Ja, liebe Hörerinnen und Hörer, unsere Sendezeit geht langsam wieder dem Ende entgegen. Wir hoffen, das Tanzparkett hat Ihnen gefallen, obwohl die Platten natürlich gewisse technische Unvollkommenheiten ohne Frage aufweisen. Aber musikalisch waren sie unserer Meinung nach so interessant, gespielt zu werden. Es wird da auch irgendwann nochmal einen zweiten Teil von geben. Dafür reichen die Goodsong-Platten, die sich in meiner Sammlung befinden, gerade noch aus. Ja, wir haben jetzt noch einen Titel für Sie, eine Mike Mosiello-Eigenkomposition. Mike Mosiello, der Trompeter der Gregal-Gruppen, hat das geschrieben. Linda heißt der Titel und die Band firmiert hier als Harmony Syncopators. Und mit diesem Stück wollen wir uns verabschieden. Der Steffen Preetz war an der Technik und hier am Mikrofon. Ich war Peter Michael und wir wünschen Ihnen noch viel Spaß mit den Harmony Syncopators und Linda und wünschen Ihnen weiterhin guten Empfang.

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1: Guten Abend, meine Damen und Herren. Hier ist die Freisprechanlage mit
2: Martin Reuter
1: und Gertrud Salm. Wir haben heute das Thema Kinder, wie die Zeit vergeht. Und einen Gast, der sich wie immer selbst vorstellt.
3: Mein Name ist Daniele Dellagli, Schriftsteller, Essayist, Lyriker.
1: Und mit dem Klima beschäftigt.
3: Ja, und zuletzt habe ich mich mit dem Beschluss des Bundesverfassungsgerichts vom 24. März 2021, also weil sozusagen aus Anlass eines 5-jährigen Jubiläums dieses damals sehr weit auch international rezipierten und beachteten, gelobten, seltsamerweise zuerst gelobten Beschlusses. Und ich wollte mal schauen, was ist eigentlich seitdem daraus geworden? Also hat es Spuren hinterlassen? Es gab schon zwischenzeitlich eine kritische Bilanz, die feststellte, dass sich praktisch kein einziges Verwaltungsgericht in Deutschland und auch kein einziges untergeordnetes Verfassungsgericht etwa der Länder bei ähnlichen Klagen unter Berufung auf diesen Grundsatzentscheid des Verfassungsgerichts Erfolg gehabt hätte. Also
1: alle Klagen wurden sozusagen, kamen da nicht weiter.
3: Ja.
1: Und das Bundesverfassungsgericht hat damals eine Stellungnahme zu einer Klage von Minderjährigen gemacht.
3: Und Umweltorganisationen.
1: Und Umweltorganisationen, die eingeklagt haben, dass sozusagen die jetzige Generation und die jetzige Regierung auf Kosten der nächsten Generation und die jetzigen auf Kosten der nächsten Generation lebt und dass das nicht geht, richtig?
3: Ja, also zunächst einmal haben Sie das Klimaschutzgesetz der rot-grünen Regierung von 2019 als schlicht verfassungswidrig bezeichnet und wollten das vom Bundesverfassungsgericht bestätigt haben. Genau das ist nicht passiert. Also diese Klage auf Verfassungswidrigkeit des Klimaschutzgesetzes wurde abgewiesen. Es ist ein seltsam widersprüchliches Konstrukt, was damals das Verfassungsgericht abgeliefert hat. In einem Satz wird diese Klage abgewiesen, im nächsten Satz wird aber die Regierung dazu angehalten, die Klimaschutzziele ab 2030 für die Einhaltung der Klimaschutzziele ab 2030 mehr zu tun. Also es konnte nicht feststellen, dass gegenwärtig, damals 2021 oder bis 2021, zu wenig getan wurde. Aber es hat festgestellt, wenn weiter so wenig getan wird, wird es ab 2030 nicht mehr möglich sein, auf der Basis also solcher Maßnahmen die Klimaschutzziele einzuhalten. Das aber jetzt nicht etwa, war jetzt nicht etwa sozusagen ein Urteil im Dienst der Erderwärmung oder des Klimaschutzes, sondern das Verfassungsgericht hat sich vor allen Dingen darum besorgt, dass die Freiheitsrechte der künftigen Generationen ab 2031 überproportional eingeschränkt werden könnten, wenn man nicht heute wesentlich mehr tut, um die Klimaziele zu erreichen. Sozusagen, dass die Freiheitsrechte der jetzigen, das war schon auch dann intendiert in der Klage, also insofern haben sie dem schon stattgegeben, die Freiheitsrechte der jetzigen Generation würden zum Nachteil der künftigen ausgelebt, wenn die Emissionsminderungen, wenn nicht heute schon zum Zwecke der Emissionsminderung auch die Freiheitsrechte der heutigen Generation eingeschränkt würden.
1: Also das heißt zusammengefasst, wir verbrauchen alles im Moment und oder wir verbrauchen so viel, dass die nächste Generation dann nicht mehr, dass die alles kontingiert bekommt, sagt man kontingiert?
3: Kontingentiert
1: bekommen.
3: Das ist zwar richtig, war aber nicht die Sorge des Verfassungsgerichts. Die Sorge des Verfassungsgerichts ist, dass man ab 2031 wird Maßnahmen ergreifen müssen, um die Klimaschutzziele zu erreichen, die viel stärker in die Freiheitsrechte der Menschen werden eingreifen müssen als heute. Und das nennt sich dann, dafür wurde dann, das sind die interessante Begriffskonstruktion, intertemporale Freiheitssicherung.
1: Das muss man sich
3: intertemporale Freiheitssicherung, was aber im Grunde etwas nochmal spezifiziert, was es ja schon gab, nämlich Generationengerechtigkeit.
1: Okay.
3: Zur Generationengerechtigkeit gehört, dass die nicht mehr belastet werden, die künftigen, als die heutigen. Und das ist, und was mich stutzig gemacht hat, ist, dass es immer nur um diese Freiheitsrechte geht. Also erstens geht es nicht primär um Erderwärmung, Naturschutz, Umweltschutz und so weiter. Und zweitens sind die Freiheitsrechte bedroht, in Zukunft bedroht, nicht durch die Erderwärmung, laut Verfassungsgericht, sondern durch die staatlichen Maßnahmen, die man zum Schutz vor der Erderwärmung
1: hätte ergreifen müssen.
3: Das heißt, die machen sich, im Grunde ist es sozusagen die Sorge, wenn ihr heute nicht ein moderates Tempolimit erlasst, dann müsst ihr nach 31 ein richtig drastisches Tempolimit erlassen, um noch zu den Klimazielen, wie sie vom Pariser Abkommen über verschiedene dann Anpassungsschritte auch der innerhalb der EU formuliert worden waren. Ja, und das ist und damit ist klar.
1: Also ich meine, das ist eine sehr revolutionäre Stellungnahme, dass die nächsten Generationen überhaupt in Blick kommen. Ja. Ne? Das habe ich jetzt vorher nicht gehört.
3: Das ist neu. Mhm. Ja. Da wird zum ersten Mal wirklich in Generationen gedacht und nicht in Dividenden, Renditen, Wahlterminen oder all dem, was sozusagen gegenwartsfixiert ist. Mhm. Insofern schon. Also für diese Einbeziehung der Zukunft in die Gegenwart ist das Verfassungsgericht schon zu Recht gelobt worden. Eher liberal-progressiven Öko-Juristen haben allerdings bemängelt, dass es eben tatsächlich nur um den Schutz subjektiver Rechte geht und dass es das nirgendwo die Natur als Rechtsperson, also die Natur mit eigenen Rechten, vorkommt in diesem Urteil waren dann schon auch etwas verblüfft. Ich spreche da von Christian Kallies und Jens Kersten am vorderster Front, sind die sich am ausführlichsten mit diesem Urteil befasst haben.
1: Die die Rechte der Tiere und die Rechte der Natur sind ja so gar nicht gefasst. Also doch, du hast erzählt, doch, im Grundgesetz.
3: Doch, eigentlich schon. Das wollte ich nämlich sagen, dass die haben sich gewundert, dass das Verfassungsgericht diese Chance vertan hat, wenn es denn schon die ganze Zeit mit der Artikel 20a des Grundgesetzes operiert. Es geht, also Artikel 20a des Grundgesetzes lautet, der Staat schützt auch in Verantwortung für die künftigen Generationen die natürlichen Lebensgrundlagen und die Tiere im Rahmen der verfassungsmäßigen Ordnung durch die Gesetzgebung und nach Maßgabe von Gesetz und Recht durch die vollziehende Gewalt und die Rechtsprechung. Da wäre es ein leichtes gewesen, sagt der Jens Kersten, doch auch das Recht auf ökologische Integrität oder auf ein ökologisches Existenzminimum oder dann warum nicht gleich auf ein Eigenrecht der Natur mit in diesen Artikel 20a anzuhängen, dann hätte das grundgesetzliche Bestand und wäre damit, das ist entscheidend, das habe ich bei der Gelegenheit gelernt, in dem Moment, wo das im Grundgesetz verankert wird, ist es eine Gemeinwohlaufgabe, die unabhängig vom Wählervotum ist. Ja, die Wähler können das dann nicht mehr abwählen, den Klimawandel, indem sie AfD oder auch CDU wählen, sondern der Staat ist grundgesetzlich verpflichtet, all diese Maßnahmen zu ergreifen.
1: So. Aber weißt du, aber eigentlich hört sich der Artikel 20a genauso an. Also die Grundlagen und die Grundlagen der Natur, nee, warte mal, wie war's?
3: Nein, der Staat schützt die natürlichen Lebensgrundlagen und die Tiere im Rahmen der verfassungsmäßigen Ordnung. Ja, das wird aber, dieser Artikel muss immer abgeglichen werden mit dem übergeordneten Artikel 2. Die ersten drei Artikel sind ja sozusagen die unantastbaren.
1: Genau, die Freiheit.
3: Jeder hat das Recht auf die freie Entfaltung seiner Persönlichkeit, soweit er nicht die Rechte anderer verletzt und nicht gegen die verfassungsmäßige Ordnung oder das Sittengesetz verstößt. Bislang gibt es keine Einschränkung dieses Artikels 2, was praktisch sozusagen ein Artikel auf uneingeschränkte Konsumfreiheit und Verbrauch der Ressourcen beinhaltet und bedeutet. Das hätte man, einzurahmen, einzuschränken und auch vielleicht auch neu zu definieren, was ist denn überhaupt Handlungsfreiheit, Bewegungsfreiheit, freie Entfaltung der Persönlichkeit. Ich vermute, das Verfassungsgericht ist auch deshalb nicht darauf eingegangen, weil damit hätten sie ein anderes Riesenfass aufgemacht, nämlich wie will man dann die ökologische Perspektivierung einer solchen Einschränkung abgrenzen von all den anderen Beschränkungen der Handlungs- und Bewegungsfreiheit, die es auch gibt. Darauf hat der Verfassungsblock als einziger hingewiesen. Das ganze Feuilleton.
1: Sag mal, der Verfassungsblock, das ist
3: Block. Ich weiß. Das ist ein Block linksliberaler Juristen, junger Juristen überwiegend, nicht? Die dann natürlich auch solche Bundesverfassungsgerichtsentscheidungen kommentieren, auch zum Teil kontrovers kommentieren. Denen ist als einzige das aufgefallen, dass man das ja dann hätte übertragen können. Nämlich, was ist mit der intertemporalen Sicherung der Studienfreiheit für junge Menschen, die sich nirgendwo mehr, wenn sie nicht Millionäre sind, die Universität aussuchen können oder dort studieren können, wo sie sich eigentlich die Universität mit den für sie geeigneten Studiengängen ausgesucht haben, weil sie die Mieten nicht mehr bezahlen können. Zum Beispiel. Ja? Berufsfreiheit, was heißt denn das? Wir haben Millionen Pendler, die gezwungen sind, täglich stundenlang zu pendeln, im Stau zu stehen, weil sie die Mieten nicht an dem Ort bezahlen können, wo sie es
1: wo sie arbeiten.
3: Zeitnah und kurzweilig zu ihrem Arbeitsplatz hätten und. Also vielleicht haben die Verfassungsrichter gesehen, nee, also da gehen wir nicht dran. Lass uns mal das so eng wie möglich fassen und auf diese auf die konzentrieren auf die Freiheiten und beziehungsweise Freiheitseinschränkungen, die sich aus dem Klimawandel ergeben. Interessant ist, dass deswegen wurde das auch zu Recht kritisiert. Es gibt ja seit 2008, seitdem Ecuador etliche Teile, Flüsse, Wälder und so weiter seines Territoriums etlichen dieser Naturressourcen Eigenrechte, Stichwort Pachamama nennt sich das, ja, zugestanden hat, gibt es eine ständig wachsende, weltweit wachsende Initiativen und auch Umsetzungen in Kanada, in Australien, in Bolivien, in Kolumbien und so weiter, in Spanien sogar als einzigen EU-Land, die haben eine Lagune, eine Mar Menor haben sie, der haben sie das, den Status einer juristischen Person zuerkannt. Das nimmt überall zu und ich wollte in dem Zusammenhang nur sagen, weil wir in Kassel sind, an vielen Orten in Deutschland gibt es Institute für Nachhaltigkeit, die sich oft kamuflieren unter dem Anglizismus Institute for Sustainability. Was vielleicht
1: also,
3: auch deswegen.
1: Also verstecken sozusagen, hat
3: ja, aber vielleicht muss das auch sein. Es geht da immer auch um Fördergelder und indem sie sich einen englischen Namen geben, können sie wahrscheinlich leichter sich vernetzen mit anderen Akteuren auf der ganzen Welt. Ich weiß, dass zum Beispiel eben das Institute for Sustainability in Kassel mit Ecuador eng zusammenarbeitet. Mhm. Und da hat es Projekt der Deutschen Forschungsgemeinschaft gegeben, das ist, glaube ich, inzwischen ausgelaufen, das lief 3 Jahre lang, Natur als Rechtsperson, geleitet vom Andreas Fischer-Lescano, der als erster, ein Rechtswissenschaftler aus Bremen, der als erster in Deutschland einen bahnbrechenden Aufsatz exakt zu dem Thema, also Andreas Fischer-Lescano, Natur als Rechtsperson, kann man sich über Google runterladen, ist öffentlich zugänglich. Und der hat das geleitet, der war hier auch in Kassel, inzwischen ist er wieder in Bremen als Verfassungsrichter. Aber das Institut arbeitet weiter an all diesen Dingen. Wollte ich nur sagen, weil wir gerade in Kassel sind und das nicht so bekannt geworden ist. Ich weiß nicht, ob die HNA über sowas berichtet.
2: Nein, Nein. HNA niemals.
3: Ja.
1: Jetzt hänge ich gerade. Der Ansatz, dass Dinge im Parlament der Dinge von Bruno Latour wird ja genau das diskutiert und gesprochen. Also
2: ja,
1: wie,
2: zum Beispiel Gewässer als Rechtsperson.
1: Genau. Und auch Experimente in diese Richtung gemacht. Und es ist eigentlich eine Erweiterung des Parlamentes mit Dingen.
2: Ja.
1: Ne, das ist seine Forderung gewesen. Und ich halte die für sehr, sehr sinnvoll. Nur es ist die Frage, wie kriegt man denn die Flüsse zum Sprechen? Weil wir sind Sprachwesen und unsere Rechtsprechung ist auch basiert auf Sprache. Wie kriegt man die Dinge und Tiere und so weiter zum Sprechen? Bruno Latour hat damals vorgeschlagen, der ist vorletztes Jahr gestorben, hat damals vorgeschlagen, es muss Stellvertreter für diese Flüsse, ja, für die Berge, ja. Berge geben. Also Menschen sozusagen, ja, ja. die für die sprechen. Auch das ist schwierig, ne?
3: Wir sprechen heute von dem Schritt davor. Wir sprechen nicht vom Parlament der Dinge, sondern vom Gericht, vom Gerichtshof der Dinge. Weil so weit sind wir noch lange nicht, leider, dass man auch im Parlament diese Initiativen hineintragen könnte. Aber das ist sozusagen der Ausweg, den auch diese ganzen Umweltorganisationen, das waren in Deutschland übrigens neben dem BUND auch Greenpeace und andere, ich habe die jetzt nicht alle präsent vertreten, die sagen dann auch, eigentlich ist es ein Unding, dass wir diese Sachen über Gerichte klären lassen müssen, aber wir haben keine andere Wahl, weil die Regierungen nicht die entsprechenden Gesetze erlassen. Und natürlich sind auch die Anwälte der Natur vor Gericht, das sind natürlich auch Anwälte, wie zum Beispiel eben Vertreter von Greenpeace oder vom Bund. Das ist für Juristen aber kein Neuland, weil es gibt alle möglichen Rechtspersonen. Ein Unternehmen ist auch eine Rechtsperson und die schickt dann auch seine Anwälte, die für das Unternehmen sprechen, nicht für sich. Also man kann alles zu einer Rechtsperson machen. Und da ist, beziehungsweise wenn man sich dann anguckt, dass praktisch alles auch schon Rechtsperson ist oder jederzeit werden kann, nur nicht Wälder, Flüsse, Meere, Berge, Tiere, ist das
1: Pflanzen
3: schon ein
1: nicht ziemlich,
3: ein, ja, ist es ein ziemlicher ein ziemlicher Skandal, ne? Also wie gesagt, es gibt 5-6 Fälle auf der ganzen Welt, nicht? Neuseeland hat einen Fluss und Bolivien einen Teil des Amazonas und Spanien eine Lagune und

0: Das verstehe ich wirklich nicht. Artikel 20a statuiert ganz klar eine Schutzverantwortung des Staates auch für die Tiere. Warum nur für Wildtiere? Weil es ist auch absurd, dass man für ein paar Kröten ist man bereit, eine Autobahn zu untertunneln für 5 Millionen. Aber Millionen Schweine müssen unter den unsäglichsten Bedingungen dahin vegetieren, obwohl sie zum Beispiel zu gut einem Drittel nicht mal der Versorgung der Bevölkerung dienen. Ein Drittel davon geht in den Export. Mhm. Na, könnte man sofort abschaffen. Warum macht das keiner? Warum geht da keiner vor das Verfassungsgericht? Oder ist das passiert und wurde es abgewiesen?
1: Das weiß ich auch nicht.
0: Ich habe mich jetzt hatte mich jetzt mit anderen Dingen beschäftigt. Aber wir können ja dann.
1: Wir können jetzt mal Musik machen.
0: Und dann zu dem Punkt übergehen nach der Musik, wo ich dann etwas entdeckt habe, was wirklich sehr interessant und sehr und inspirierend an der Begründung, nicht am Urteil selbst, sondern an der über 100-seitigen Begründung des Verfassungsgerichts zu diesem Urteil. Und ja, und ich sollte jetzt zu der Musik noch was sagen.
1: Sag mal was zur Musik, ja.
0: Ich habe heute Cellomusik von David Darling mitgebracht. Darling ist vor ein paar Jahren gestorben, war klassisch ausgebildeter Cellist, hat sich dann selbstständig gemacht und ein eigenes Cello, 8-seitiges Cello gebaut. Er hat also dem gewöhnlichen Cello noch eine Bassseite und eine Violaseite hinzugefügt und hat dann erst noch in den 60er Jahren angefangen mit dem Paul Winter Concert und Oregon, Ralph Towner, also praktisch in der ersten, kann man sagen, Crossover Jazz Group zu spielen und später auch hat er gejammt mit vielen anderen Jazzern und ist auf diese Weise dann auch zu ECM gekommen, weil er mit Terry Riptal und Jan Garbarek und diesem ganzen skandinavischen Pluton an ECM Jazzern zusammengearbeitet hat. Aber dann hat er eine Solokarriere gestartet und ich klammere mal aus, dass er in den 80er Jahren auch mal kurz eine New Age Phase hatte, für die er berühmt wurde, obwohl da aus der Phase stammen seine seichtesten Produktionen. Er hat aber in seinen Solo-Cello-Aufnahmen, die bei ECM erschienen sind, man kann sagen, das bedeutendste Solo-Cello-Werk seit Bachs Cello-Suiten aufgelegt. Aufgenommen und vorgelegt. Und
1: wir spielen die jetzt mal.
0: Soll ich nicht noch was dazu sagen zu der Musik? Okay, gut.
1: Kannst du hinterher machen. Okay. Oder die Hörer hören es auch.
0: Ja.

0: Ja, du wolltest noch, also wir sind in der Freisprechanlage mit dem Thema Kinder, wie die Zeit vergeht. Unser Gast ist Daniele Delay und wir sprechen gerade über, wir haben gesprochen über das Bundesverfassungsgericht, die Entscheidung, kann man sagen, oder die Vorgabe für die nächste Generation, für die nächsten Generationen einen Klimaschutz zu entwerfen, also der Hinweis für die Regierung. Und eigentlich auch über die Erfolglosigkeit dieses bahnbrechenden Urteils.
1: Aber auch halbherzigen Urteils. Das ist ja die Ambivalenz, nicht? Also, weil sie ja doch quasi auf halbem Wege stehen geblieben sind. Ich habe diese Cello-Musik von David Darling nicht zufällig ausgesucht. Darling ist ein Großmeister des elegischen Tons. Er hat in seinen Cello-Stücken immer elegische Streichergesänge angestimmt, mal archaisierend, mal wie in dem, was Sie gerade, mal neobarock oder wie wir eben gerade gehört haben, einfach minimalistisch mit extrem geringem Aufwand, aber Erstaunliches erzielt. Und ich habe das Elegische ausgesucht, weil es ja zu unserem Thema passt. Es ist ja doch unendlich traurig, das ganze Klimathema ist, wurde erst von Corona, dann vom Ukraine-Krieg, dann vom Gaza-Krieg und schließlich von Trumps irrlichternden Aktivitäten und den ganzen geopolitischen Verwerfungen vollkommen ausgeblendet, auch weil diese ganzen geopolitischen Verwerfungen ja auch für jedermann lebenspraktisch spürbar Auswirkungen hatte, energiepolitische Konsequenzen hatte. Und es ist auch traurig, dass wir heute im Grunde andersrum wieder eine gewisse Hoffnung schöpfen können, dass sowas wie der Iran-Krieg sich vielleicht doch ausbremsend auswirkt oder als Warn- und Stoppsignal an die Adresse der jetzigen Regierung auswirkt, zum Beispiel wieder die ganzen Klima- und energiepolitischen Maßnahmen der Ampelregierung wieder rückgängig zu machen, was die ja zum Teil schon gemacht haben und jetzt immer noch vorhaben.
0: Du meinst, es hat eine Signalwirkung auf, es ist jetzt klar, wir kriegen kein Öl, ne? Oder wir kriegen nur
1: Ja, wir müssen mehr denn je auf alternative Energien setzen.
0: Ja.
1: Okay. Um endlich davon, von diesen Abhängigkeiten freizukommen.
0: Yeah.
1: Es hat aber noch einen anderen Grund, dass ich das Elegische von dem Darling vorgezogen habe. Und das hat mit der Begründung des Urteils des Bundesverfassungsgerichts zu tun. In dieser Begründung findet sich von niemandem bislang beachtet 13 Mal der Ausdruck unumkehrbar bzw. irreversibel. Also das ist schon ein starker Tobak. Ja, also das ist so zentral. Es taucht allerdings nicht und es taucht sogar auch einmal in den Leitsätzen. Das möchte ich aber doch. Also das Verfassungsgericht schickt vor solchen Grundsatzentscheidungen immer auch Leitsätze voraus.
0: Und du suchst jetzt gerade nach
1: dem... Ich wollte das mal zitieren, weil da geht das nämlich schon los. Ja. Diese Leitsätze sind im Urteil, wenn man das man kann sich das ja im Internet runterladen, das Urteil. Und hier sind die Leitsätze. Hier. Leitsatz 1b: Besteht wissenschaftliche Ungewissheit über umweltrelevante Ursachenzusammenhänge, schließt die durch Artikel 20a Grundgesetz dem Gesetzgeber auch zugunsten künftiger Generationen aufgegebene besondere Sorgfaltspflicht ein, bereits belastbare Hinweise auf die Möglichkeit gravierender oder irreversibler Beeinträchtigungen zu berücksichtigen. Und das Verfassungsgericht kommt an 12 weiteren Stellen immer dann in der Begründung auf das Irreversible oder das Unumkehrbare, wenn es um die berühmten Kipppunkte geht. Ich selber bin deswegen über die Häufung der Unumkehrbarkeitsformeln in der Begründung gestoßen, weil, wie es die Koinzidenz so will, es liegt in deutscher Sprache zum ersten Mal ein Werk zu dem Thema vor, und zwar von dem französischen Philosophen Wladimir Jankelevich. Der hat L'irréversible et la nostalgie bereits 1974 geschrieben, und es ist seltsam, dass dieses Werk heute erst übersetzt wird. Man muss so Jankelevich vielleicht noch wissen, er klingt russisch, ist aber in Frankreich geboren. Also seine Eltern sind Anfang des Jahrhunderts nach Frankreich geflohen und er wurde in Frankreich geboren. Ist aber trotz vielfältigster Vernetzung während der Resistance immer ein Einzelgänger geblieben. Also er war erst stand er im Schatten des Existenzialismus, dann des Strukturalismus, dann des Dekonstruktivismus, und er wurde erst im Grunde in den letzten 20 Jahren nach und nach entdeckt. Auch in Frankreich übrigens.
0: Vielleicht war er zu früh dran.
1: Das glaube ich. Ja, gut, das kann man aber heute eigentlich, dafür sind wir dann noch zu nahe dran. Mhm. Vielleicht kann man das die nächste Generation besser einschätzen. Und jedenfalls hat Jankelevich, ist in gewisser Weise, kann man in gewisser Weise einen Schüler von Henri Bergson bezeichnen, der über Zeit und Freiheit und Zeit und schöpferisches Werden, das sind zwei seiner Hauptwerke, Denken und schöpferisches Werden und Zeit und Freiheit. Und Jankelevich hat sich immer an Bergson orientiert und deswegen ist auch seine Arbeit über das Irreversible ein zeitphilosophisches Werk. Oder eine Aneinanderreihung von zeitphilosophischen Essays. Und der definiert eben das Unumkehrbare, das Irreversible als das Wesen der Zeit schlechthin.
0: Das stimmt. Also ich kann das nicht wieder gut machen, was ich vor 2 Minuten gesagt habe. Einfach so ist es.
1: Und nicht nur nicht wieder gut machen, sondern du kannst es nicht ungeschehen machen.
0: Das auch ist, das. Darum muss man immer darauf achten, was das Gehege meiner Zähne verlässt.
1: Und deswegen ist das auch der entscheidende Begriff im Zusammenhang mit den Kipppunkten, die ja bezeichnen sollen eben klimatische Veränderungen, die in der Regel ja sehr schleichend vorangehen, aber irgendwann an einem Punkt erreichen, an dem sie insofern umkippen, als sie nicht zwangsläufig, aber oft dann an Geschwindigkeit zunehmen und nicht mehr dann reversibel sind.
0: Ich stelle mir das so vor, wenn wir an diesem Punkt angekommen sind, geschehen Prozesse, werden Prozesse eingeleitet, die wir nicht überblicken, wo wir noch nicht wissen, was dann passiert, auf verschiedenen Ebenen. Und so habe ich mir das immer vorgestellt. Bruno Latour sagt in seinen Interviews, ich bin ein Bruno Latour, bekennender Bruno Latour-Fan.
1: Warum auch nicht?
2: Parlament der Dinge ist doch ein großartiger Titel.
0: Ja, also auf jeden Fall sagt er, er wird gefragt, seine Enkelin ist gerade auf die Welt gekommen, was wird er ihr in die Wiege legen? Und dann sagt er, naja, die nächsten 30 Jahre werden schlimm, aber danach wird es besser. Das ist das, was er sagt.
1: Ein Optimist.
0: Vielleicht auch ein großes Vertrauen in die Technik. Vielleicht. Gut. Auf jeden Fall sind Kipppunkte ja die Punkte, wo es nicht mehr zurückgeht.
1: Genau.
0: Also wo man nicht mehr mit Sparen und Energie, weniger verbrauchen und so weiter hinkommt, sondern wo es dann so ist, dass es finito ist an dem Punkt.
1: Ja, und das Interessante ist, dass die Wissenschaftler alle noch streiten. Also sie sind sich eigentlich einig, auch die Klimaskeptiker, es gibt diese Kipppunkte, aber wir können nicht genau sagen, wann genau sie eintreten. Und dieser Begriff wurde in Umlauf gesetzt von dem berühmt-berüchtigten Potsdamer Klimafolgen-Institut, das aber selbst bislang sich nur auf das langsame Wegschmelzen des Eisschildes der Westantarktis festlegen will. Und ich habe mich dann auch gefragt, was ist das für eine Logik? Also wir erleben aktuell, wie die Alpengletscher schmelzen, und was schmilzt, kehrt nicht zurück. Und was einmal mit dem Schmelzen angefangen hat, hört nicht mehr auf. Die Alpengletscher werden in 20 Jahren verschwunden sein.
0: Und wir werden nicht mehr in die Alpen gehen können, weil wir erschlagen werden vom Steinschlag.
1: Zum Beispiel, ja genau, die Gletscher halten ja auch die Steine zusammen. Es wird dann Felsbrocken regnen, unentwegt. Es wird sehr, sehr gefährlich sein, jedenfalls da rumzulaufen. Oder eben wir erleben den Anstieg des Meeresspiegels und zugleich mit seiner Erwärmung, wobei es ist klar, wenn Wasser sich erwärmt, dann dehnt es sich auch weiter aus. Aber es wird auch insgesamt mehr, weil zum Beispiel das Grönlandeis wegschmilzt. Und da frage ich mich, wieso, diesen Kipppunkt haben wir auch hinter uns. Dass der Meeresspiegel wird nie wieder sinken. Es ist vollkommen ausgeschlossen. Er wird immer nur, man kann sich nur darüber streiten, wie schnell wird er steigen.
0: Und welche Inseln werden verschwinden und welche Staaten werden verschwinden.
1: Ja, und was muss man am besten heute schon machen? Wir kennen das von Venedig, da haben die ein System, Mose nennt sich das, nicht? Der die Fluten trennte.
0: Das sind
1: 76 gigantische Schleusen, die da jedes Mal geschlossen werden, wenn das Lagunenwasser droht, Venedig zu überfluten. Und man sagt heute schon, das wird ganze 50 Jahre halten. Und danach müssen wir wieder was anderes machen. Und das gleiche Schicksal blüht aber auch Amsterdam, New York, Hamburg, Antwerpen, vielen, vielen anderen. Und auch den Megacities in Asien, die werden noch größere Probleme kriegen. Städte wie Tokio oder wie Shanghai mit 20, 30 Millionen Bewohnern. Nur, das finde ich dann doch merkwürdig, dass man sich immer noch zurücklehnt und streitet, wann die Kipppunkte wohl einsetzen werden. Die haben längst eingesetzt. Der Permafrost taut auf und der wird nie wieder aufhören aufzutauen, bis er weggeschmolzen ist. Weil auch, das muss man auch wissen, die ganzen Klimaschutzmaßnahmen, sprich Emissionsreduktionen, die wir vornehmen, bis zu einer mutmaßlichen Klimaneutralität in Europa von 2050. China hat schon zugesagt 2060, und da das ein totalitärer Staat ist, werden die das auch hinkriegen, habe ich überhaupt keine Zweifel dran. Große großes Fragezeichen, Schurkenstaat Russland, die werden, sie kümmern sich jetzt nicht drum. Die reparieren auch nicht eine einzige geplatzte Gas- oder Erdölpipeline in Sibirien. Die lassen einfach alles verkommen. Ja? Schließlich ist Sibirien ja auch 30 Mal so groß wie Deutschland. Ne? Auf jeden Fall diese jetzt habe ich den Faden verloren, wie der Verfluchung naja, macht.
0: Nein, es geht ja darum, dass diese Kipppunkte eigentlich schon längst da sind.
1: Ja, ja.
0: Und dass genau. Aber die Staaten oder auch wir es so tun, als wäre das nicht der Fall.
1: Ja, und vor allen Dingen verdrängen wir das eben, das wollte ich in dem Zusammenhang noch sagen, dass selbst wenn wir auf Null kommen, die Erderwärmung dann trotzdem noch 80 Jahre erstmal weitergehen wird, weil so lange braucht das CO2, um wieder von der Atmosphäre resorbiert zu werden. Und dann, also wenn wir 2050 annehmen, dann wird es 2130, bis die Erderwärmung aufhört. Und ja, was macht sie dann? Geht sie wieder zurück auf vorindustrielles Niveau? Das weiß, kann niemand sagen. Es ist sehr unwahrscheinlich. Auf jeden Fall.
0: No, und ja. Unsere Biobauern sagen, das mit dem CO2 ist kein Problem. Wir müssen die Landwirtschaft umbauen.
1: Ja.
0: Weil die Pflanzen binden das.
1: Aber
0: nicht so wie nicht, auf diesen Böden, wie wir sie haben.
1: Aber auch nicht genug. Also selbst wenn man noch 2 Billionen Pflanzen anbauen. Also es gibt schon 2000 Milliarden Bäume auf der Welt. Wenn man nochmal 2000 Milliarden anpflanzen würde, ja. Aber es gibt nicht die Fläche dafür.
0: Josef Beuys schlug Russland dafür vor.
1: Ja.
0: Ja, ich meine, der war schon auch federführend in dieser
1: Richtung. Dazu müssten wir Russland erstmal wieder besetzen, ne?
0: Ah, nein, das müssen wir nicht. Also vor allen Dingen wir nicht. Und ich glaube, das lassen wir lieber. du platzt gerade den Hörern das Trommelfell.
1: Nein.
0: Ja. Gut, wir waren bei den Kipppunkten und die Irreversibilität. Ich glaube, wir können ja dieses menschliche Wesen hat ja das Prinzip Hoffnung. Und die Schwierigkeit ist zu verstehen.
2: Das nicht das menschliche Wesen. Das war Bloch. Bloch hatte die Hoffnung.
0: Ich weiß nicht, Martin, ob Bloch kein menschliches Wesen war.
2: Doch,
0: ganz also im Gegenteil. Können wir uns einigen drauf. Okay.
1: Bloch hat die Hoffnung prinzipialisiert, aber das
0: genau.
1: Ist.
0: Ja, ich meine, die Frage stellt sich ständig, warum gibt es nicht die Einsicht in diese Notwendigkeit, dass es nicht so weitergehen kann wie bisher. Aber das ist, glaube ich, jetzt nicht der Rahmen, wo wir das diskutieren können. Oder hast du darauf eine Antwort?
1: Ich habe ein paar Mutmaßungen, die ich auch in meinem Essay ausgeführt habe. Wie bei bemerkt, ob der Essay im Perlentauchern nächste Woche veröffentlicht wird.
0: Das haben wir noch gar nicht gesprochen. Wir diskutieren hier auf der Grundlage eines.
1: Ich darf doch mal ein bisschen Eigenwerbung machen.
0: Ja. Nein, wir diskutieren auf einen Essay, den du geschrieben hast und der vermutlich im Perlentaucher veröffentlicht wird. Das darf
1: vielleicht
0: man.
1: Ich habe noch keine Zusage, wie gesagt.
0: Ja. Ich habe ja auch nur vermutlich gesagt.
1: Ja, und das hat etwas mit der Wahrnehmung dieser Unumkehrbarkeit zu tun. Wir sind nicht geschult worden, überhaupt, das Irreversible oder das Unumkehrbare unserer ablaufenden Lebenszeit wahrzunehmen, aus guten Gründen. Wenn man sich wirklich ernsthaft damit beschäftigt, kann man wirklich ziemlich trübsinnig werden. Es geht. Nichts verdrängen wir so gründlich wie unsere Endlichkeit. Und zwar auch schon aus Selbstschutz. Man kann nicht ständig daran denken, dass man eines Tages stirbt und trotzdem fröhlich und heiter oder sonst wie produktiv weiterleben. Das geht nicht.
0: Oh.
1: Ja, Philosophen können das.
0: Wir haben da was davor. Und was davor ist, ist unsere Nachkommen. Das heißt, in dem Moment, wo wir Nachkommen haben, haben wir die Illusion, dass wir in den Nachkommen weiterleben. Und das ist übrigens eine sehr befreiende Geschichte, also die habe ich selber erlebt bei der Geburt meiner Enkelin, wo ich so das Gefühl hatte, aha, ich habe meine Pflicht getan, es ist geschafft. Ne?
1: Da warst du aber noch jung.
0: Da war ich, ach, keine Ahnung, warum sollte ich dann noch jung gewesen sein?
1: Ja, das wäre aber doch interessant. Also, wenn man, klar, wenn man Kinder gerade zur Welt gebracht hat und mitten im Erziehungsprozess ist, ist man auch beglückt darüber zu sehen, ja, also man hat sich nicht nur körperlich fortgesetzt, sondern man arbeitet auch daran, dass es...
0: Dieses Gefühl hat sich erst eingestellt, als die Enkelin da war.
1: Ah ja.
0: Nicht die eigenen Kinder.
1: Ah ja.
0: Die Enkelin war es.
1: Ja.
0: Das hast du sozusagen, da drin hast du dann die Garantie, dass es weitergeht. Und
2: Professor Küssi hat gesagt, es braucht 3 Generationen.
0: Ja, 3.
2: Bis was angekommen ist, ja.
0: Okay.
1: Du musst noch auf deine Urenkeln sozusagen warten.
0: Da bin ich guten Mutes.
1: Restlos überzeugt davon zu sein, dass etwas von dir weiterlebt auf dieser Erde.
0: Das ist nicht das Wichtige, sondern dass es weitergeht. Und das meine ich, dass dadurch, dass wir Kinder kriegen und unsere Kinder Kinder kriegen, haben wir sozusagen so etwas wie eine Garantie auf Fortbestand. Und dass dieser Fortbestand ausgelöscht werden könnte, das kann nur über Katastrophen gehen. Mhm. Und ich glaube, diese Kontinuität, also dieses Wissen, dass es weitergeht über die eigenen Nachkommen, das ist das, was hindert daran, diese Katastrophe zu denken, weil für seine eigenen Nachkommen kann man diese Katastrophe nicht denken.
2: Weißt du übrigens, was Katastrophe eigentlich heißt?
0: Ja, das weiß ich.
2: Gut.
0: Bitte.
2: Es ist nämlich gar nicht die Katastrophe, die wir meinen.
0: Sondern? Ja,
2: okay. Aufdeckung heißt das.
0: Ja.
2: Griechisch.
0: Ja.
1: Das ist interessant, dass du das so aufziehst. Aber das ergänzt also meine andere Vermutung, die ich gewonnen hatte, auch bei der Lektüre von Sloterdijk's Die schrecklichen Kinder der Neuzeit. Es gibt in der Moderne diesen, nicht nur den antigenealogischen Affekt, sondern auch immer weiter zunehmende Verweigerung, sich fortzupflanzen.
0: Ja.
1: Was durchaus auch, sagen wir mal, eine weitere Desensibilisierung gegenüber den Zumutungen, Drohungen, Anfechtungen des Irreversiblen bedeutet. Und ich könnte mir vorstellen, dass auch das, also ich habe das den Rausch des Irreversiblen, nicht? Also dieses, was man auch beobachten kann heutzutage, jetzt erst recht oder nach mir die Sintflut.
0: Und nochmal einen Suff kaufen.
1: Das ist sogar noch, das noch beschleunigt. Also objektiv beschleunigt und für einen selber aber umso gründlicher ausblendet.
0: Ja, ich meine, es gibt ja Pläne, auf dem Mars dann auszuwandern und so weiter.
1: Das würde ich sehr begrüßen, wenn Musk verschwinden würde auf dem Mars. Also das Ding, auf den können wir gerne verzichten hier.
0: Wir sind fast am Ende der Sendung. Es wird irreversibel sein, dass ich diese wunderbare Musik von David Jarlings nochmal abspielen kann. Wir stehen eigentlich mitten im Thema und vielleicht sollten wir das weiter bearbeiten im Sender.
1: Habe ich noch Zeit? Ich habe im Lichte dieser Überlegung über das Irreversible habe ich die Leitsätze des Bundesverfassungsgerichts. nochmal neu formuliert. Ja? Mhm. Und zwar in drei Teilen. Erstens, alle politischen Entscheidungen und gesetzlichen Maßnahmen zum Klimaschutz müssen zum Ziel haben, die irreversibel eingeleiteten Veränderungen der Atmosphäre zu verlangsamen. Mehr können wir nämlich nicht tun. Mhm. Man kann das Irreversible nicht aufhalten, man kann es aber verlangsamen. Und die mit den Kipppunkten drohenden neuen unumkehrbaren Prozesse zu vermeiden. Alles, was von nun an gebaut, gefördert, implementiert, installiert, reguliert werden soll, steht unter einem Reversibilitätsvorbehalt, auf Deutsch Nachhaltigkeitsnachweis. Es dürfen keine unumkehrbaren Tatsachen mehr geschaffen werden. Als kategorischer Imperativ formuliert, handle so, dass die Folgen deines Handelns keinen irreversiblen Schaden am Menschen, Natur und Gesellschaft verursachen.
0: Das ist doch ein absolutes Schlusswort.
1: Finde ich auch.
0: Dann hören wir uns nochmal Darling an. Und auf Wunsch von Daniele Delay wird das jetzt die Abschiedsmusik sein.

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1: Das war der Alt-Rock'n'Roller, der Killer, Jerry Lee Lewis. Aufnahmen aus den 80er Jahren, als er eigentlich in so ein Karriereloch gefallen war und sich durch verschiedene Clubs tingelnd irgendwie durchschlagen musste. Meines Wissens stammt diese Aufnahme aus San Diego, Kalifornien. Tja, Leute, heute geht's hier Honky Tonkin', I tell ya. So what? Wie wär's, wenn wir jetzt mal zu unseren schwarzen Kollegen aus dem Metier gehen? Und zwar auf die andere Seite des nordamerikanischen Kontinents, rüber nach Atlanta, Georgia. Da hatten 50 Jahre früher, also vor Jerry Lees Aufnahmen aus den 80ern, nämlich bereits in den 30er Jahren, die folgenden Künstler auf ganz witzige, spritzige Art und Weise solche Art von Musik zelebriert. Das sind ganz frühe Aufnahmen mit den Georgia Cotton Pickers.

frühe Schallplattenaufnahmen aus den Kaschemmen und den Rotlichtbezirken und den schwülstigen Salons der 30er Jahre. Aus dem sogenannten alten Süden der USA. Sexuelle Anzüglichkeiten, schwüle Eckkneipenatmosphäre, tanzwillig wippende Füße, einprägsame Verszeilen mit hohem Wiedererkennungswert. Yup, you got it. Wir hängen gerade ab im Honky Tonk unten an der Main Street. Die Amis würden nun sagen, im Juke Joint. Und zwar wegen der schwarzen Musikanten. Wir hörten in der Reihenfolge die Georgia Cotton Pickers mit einer Aufnahme von 1930 aus Atlanta, Georgia. Danach hörten wir Buddy Moss, eine Spät-30er Aufnahme aus New York City, und eben zum Schluss die Mississippi Juke Band, eine Aufnahme von 1936 aus Hattiesburg, Mississippi. So, you're ready for some more? Und darf's inhaltlich etwas härter sein? Also, noch mehr von den besagten Dangerous Women. Come on, boys. Let's go. Let's go honky-tonkin'.

0: Yeah, it's all business. Und außerdem streckenweise pure Pornografie. Die Zensur hielt, also nach meiner Einschätzung, den Daumen da nicht so ganz feste drauf. Hatten ja schließlich alle was davon. Nicht zuletzt die Weißen. Dirty minds, you know. Eine fiskalische Goldgrube außerdem. Doppelbödigkeit nennt man das, glaube ich wohl. Aufnahmen aus den 30er Jahren. Wir hörten Georgia White, Frankie, auch genannt Half Pint Jackson, and the Harlem Hamfats. Wir hörten Lil Johnson zusammen mit Black Bob. Und der vorletzte Titel, das war, ja, richtig, Sidney Bechet and his New Orleans Foot Warmers. Der letzte Titel, das war Coot Grant and Kid Wesley Wilson. Tja, so geht's ab. Boogie Woogie. In den Juke Joints und Honky Tonks. So geht's ab. Aber die Mädels, die Damen hatten auch schon immer ein Wörtchen mitzureden. Yeah, come on, let's all go honky tonkin and let's hit the sawdust dance floor. Honky tonkin. Welcher Amerika-Reisende kennt den stehenden Alltagsbegriff nicht? Aber was bedeutet das eigentlich, Honky-Tonkin? Zumeist werden zwei scheinbar zusammengehörige atmosphärische Besonderheiten damit verbunden. Säge, Späne, gestreute, ruppige Tanzkneipen und mehr oder minder ein- oder vieldeutige, swingende Country-Music. Als den kleinsten gemeinsamen Nenner darf Mann oder Frau wohl den dringenden Wunsch nach Arbeitsfeierabend, lockerem sozialen Meeting in mehr oder minder legaler Umgebung, nach Unterhaltung, Zerstreuung und ansteckender Hintergrund bzw. Tanzmucke erwähnen. Hierzulande werden diese Begrifflichkeiten zumeist in erster Linie mit weißer Country-Music verstanden oder mit Rock und Swing. Na, ob das wirklich alles ist? Hören wir mal. Hier gleich mal ganz besonders passend zu den letzten gehörten Tracks ein gewisser Rocky Morales. Das ist der Tenorsaxophonspieler für Dark Sam. Vielen unter euch möglicherweise noch als Sir Douglas bekannt. Eine 80er-Jahre-Aufnahme aus dem guten alten Antone's Blues Club am Stadtrand von Austin, Texas. Eine legendäre Adresse. So, come on now, boys and girls, let's go honky-tonkin.
1: I think it's time to feature the one and only Mr. Rocky Morales, ladies and gentlemen. Ah, let's all do the honky-tonk. Get your baby. Shake and shimmy. Oh yeah.

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1: Der selige Dark Sam mit einer ganzen Garde exzellenter Musiker aus der Texas-Szene der frühen 80er Jahre aus dem legendären Anton's Blues Club in Austin. Was Mac Rabernack, also Dr. John, für New Orleans ist, das ist Dark Sam für die Texas-Musikszene gewesen. Zum Thema Honky Tonkin geht's hier demnächst locker weiter. Alright, stay tuned. Meet you around here. Bye-bye.

0: Herzlich willkommen zu Devil's Kitchen im Freien Radio Kassel.
1: Jo, schönen guten Abend.
0: Wir haben Emperor gehört. Für euch alle, aber besonders für meine Jungs von der Friedhofscrew.
1: Ja.
0: The Loss and Curse of Reverence, live. Cool. Übrigens eine Promo-CD, die wir damals auch gekriegt haben. Mhm. Und zwar von Candlelight Records.
1: Ah ja.
0: Und ich habe mich mit dem Kai Olve Ragnar, der uns jetzt hört, auf dem Friedhof, wie es gehört,
1: ja,
0: noch Samstagmorgen unterhalten, dass ich ja auch den granatenhaften Chef von Candlelight Records damals im Wacken getroffen habe.
1: Ja.
0: Na, welch Zufall, hä?
1: Ja, gut.
0: Jetzt weg mit dem Schund. Nimm mal sie und wir spielen.
1: Ich habe jetzt hier so mehr durch Zufall, liegt hier jetzt gerade. Black Sabbath, The Sign of the Southern Cross auf, vom Mob Roots Album.
0: Okay.
1: Mit Dio. Und hab gedacht, ist ja eigentlich ganz schön, kann man eigentlich mal spielen, oder?
0: Das machen wir auch mal.
1: Dann machen wir das jetzt.
0: Gut.

0: Ja, live vom Montreux Jazz Festival. Mhm. Die Hollywood Vampires mit Ace of Spades von Motorhead.
1: Das haben wir nur gesagt, weil meine Ace of Spades hier im Radio weggekommen ist.
0: Nein.
1: Doch, du bist mich ärgern.
0: Dann habe ich gar nicht gedacht, siehst
1: du. Ja, wo du alle nicht dran denkst. Ich weiß. Ja, Prost erstmal.
0: Ja, Prost.
1: Ich hoffe, der Marcel ist jetzt da bei der Crew auf unserer Bank.
0: Ja.
1: Auf dem Old. Du weißt, was Old bedeutet.
0: Nee.
1: Ort der Lebenden.
0: Ach so. So, wir hatten es ja schon mal angekündigt. Tank spielen.
1: In der Goldgrube.
0: In der Goldgrube in Kassel zusammen mit Wolf. Und Wolf, eben jene Vorband, bringen ein neues Album raus. Oder haben okay. sie schon? Nee, nur eine Single.
1: Naja, Vorab-Single.
0: Eine Vorab-Single, genau. Und das ist der Light, heißt der Song. Und die hören wir jetzt mal. Und danach gibt's Tank mit Just Like Something from Hell.
1: Schön.

0: Ja, das war ein Tank mit Just Like Something from Hell.
1: Und ja, und die kommen.
0: Genau,
1: die kommen bald eine neue Platte raus, oder?
0: Das weiß ich nicht.
1: Oder kommen sie nach Kassel?
0: Die kommen nach Kassel in die Goldgrube, ja, mit Wolf.
1: Da gehen wir doch hin, oder?
0: Ja, ich denke doch.
1: Wenn wir noch Geld haben.
0: Also mit Wolf, die wir davor gehört haben. So.
1: Ja.
0: Genau.
1: Schön. Der Rock'n'Roll-Anteil ist jetzt. Mhm. Also der Rock'n'Roll-Anteil ist jetzt genug. Ich habe verstanden, am Freitag habe ich übrigens verstanden, dass ich alkoholisiert ins Radio kommen soll.
0: Aha.
1: Oder habe ich das verwechselt im hohen Alter? Deswegen bin ich jetzt, naja, ich habe ein Bier mehr getrunken wie auf dem Weg wie vorher.
0: Ja.
1: Wir müssen noch was anderes spielen nachher.
0: Ja.
1: Und zwar eine Band, die mir gar nicht gefällt, die dir aber gefallen hat.
0: Die mir gefallen hat?
1: Wir müssen noch für den Gießkannenmann was spielen.
0: Achso, Rammstein. Ich bin jetzt auch nicht der riesen Rammstein-Fan. Das muss ich auch mal sagen. Aber wir können sie trotzdem spielen.
1: Richtig.
0: Aber jetzt gibt es erstmal die Tigers of Pantang.
1: Ja, die bringen aber eine neue Platte
0: die
1: raus.
0: Die bringen eine neue Platte raus, die Electrified heißt. Und wir hören davon jetzt Rise Up.
1: Das können wir machen.

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0: Ja, Rammstein, heirate mich.
1: Ich hoffe, ihr zwei habt da jetzt Spaß auf dem Friedhof. Gar nicht mal so schlecht, also bis auf die Musik, finde ich.
0: Ja, Bulle, die kommen ja auch nach Kassel wieder, ne? Auch in die Goldgrube.
1: Ja, da kann ich mich im K19 noch schön dran erinnern. Habe ich mal einen gebaut. Ist ja heute erlaubt, das zu sagen, oder?
0: Tja, genau, die kommen am 12. Oktober.
1: Okay.
0: Und die bringen auch, oder haben, die haben schon ein neues Album rausgebracht. Was da heißt Kickstarter.
1: Ach du Scheiße.
0: Ich hab's noch gar nicht ganz gehört.
1: Den muss man auch gut durchtreten.
0: Wir hören jetzt mal davon Chained by Metal.
1: Okay.

0: So, Rainbow vom Long Live Rock'n'Roll Album.
1: Richtig, aber irgendwie war der Song irgendwie Bullerhandsmäßig.
0: Ja, ich wollte mal was anderes machen, als ich wollte sonst immer spielen. Ich wollte schon wieder Long Live Rock'n'Roll oder
1: Kill the King.
0: Kill the King machen, sondern mal irgendwas anderes.
1: Ich will immer Kill the King. Tötet alle Könige. Das ist der Aufruf jetzt von mir.
0: Ja, sieht aus. Ossi haben wir noch gar nicht gespielt.
1: Dann mach was von der Diary. Du hattest ja schon. Übrigens ist das auch das Logo seit heute von Dofridos Groove, ja?
0: Okay.
1: Gut. Danke, Marcel.
0: Diary of a Madman.
1: Genau.

0: Ja, Iron Maiden, The Clansman.
1: Ja, live.
0: Live.
1: Sogar.
0: Wie man am Gejohle gehört hat.
1: Ja. Ja. Wenn es nicht reingemischt ist. Das kann ja alles passieren.
0: Nein, das war irgendwie, was war denn das? Ach so, das war hier okay. Von Live in Mexiko.
1: Okay, da geht es ja auch immer ab. Ich hab was, ne?
0: Genau, Slayer wolltest du hören.
1: Nochmal für Kai Olver Ragnar, die ja da am Old sind, also Older Lebenden, nämlich Slayer.
0: Ja.
1: Und zwar Dingens. Ich komme da nicht drauf, ich bin alt.
0: Jihad.
1: Jihad.

0: Ja, Possessed by Fire von Exhumer haben wir gehört.
1: Richtig.
0: Und Exhumer haben am Freitag eine neue Platte rausgebracht.
1: Weil freitags werden immer neue Platten
0: rausgebracht. Genau, und zwar am vorgestern sozusagen.
1: Ja.
0: Und die heißt Death Mask Messiah. Und ich würde sagen, hören wir uns mal an. Titelsong, wa?
1: Machen wir so. Am Freitag war ja eine rauschende Ballnacht.

0: Jawohl, Candlemas.
1: Für die Leute, die jetzt auf dem Old sitzen. Dem Ort der Lebenden.
2: Ja, wie fasst ihr da Sorgen, die wir heute spielen?
1: Nein, ein paar schon. Geile Wahl hat auch so keine.
2: Dark are the Wales of Death hieß das Song.
1: Richtig. Genau. Candlemas, unsere Haus- und Hofband. Und ich habe mir gedacht, wenn die da auf der Bank sitzen, weißt du da, auf dem Ort der Lebenden, ist das dann jetzt im Dunkeln eine geile Atmosphäre, habe ich gedacht.
2: Ja.
1: Ne? Das fand ich auch. Wir spielen nochmal was für die, aber nächste Woche, oder?
2: Ja, ich will mal erstmal, vielleicht geht das ja auch. The Obsessed habe ich jetzt.
1: Klar geht das.
2: Sacred von The Obsessed gibt's jetzt.
1: Immerhin bin ich der Alterspräsident.
2: Ja.

0: Ja, Cathedral.
1: Ja.
0: Ich hab's gerade aufgeschrieben, wisst ihr?
1: Kannst du ja jetzt machen. In der Zeit, wo du das aufschreibst, kann ich aber sagen, dass du im Landgasthaus zur Post dein Sweatshirt von denen verloren hast.
0: Das ist wohl wahr, ja.
1: Wer weiß, wer es jetzt da oben anhat.
0: So, was aber Obsessed hatten wir vorher.
1: Ach so, das. Ich habe gesagt, auf dem Platz, wer da sitzt, muss immer schreiben.
0: Na, ich habe schon geschrieben, da saß ich noch auf dem anderen Platz, weil du dich weitergeschrieben hast.
1: Ich musste auch Bierdosen holen. Man hat mir gesagt, wir sollen hier alkoholisiert hinkommen.
0: Ja, du wolltest was Liebliches hören, hast du gesagt.
1: Ja, was heißt so Liebliches auch nicht, aber es ist jetzt Kansas.
0: Genau, vom Two for the Show Album, live 1977, 78.
1: Die erste Live-Platte von denen, und zwar Miracles of Mayhem.
0: Nein,
1: Mysteries of Mayhem. Entschuldigung, ich hab ein Bier zu viel. Zu wenig, meine ich.

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3: So, Triumph fahren lassen, aus dem Jahr 82. Too Much Thinking hieß der Song.
4: Thinking?
3: Thinking.
4: Achso, okay, habe ich jetzt falsch verstanden.
3: Ja.
4: Und ich habe ja auch gesagt zu dir, ein bisschen hast du mich an Dio erinnert.
3: Von der Gesangsfrasierung.
4: Ja, ja, genau.
3: Ja?
4: Ja. Der hat das übernommen.
3: Boah, keine Ahnung. Wir machen jetzt mal, wir bleiben jetzt mal hier so in
4: späten
3: 70ern, frühen 80ern.
4: Weiß ich.
3: Wir spielen jetzt mal hier Michael Schenker Group.
4: Okay.
3: Let Sleeping Dogs Lie.
4: Okay, das machen wir.

0: Ja, MSG, die Michael Schenker Group, am 12. August 1981 in
1: LSG,
0: Tokio.
1: LSG hast du
0: MSG, habe ich gesagt.
1: Ich habe LSG gehört.
0: Nein. So, wir sind am Ende der Sendung. Ich würde sagen,
1: und fast am Ende des Lebens.
0: Song. Wir hören noch einen Song, nämlich Clucifer, Same Truck, New High.
1: Das kann man. Das ist gut, das passt auch für die zwei auf der Bank.
0: Genau, und wir sagen, gut. Tschüss, bis zum nächsten Mal. Genau.

0: Das waren Fer de Lance mit dem Song Ravens Fly. Und damit begrüßen wir euch bei Welcome to Hell.
1: Einen wunderschönen guten Abend hier in dieser großartigen Sendung, die wieder viele Schmankerl für euch bereithält.
0: In der Tat, Fer de Lance ist ein erster Konzerthinweis, den wir gleich ein bisschen vervollständigen oder ein bisschen tiefergehend beleuchten wollen. Jetzt wollen wir noch gerade sagen, was ja heute noch sonst in der Sendung euch erwartet. Unter anderem Neuigkeiten von Night Ranger. Dann sind Jazz by the Lake, Castle sind dabei, Virgin Steel natürlich mit dem zweiten Teil ihrer Reissues und einiges mehr. Foreigner habe ich noch vergessen. Die sind auch dabei. Also es wird eine richtig bunte und coole Sendung. Und Fer de Lance eben als erster Song, weil die am Freitag in Kassel tatsächlich zum zweiten Mal spielen werden. Mit dem aktuellen Album Fires on the Mountainside im Gepäck wird es dieses Konzert geben. In der Goldgrube natürlich am 4. September. Und Support sind die Schotten von Midnight Force. Die kenne ich tatsächlich gar nicht. Bin da sehr gespannt drauf. Das klingt zumindest alles ganz cool, was man so liest. Die Band kommt aus Glasgow. Euch erwartet klassischer Heavy Metal mit mythologischem Background. Ein bisschen New Wave of British Heavy Metal Roots haben sie auch. Also klingt auf jeden Fall cool und gut zu Fer de Lance passen. Und eine ganz großartige Band, diese Fer de Lance. Vor 3 Jahren waren sie schon mal hier als Support für Visigoth und Sanhedrin. Und jetzt quasi auf ihrer ersten eigenen Headliner-Tour. Ja, das wird sicher cool werden. 20,50 € im Vorverkauf an der Abendkasse, meine ich, 24 oder 25 € im Kopf zu haben. 19:30 Uhr ist Einlass, 20 Uhr geht's los, 2 Bands, Midnight Force und Fer de Lance. Und natürlich wollen wir euch auch was von Midnight Force vorspielen. Und dann wird auch meine Wissensdurst jetzt hier gestillt mit einem Song von ihrer aktuellen Scheibe. Und der heißt Killer.

0: Das war Midnight Force mit dem Song Killer. Ist übrigens tatsächlich nicht vom aktuellen Album, sondern vom davor erschienenen Album Done Sinate Killer aus dem Jahr 2018. Aber das war Midnight Force. Die sehen wir also tatsächlich am Freitag, den 4. in der Goldkugel zusammen mit Fer de Lance. Sichert euch die Tickets. Ich glaube, es wird ein ganz, ganz großartiger Heavy-Metal-Abend für alle Freunde guter Musik. Und wo wir gerade bei Killer sind, gehen wir gleich zu Killer.
1: Genau, nämlich der Band Killer, die aus dem lieblichen Belgien stammt. Belgique, Belgier, wer kennt den Spruch nicht?
0: Ja.
1: Unser Lieblingsland. The Grand Finale heißt hier das Album und tatsächlich ist es das letzte Werk der Band, weil das ist tatsächlich ein belgisches Urgestein der Szene. Die sind schon seit Anfang der 80er aktiv. Und waren zusammen so mit Acid, die große Band, die den Heavy Metal hochgehalten hat in dem Land. Jetzt überlegt der
0: Nee,
1: Kollege.
0: nee, ich habe noch eine dritte Band, aber die fällt mir gerade nicht ein. Ich habe das.
1: Ostrogoth.
0: Dankeschön, Dankeschön. Sehr gut, ja.
1: Naja, weiß ich doch alles.
0: Genau,
1: Ich
0: also.
1: kenne ich kenn mein, ich
0: Ja.
1: kenn mein belgisches Heavy
0: Ja,
1: Metal.
0: die drei, aber mehr gibt
1: Ja.
0: es auch nicht, oder? Also Evil Invaders halt als junge Band jetzt quasi noch
1: Ja, und
0: dazu.
1: Cyclone Temple, jetzt Cyclone,
0: Ja.
1: so als
0: Aber die gibt es auch
1: Fresh-Band.
0: schon ein bisschen länger
1: Die gibt es auch
0: tatsächlich, ja.
1: schon lange, ja.
0: Sonst wüsste ich auch nicht so wahnsinnig viel aus Belgien tatsächlich zu nennen.
1: Jetzt wird uns der belgische Untergrund irgendwie
0: Genau, nächste Woche
1: überfluten.
0: kriegen wir ganz viel böse Mails aus dem belgischen Untergrund.
1: Ancient Rites.
0: Ancient Rites, natürlich, ist auch eine belgische, aber eher Black Metal ge geprägte Band.
1: Genau.
0: Ja,
1: Okay,
0: aber jetzt sind wir immer
1: Killer.
0: bei Killer.
1: The Grand Finale. Ja, und tatsächlich hat der Gründer der Band auch so ein bisschen was dazu geschrieben. Und er möchte dieses Album als Verbeugung vor Lemmy verstanden wissen, musikalisch. Und tatsächlich muss ich sagen, es erinnert mich schon so an Motorhead, so musikalisch halt. Ja, also würde ich mal aufmerken als Motorhead-Fan und da mal ein Ohr riskieren. Und da sind sie bei mir natürlich voll an der richtigen Adresse. Ja, genau.
0: Als Dr. Rock'n'Roll hier quasi.
1: Genau. Kommt auch erst noch raus, ne? 11. September ist
0: Ah ja. Ah, 2 Wochen
1: Release-Datum.
0: noch. Geht ja.
1: Ja, aber ihr könnt ja reinhören. Wir spielen jedenfalls den Titeltrack von Killer von ihrem letzten Album, The Grand Finale, den Song The Grand Finale.

0: Ja, das große Finale aus Belgien, Grand Finale von Killer, von der gleichnamigen neuen Scheibe Grand Finale. Und ihr könnt da zuschlagen, allerdings erst in 2 Wochen. Unterstützt die Belgier, denn das, was ich gerade gehört habe, hat mir tatsächlich ganz gut gefallen. Von Belgien gehen wir jetzt ins schöne, warme Italien. Nein? Sind es keine Italiener?
1: Nee, sind Finnen.
0: Echt, das sind Finnen?
1: Ja,
0: nein.
1: Das sind Finnen, natürlich sind das Finnen.
0: Ist okay.
1: Jyrki 69 ist der Sänger. Jemand, der Jyrki heißt.
0: Ja, der kommt wahrscheinlich eher selten aus Italien.
1: Das stimmt, ja.
0: Warum bin ich denn bei Italien?
1: Eine Platte von ihnen hieß auch Helsinki Vampires.
0: Ach, keine Ahnung. Naja, ja, Details. Du weißt es ja.
1: Ja, da wisst ihr ja schon, von wem die Rede ist. The 69 Eyes, die der Kollege in Italien verortet, die aber eigentlich aus Finnland kommen. Genau, die haben mal wieder eine EP rausgebracht. Das macht man anscheinend in letzter Zeit gerne. Das letzte, was wir hier reviewed haben, war ebenfalls eine EP. Vielleicht machen sie auch mal wieder eine LP. Aber die EP ist auf jeden Fall gut. I Survive heißt sie. Bietet 3 neue Songs und einen Coversong. Der Coversong ist von Thin Lizzy, Cold Sweat. Den kennt ja jeder. Deshalb spielen wir den hier jetzt nicht. Die Scheibe ist seit dem 5. Juni draußen. Wir hinken da kurz hinterher. Macht ja nichts. Wir möchten sie aber trotzdem vorstellen und werden euch den Titeltrack spielen. Und jeder, der die 69 Eyes kennt, der weiß, was die machen. Ich hätte die früher mal so als Type O Negative für Arme abgetan. Die haben sich aber tatsächlich gemausert. Die sind auch raus aus diesem Schatten von Type O Negative, sind mehr so in die Gothic-Rock-Schiene gegangen und haben da sicherlich ihre Daseinsberechtigung als eine Band, die da auch die Qualität ein bisschen hochhält.
0: Ja, The 69 Eyes. Wer kennt sie nicht aus Finnland? Wo können sie sonst herkommen? Ich weiß übrigens, warum ich das gerade eben in den falschen Hals bekommen habe. Es gibt ein italienisches Label namens Night of the Vinyl Dead und die machen ganz gerne 69 Eyes Vinylpressung, weil das offensichtlich deren eigenes Label nicht macht. Und die kommen aus Italien, deswegen habe ich gedacht, das sind wahrscheinlich Buddies von denen, aber
1: sind sie ja vielleicht
0: so
1: auch,
0: kann man, ja, aber natürlich jetzt nicht auf dasselbe Land bezogen, also so kann man sich mal irren. Also ich mag Abbitte leisten für alle Freunde von 69 Eyes, natürlich sind das Finnen.
1: So sieht's aus und wir spielen I Survive.

0: Jetzt, wo ich ja weiß, dass es Finnen sind, hat es auch was von Him, sag ich mal. Also ein bisschen härtere Him, könnte man sagen.
1: Ja.
0: Weil Him ist ja doch ein bisschen schmalziger. Aber das war ja richtig peppig tatsächlich. Also, und
1: Puppig,
0: wir haben
1: flippig.
0: tatsächlich innerhalb weniger Sekunden schon den Refrain mitsingen können, was ja eigentlich immer ein gutes Zeichen ist für so eine Single oder für so einen
1: So EP,
0: Titeltrack von so
1: ne?
0: einer EP. Ja, The 69 Eyes aus Finnland mit dem Song I Survive.
1: Genau, und wir bleiben in Finnland und gehen zu einer Band, die da heißt Jazz by the Lake. Wird vielleicht nicht der ein oder andere nicht kennen. Vielleicht sagt euch mehr Jazz and the Ancient Ones was. Die haben einige Scheiben rausgebracht und die Sängerin dieser Band namens Jasmine, da schließt sich der Kreis, hat jetzt quasi Jazz by the Lake gegründet und das ist jetzt schon die zweite Platte der Band. Human heißt sie. Und wo ist der Unterschied? Ja, ich fand tatsächlich Jazz and the Ancient Ones waren für mich so fest, so im Okkultrock der 70er verhaftet. So ein bisschen Devil's Blood war immer so ein bisschen die Referenz für mich, fand ich. Während jetzt Jazz by the Lake

0: Ja, schade, man könnte ja meinen, dass die Jazz auf den falschen Drogen hängen geblieben ist. Jazz by the Lake, so heißt es.
1: Genau.
0: Mit dem Song Wandering Kind vom Album Human. Ist tatsächlich im Laden, glaube ich, auch schon erhältlich,
1: nee,
0: oder?
1: 11.9.
0: Ah, nee, 11.9. Ah, noch ein Vorgucker quasi. Dann wollen wir doch mal was spielen, was auch schon im Laden erhältlich ist. Und dieses Jahr ist ja ein großes Jubiläumsjahr, nämlich 50 Jahre Foreigner. Das ist erstmal sehr geil. Also eine Band, die

0: dieser Qualität, dass sie so lange durchgehalten haben und trotzdem immer noch große Bühnen bespielen. Jetzt gerade erst auf der Waldbühne in Northeim. Jetzt gehen sie auf große Tour nochmal. Support Band übrigens Europe, finde ich auch eine super geile Wahl. Feiert man dieses Jahr 50 Jahre Foreigner. So heißt diese neue CD-Veröffentlichung hier auch. Foreigner Celebrating 50 Years 1976 bis 2026 In the Eye of the Storm. Und das ist eigentlich ein Soundtrack. Denn es kommt dieses Jahr auch im Sommer. Es ist noch nicht draußen. Also von daher sind die Plattenfirmen-Info war, es soll im Sommer 26 kommen. Jetzt ist der Sommer wahrscheinlich bald zu Ende. Also müsste jetzt eigentlich jetzt in den nächsten Wochen was passieren. Kommt ein Film über Foreigner. Hauptteil des Films ist wohl ein Konzert, was sie tatsächlich im letzten Jahr gespielt haben und was sogar tatsächlich, also Open Air, was kurz vor Absage stand, weil die Tage vorher es wohl übelste Sturmwarnungen gab und es megamäßig regnete, bla bla etc. pp. Es hat trotzdem stattgefunden und so konnte dieses Konzert gefilmt werden und natürlich das drumherum. Und zu diesem Konzert, das also offensichtlich In the Eye of the Storm heißen wird, gibt es eben auch einen Soundtrack. Foreigner Soundtracks handeln natürlich vorwiegend von Foreigner Songs. Das ist hier in dem Fall auch fast richtig. Hier ist eine Coverversion drauf, die wollen wir auch auf jeden Fall spielen. Kommt aber erst gleich im weiteren Verlauf. Ansonsten sind hier im Prinzip acht All-Time-Classics drauf. Wie zum Beispiel Double Vision, wie I Wanna Know What Love Is, wie Feels Like the First Time, Blue Morning, Blue Day oder Jukebox Hero. Also Songs, die man natürlich in ultra vielen Versionen schon
1: Auf
0: zu
1: jeden
0: Hause
1: Fall.
0: hat, in der Regel, wenn man Foreigner-Fan ist. Besonderheit dieses Albums ist, es sind fünf Songs in Electric-Version, also mit Stromgitarren, und fünf Akustikversionen. Diese sind aufgenommen worden bei einem besonderen Event im Dumbo House in New York am 7. September 2025. Und da ist auch eine Coverversion bei. Welche, sage ich euch gleich erst. Wir hören erst mal rein. Und zwar in einen, ja, Ultraklassiker. Hier ist Feels Like the First Time. Hier sind Foreigner.
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Das war Feels Like the First Time. Natürlich kennt man den Song von Foreigner in der Live-Version vom In the Eye of the Storm, celebrating 50 years von dem Soundtrack. Die ganzen nicht akustischen, also quasi Stromgitarrenversionen, sind übrigens aufgenommen worden am 6. September 2025 im Ellis Island in New York. Und da merkt ihr schon ein bisschen, also das sind einmal 5 akustische und 5 elektrische Songs. Man hat also versucht, so ein bisschen 2 Welten da zusammenzubringen. Was ich cool finde, ist, bei den ganzen elektrischen Songs sind unterschiedlichste Leute mit dabei. Das heißt, da hast du teilweise am Gesang natürlich Kelly Hansen in der Regel. Dann ist aber Lou Gramm mal mit dabei. Dann ist Luis Maldonado, der aktuelle Sänger von Foreigner, dabei. Und du hast also noch ein bisschen diese komplette Breite der Stimmlichkeiten. Das heißt, das war wohl irgendwie ein besonderes Konzert, was sie da gespielt haben. Und da haben sie halt alle eingeladen. Die Akustiksachen sind tatsächlich nur von ausschließlich 4 Leuten eingespielt. Nämlich zum einen Luis Maldonado, eben der aktuelle Leadsänger. Jeff Pilson am Akustikbass, Michael Bluestein an den Keyboards und Bruce Watson an der Akustikgitarre. Und da wollen wir jetzt einen Song von hören. Und zwar keinen Foreigner-Song, nämlich das Cover, was sie gemacht haben. Mein lieber Kollege hat mir schon gestanden, dass er diesen Song ganz furchtbar findet. Deswegen musst du jetzt ganz stark sein, 4 Minuten 25, vielleicht macht dich die Version ja an. Sie covern nämlich etwas von Simon & Garfunkel und wohl so deren größter kommerzieller Hit, würde ich mal sagen. Nämlich Bridge Over Troubled Water in einer wirklich, wirklich tollen Version. Hier sind Foreigner.

Ich fand's großartig. Bridge over Troubled Water. Hier in der Version von Foreigner von In the Eye of the Storm. Foreigner celebrating 50 years. Ja, und wie gesagt, wenn ihr Bock habt, die Tour ist im Oktober. Ich glaube, der nächste, also von uns aus entfernungstechnisch, nächste Konzertort ist Hannover. Und ich glaube, es ist die ZAG Arena, wenn ich das richtig im Kopf habe. 15. Oktober in Hannover, Foreigner on Europe. Also finde ich, sollte man tatsächlich mal drüber nachdenken, dahin zu fahren. Ja, wir haben noch einen dritten Song, weil ich A, Foreigner immer schon geil fand und die wirklich auch sehr, sehr liebe, die auch heutzutage noch großartig sind. Auch wenn natürlich der eine oder andere sicher sagt, ist mittlerweile nur eine Coverband, weil Originalmitglieder sind da ja, glaube ich, auch höchstens noch einer dabei. Aber ja, ist egal. Die Songs leben weiter. Und wenn sie so gut und so großartig dargeboten werden, dann kann das auch durchaus mal eine gute Coverband machen. In dem Fall ist es natürlich nicht ganz so. Foreigner dürfen weiterhin unter diesem Banner ihre Musik machen und machen das auch immer noch sehr großartig. Ich habe gehört, dass sie in der Waldbühne in Northeim dieses Jahr auch wirklich ganz, ganz fantastisch waren. Ja, und deswegen freue ich mich auf Hannover. Wir werden definitiv nochmal hinfahren. Und hier ist Double Vision von Foreigner als Song Nummer 3 von In the Eye of the Storm.

0: Foreigner mit Double Vision von In the Eye of the Storm. Ein kleiner Wermutstropfen noch für alle Fans von richtigen Live-Alben, sag ich mal. Die 5 Songs sind zwar alle bei einem Konzert tatsächlich aufgenommen worden, also die 2x5 Songs, aber eben tatsächlich nicht in der Reihenfolge, wie sie auch im Konzert gespielt wurden. Deswegen wird halt leider nach den Songs ausgeblendet.
1: Was immer nervig
0: ist. Was ich immer schade finde, weil natürlich dann immer so ein bisschen Energie verloren geht. Aber also man hat es einigermaßen gut hinbekommen. Meistens ist dann so, wenn der neue Track anfängt, fängt auch gleich der Song an, dass man das Gefühl haben könnte, das Publikum ist gerade nur ein bisschen leise geworden und dann lauscht es gleich andächtig dem nächsten Song. Aber wie gesagt, ich lasse auf die Band nichts kommen. Die haben irgendwie ein Stein im Brett bei mir. Sorry. Also wenn ihr die nicht mögt, tut mir leid. Aber Foreigner ist eine ganz, ganz großartige Rockband. Muss man sagen.
1: Gut. Machen wir mal weiter mit einer Neuveröffentlichung von einer Black-Metal-Band. Was heißt Band? Ein Musiker, der eine Band hat. Mittagsabgrund.
0: Ich schaue in den Mittagsabgrund.
1: Ja, böse. Die Scheibe heißt genauso. Wird am, wenn ich das jetzt richtig sehe, am 15.09. veröffentlicht.
0: Das habe ich hier auch stehen, ja.
1: Ja. Und kommt ursprünglich aus St. Petersburg in Russland. Da aber das alles ja nicht so in die Kultur passt, die das dortige politische
0: Regime so gerne mag, ja.
1: Ist der mittlerweile in Serbien ansässig.
0: Ah, ja, okay.
1: Der hat es ja auch abgesetzt, nehme ich an. Ja, okay. Und was bieten sie? Sie bieten Black Metal, der durchaus interessant ist. Es wird komplett in Russisch gesungen, deshalb kann ich textlich nicht viel was zu sagen. Und hat so die Zutaten. Ne? Es ist böse.
0: Atmosphärisch eher oder Geballer?
1: Sowohl als auch.
0: Okay.
1: Und das finde ich immer gut. Ein bisschen Abwechslung.
0: Also schon die alte Gorgoroth-Schule gemischt mit atmosphärischem Black Metal à la, ich sag mal, Immortal oder so vielleicht.
1: Ja, genau. Also ich finde es tatsächlich schwer, es zu vergleichen.
0: Okay.
1: Hörst dir einfach an. Ich finde es auch, ist auch Gesang, kreischmäßig auch durchaus different manchmal und durchaus auch ein bisschen abwechslungsreich. Also kann man machen, muss man mal reinhören. Ne?
0: Also schauen wir mal gemeinsam in den Mittagsabgrund.
1: Das machen wir, jawohl. Den Song Sing With Me.

0: Jo, jetzt haben wir tief in den Mittagsabgrund geschaut. Ist aber gar nicht schlecht. Mittagsabgrund mit dem Song Sing My
1: Sing
0: Song.
1: with me.
0: Sing with me, ja. Ja, dann da hat ja Spaß gemacht, mit allen zu singen hier. Das hat ja
1: Ne?
0: hier, konnten wir sofort mitsingen. Auch textlich waren wir gleich ganz vorne dabei. Nein, natürlich nicht. Wir kommen zu etwas völlig anderem, und zwar zu einer Konzertvorschau, einer weiteren, nämlich am 9. September, also quasi in 1,5 Wochen, ist ein Three-Headliner-Package in der Goldgrube, was ihr euch nicht entgehen lassen solltet. Da kommen zum einen Against Evil aus Indien, cooler Oldschool Speed Heavy Metal. Dann kommt Savage Oath, nun endlich. Die haben ja letztes Jahr schon gesagt, sie würden gern kommen. Dann ist die Tour abgesagt worden, und diesmal sind sie aber dabei. Und die bringen noch jemanden mit, nämlich aus Chile, die Epic Doomer von Procession. Also wird ein richtig geiler Heavy Metal Abend, kann man sagen. Denn Savage Oath haben ja so eher epischen Heavy Metal. Ich sag mal, nicht wirklich vergleichbar mit Visigoth, auch wenn da der Gitarrist von Visigoth mitspielt, aber sind heavy metallischer als Visigoth, aber haben auch so eine epische Schlagseite. Wir hören einfach gleich mal in alle drei Bands rein. Sag euch, dass an dem Tag, nämlich dem 9.9., um 19 Uhr schon Einlass ist. 19.30 Uhr ist Beginn, und wieder drei Bands. In der Reihenfolge Savage Oath werden anfangen, dann Against Evil, und Procession wird den Schluss machen. Ticket kostet im Vorverkauf 26,85 bei Ticket-Toaster. An der Abendkasse, glaube ich, 30 Euro. Also sichert euch doch im Vorfeld das Ticket. Macht ja immer Sinn. Ist für den Veranstalter auch schöner zu kalkulieren. Wir hören drei Songs von drei Bands und fangen an mit Against Evil, mit dem Song Lights Out. Dann gibt es von Savage Oath Blood for the Kings. Und der dritte Song kommt von Procession, nämlich Execution of Emotions. Alles für den 9. September in der Goldgrube natürlich. Ab 19 Uhr Savage Oath, Against Evil und Procession. Und hier sind sie alle drei.

Procession waren es mit dem Song Hyperion und davor habt ihr gehört Savage Oath mit dem Song Blood for the King und Against Evil mit Lights Out. Am 9.9. in der Goldgrube. Lasst euch dieses großartige Konzert nicht entgehen. Wir kommen zu etwas völlig anderem, zu einer Band, die auch schon, wenn ich das richtig im Kopf habe, in Kassel gespielt hat. Ist eigentlich schon ein bisschen her. Und zwar geht es da um die Band Kassel. Der eine oder andere kann sich an den Namen vielleicht noch erinnern. Die machen nicht so oft Platten, obwohl es jetzt schon die 7. Scheibe ist. Aber die haben immer so 3-4 Jahre, die da zwischendurch vergehen. Und deswegen verliert man die immer so ein bisschen aus den Augen, leider. Aber wenn man die einmal so ein bisschen für sich entdeckt hat, dann ist das eine richtig tolle US-Metal meets Doom-Band, würde ich mal sagen. Haben so ein bisschen das Beste aus Black Sabbath, Motorhead, Danzig und Judas Priest in sich. Also schon eine ganz, ganz gute Melange, die sie da präsentieren. Sind nur zu dritt und haben natürlich die großartige Stimme von der Liz Blackwell. Und deswegen hören wir erstmal rein. Die neue Scheibe ist draußen ab kommenden Freitag, den 4. Und wir hören das erste Stück, nämlich das Titelstück vom neuen Album von Kassel. Hier ist Carry Chains.

Castle mit Carrie Chains vom neuen Studioalbum, das genauso heißt, nämlich Carrie Chains. Kommt am Freitag, den 4. raus und für alle Leute, die Castle jetzt schon mal so ein bisschen, ja, so leicht gut fanden, also der Kollege hat auch schon ein bisschen wohlwollend genickt, die kommen demnächst auch nach Kassel. Ihr müsst allerdings noch ein bisschen warten, nämlich im März 27 werden die hier in der Goldgrube spielen. Ich meine, es ist der 22., bin mir aber nicht 100% sicher. Ja, wie gesagt, 7. Studioalbum der US-Metal-Doomer aus San Francisco und ich finde, das ehrgeizige Trio zählt zu den intensivsten Bands, auf jeden Fall auf Platte. Live habe ich sie tatsächlich noch nicht gesehen. Freue mich aber schon drauf, das dann demnächst auch mal tun zu können, weil ich glaube, dass sie eine sehr, sehr intensive Live-Show auch bieten können. Und von daher gesehen, wenn sie nur halbwegs das auf die Bühne kriegen, was sie auf den Platten schon zelebrieren, dann ist das hier schon ganz, ganz großes Kino. Die Band hat sich tatsächlich im Studio das erste Mal live aufnehmen lassen. Also hier ist wenig Nachbearbeit und man merkt das auch an der Energie, die auf dieser Scheibe ist, dass da sehr, sehr viel ja, Herzblut dabei ist. Wir hören noch einen zweiten Song und dann gibt es auch noch einen dritten. Ist nämlich eine CD der Woche geworden. Castle mit Goat Vision.

0: Ja, das war Castle vom neuen Album, das da heißen wird.
1: Carrie Chains mit dem
0: Jawohl.
1: Song Goat Vision. Der Song ist ein bisschen sperriger, muss ich zugeben, aber mich hat das Gitarrensolo da ziemlich gepackt und deswegen wollte ich euch den nicht vorenthalten. Ja, 8 Songs sind drauf, 35 Minuten Musik. Das ist okay. Also, ich glaube, es haben nie so viel mehr. Es sind immer so Alben zwischen 30 und 40 Minuten, aber ich sag mal, besser, du hast 40 Minuten geile Musik, als du hast 75 Minuten und die Hälfte ist langweilig. Und das ist bei Castle nicht so. Man muss sich ein bisschen mit den Jungs auseinandersetzen, mit den Jungs und den Mädels. Und auch diesen Sound ein bisschen in sich aufnehmen. Aber ich glaube, wenn ihr ganz grob irgendwo auf Musik zwischen Devil's Blood, Sanhedrin, Motorhead vielleicht noch ein bisschen, weil das Distortion-Feeling ist halt sehr Motorhead-lastig und Black Sabbath. Wenn ihr da euch ein bisschen zurechtfindet, dann solltet ihr diese Scheibe auf jeden Fall anschenken. Gibt es auch in mehreren schönen Farbvarianten, wieder auf Vinyl, als Doppel-CD mit einem Bonusalbum mit lauter Coverversionen.
0: Okay.
1: Das gibt es dann tatsächlich nächstes Jahr in Kassel beim Konzert im März auch zu kaufen. Aber ihr könnt natürlich schon frühzeitig dabei sein und euch dieses Album kaufen, nämlich ab Freitag. Wir hören noch einen dritten Song und das ist der Opener von der Scheibe. He is fooled again.

0: Fooled Again von Castle, vom neuen Album Carry Chains. Ja, ab Freitag nächster Woche im Laden erhältlich. Ich find's geil, es ist ein bisschen was anderes, aber mir hat's Spaß gemacht. Deswegen vielleicht nächste Woche dann auch bei euch, sich drehend im CD-Spieler oder auf dem Plattenteller.
1: Jawohl, mache ich weiter mit meinem Tipp. Der kommt von Masterplan. Ja, der eine oder andere wird den Namen noch kennen. Metamorphosis heißt die neue Scheibe, tatsächlich 13 Jahre nach der letzten Scheibe.
0: Ja gut, die war ja mal richtig toll am Anfang mit Jorn Lande noch, wenn sich noch erinnert.
1: Ja.
0: Und dann gab es Sängerwechsel. Ich weiß nicht, ob mittlerweile das schon der dritte Sänger ist. Keine Ahnung, wer da gerade im Moment trällert. Können wir gleich mal rausfinden. Aber ich fand nach Jorn Lande war alles nicht also, mehr so richtig
1: genau.
0: gut.
1: Also tatsächlich ist es so, dass Jorn Lande, das ist natürlich auch eine Hausnummer, ne, als Sänger.
0: Ist es, ja.
1: Ist es wohl so, also habe ich gelesen, dass die live wohl sehr geil waren, auch mit dem neuen Sänger, aber auf Platte ist es so, der ist nicht schlecht, also muss man ganz ehrlich sagen. Ich glaube, man muss sich von dem Image von Jorn Lande wegbewegen. Den darf man halt nicht im Hinterkopf haben. Dann ist es gut. Songwriterisch ist es eine starke Power-Metal-Scheibe geworden von Roland Grapo und seinen Mitstreitern. Man muss aber sagen, dass ich finde, dass die Platzierung der Songs auf der Scheibe merkwürdig. Also meiner Meinung nach finde ich, es fängt schwächer an und wird nach hinten hin immer besser. Das ist ja eher selten. Hat aber den schönen Effekt, dass man sie dann sofort wieder hören will.
0: Ja, und dann hört man wieder die ersten Songs und denkt so, warum habe ich das eigentlich gemacht?
1: Ja, gut. Ja, ist seit Freitag draußen. Wir hören jetzt mal rein in Pain of Yesterday von Masterplan.

0: Ja, eine Band mit einer sehr interessanten Geschichte. Masterplan waren das, Pain of Yesterday vom aktuellen Album Metalmorphosis. Also wir haben gerade ein bisschen gelesen hier in der Encyclopedia Metallum. Das ist ja mal ganz guter, ja, guter Ort, um sowas ein bisschen mehr Licht ins Dunkel zu bringen. 2001 gegründet von Uli Kusch und Roland Grabhoff. Ursprünglich mal mit Russell Allen am Gesang. Der ist dann aber, weil die Band irgendwie doch aus dem Projekt eine richtige Band werden wollte, ist Jorn Lande dazugekommen und Russell Allen hat dann sich wieder verabschiedet. Der war dann drei Platten da, da gab es Streit und dann ist er ausgeschieden. Dann kam Mike DeMeo für irgendwie 2 Jahre, der ist dann auch wieder ausgeschieden. Dann kam Jorn Lande zurück für 3 Jahre und jetzt seit 2012 singt eben Rick Alzi, den wir auch gerade gehört haben. Da waren aber noch eine ganze Menge interessanter Musiker bei, unter anderem Jan Sören Eckert, Bassist von Iron Savior. Na gut, Mike Terana muss man nicht vorstellen. Der hat ja nun, glaube ich, schon überall gespielt. Axel Rudi Pell, Taya, Yngwie Malmsteen etc. pp. Das sind schon Namen, denen man hier arbeiten kann. Und ja, jetzt, das, was ich gehört habe, war so ganz gut. Also, aber Masterplan waren halt mit Jorn Lande, fand ich, wirklich was Besonderes. Und als der eben ausgeschieden ist, hat es für mich so ein bisschen, hat den Weg für mich verloren. Kleine Anmerkung noch zu den 13 Jahren mit der neuen Platte. Das stimmt, aber zwischendurch haben sie trotzdem eine Veröffentlichung gehabt. Sie haben nämlich ein Coveralbum von Halloween gemacht, Pumpkins, auch sehr witzig eigentlich benannt. Haben sie ausschließlich Sachen gecovert nach Pink Bubbles Go Ape, also eher die neueren Halloween. Wahrscheinlich das, was Derek Alzi ganz gut singen kann, weil das ist ja stimmlich so ein bisschen das Timbre von eben Herrn Deris. Ja, jetzt bist du wieder dran, sorry.
1: Bin ich wieder dran? Ja, nee, kein Problem. Dem ist eigentlich auch nichts mehr hinzuzufügen. Ist seit Freitag im Laden, könnt ihr kaufen. Ich finde es immer noch gut klassisch. Gebt der Band eine Chance. Ich glaube, das lohnt sich. Ja, und wir spielen den Song Ghostlight von Masterplan.

0: Masterplan vom neuen Album Metalmorphosis mit dem Song Ghostlight. Ja, irgendwie ist es so, es ist nicht schlecht, das muss man halt mal sagen, aber es ist natürlich auch schon ein bisschen tödlich wieder, dieses nicht schlecht. Sehr viel Mittempo, aber wir wollen noch ein bisschen was Schönes hören, nämlich aus der Vergangenheit ein weiter Reissue von Virgin Steel. Und ich sag schon mal Tschüss, weil der Kollege hat jetzt noch ein bisschen was zu sagen zu einer seiner Lieblingsbands früher, oder?
1: Ja, tatsächlich. Eine absolute Lieblingsband von mir, bis irgendwann Herr David DeFace gedacht hat, er muss alles selbst produzieren und dann ist er ziemlich abgeschmiert. Ja, aber wir sprechen jetzt von der The Marriage of Heaven and Hell Phase und diesem, naja, Re-Release letztlich, ne? Mit Bonustracks, wie schon 2014 wurde sie jetzt nochmal neu aufgelegt. Und die große Frage ist, braucht man das? In der großen Schwemme der Neuveröffentlichungen. Und ich sage ganz klar, ja, das braucht man, weil es tatsächlich ein Heavy-Metal-Klassiker ist. Ich lehne mich da jetzt wieder weit aus dem Fenster. Mein Kollege guckt mich schon skeptisch an. Aber es ist tatsächlich so, man muss die Platte einfach im Kontext der Zeit betrachten, auch in der sie rausgekommen ist, nämlich 1994. Was gab es denn in Metal 1994? Nischt. Pantera und Sepultura.
0: Genau.
1: Genau. Und
0: das sonst war der nicht, neueste heiße Scheiß damals.
1: Und nicht viel. Und viele Leute mit Karohemden.
0: Ja, ansonsten und wenig Oldschool-Metal tatsächlich.
1: Genau. Ja. Und Virgin Steel waren quasi nach der Live Among the Ruins am Ende. Der Plattenvertrag war ausgelaufen. Es war überhaupt nicht erfolgreich, das Ganze. Und sie standen ohne Plattenvertrag da und sind aber trotzdem ins Studio gegangen, weil einfach die Kreativität da war, dieses großartige Konzept zu schreiben. Und tatsächlich muss es wohl damals so gewesen sein, dass der Charlie Rinne damals irgendwie von Neues irgendwie war und die per Handschlag gesigned hat für die Plattenfirma T&T, das war irgendwie eine Unterplattenfirma von Neues. Und damit hat er einen Fang gemacht, weil tatsächlich die Trilogie The Marriage of Heaven and Hell, das ist Part 1, Part 2 und Invictus, das gehört zusammen inhaltlich. So toll waren die nie wieder, Virgin Steel. Und die muss man haben, weil es auch zu dem Zeitpunkt, und auch das sage ich sehr provokant, keinen besseren Heavy-Metal-Sänger gab als David DeFace. Der kann alles. Der kann sehr hoch singen, der kann tief singen, der kann episch singen, der kann Balladen, der kann schnelle Songs. All das findet man hier wieder. Eine unglaubliche Bandbreite des Ganzen. Und bevor mein Kollege immer weiter
0: alles gut.
1: Die Gesichtszüge entgleiten. So ist es halt. Nach wie vor finde ich auch, dass die Scheiben den Test der Zeit gut überdauert haben. Und diejenigen, die das noch nicht haben, müssen sich das einfach kaufen, weil es ein Stück Heavy-Metal-Geschichte. In einer sehr, sehr düsteren Phase unserer Musik haben die Fahne hochgehalten. Eher so mäßig erfolgreich, aber sie haben es gemacht.
0: Genau, so ein kleines Fähnchen quasi.
1: Ja, aber das könnte er jetzt ändern, indem er das kauft irgendwie. Wie gesagt, wenn ich es nicht hätte, würde ich es tatsächlich auch wieder kaufen. Ja, außerdem gibt es das Ganze jetzt als Doppel-LPs. Als LPs waren die, glaube ich, gar nicht aufgelegt. War so 94 war auch eine schlechte Phase für Vinyl.
0: Genau, jetzt gibt es auch Vinyl als Doppel-LPs, wie du schon richtig sagst, und eben als Doppel-CD.
1: Genau. Ja, und da hören wir jetzt rein. Zuerst mal jeweils die Opener der Scheiben, weil das gibt schon die Richtung vor. Von der Marriage 1 den Song I Will Come For You und von der Marriage 2 A Symphony of Steel.
0: Und der dritte Song ist dann noch?
1: Nochmal von der ersten Scheibe Blood and Gasoline.
0: Genau, und damit verabschieden wir uns in die Nacht. Habt viel Spaß mit Virgin Steel.
1: Auf jeden Fall, muss man laut hören und los.
0: Wir hören uns. Tschüss.
1: Tschüss.

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0: Wertschöpfung und Wertschätzung. Worum geht es? Im Themenjahr SDG Plus Arbeit und Wirtschaft fragen wir, wie lassen sich Produktion und Arbeit so gestalten, dass sie unsere Zukunft sichern und zugleich mehr Anerkennung erfahren? Zukunftsfähig heißt, Ressourcen schonen und die Umwelt nicht überlasten. Gute Arbeitsbedingungen schaffen, die faire Teilhabe ermöglichen. Wohlstand sichern. Die Ausstellung zeigt Ansätze für eine regional verankerte Wirtschaft, die die Ziele für nachhaltige Entwicklungen, in Klammern SDGs, der Vereinten Nationen berücksichtigt und gleichzeitig die Lebenswirklichkeit der Menschen achtet, die diese Wirtschaft tragen. Dafür braucht es einen Strukturwandel hin zu Kreislaufsystemen, weg vom Wegwerfen, hin zum Wiederverwenden, Teilen und Aufwerten von Materialien. Was erwartet sie? Praxisbeispiele. Spaziergänge und Treffen machen den Wandel sichtbarer. Gezeigt werden Projekte, Prozesse und Prototypen. Vom Reparieren und Heilen bis zur Vernetzung industrieller Stoffströme. Handwerk, Zivilgesellschaft, Kommunen, Start-ups, Unternehmen und Natur kommen hier zusammen. Sie erfahren, wo sie sich einbringen können oder vielleicht schon unbewusst Teil des Wandels sind. Warum ist das wichtig? Die bisherige lineare Wirtschaft, produzieren, nutzen, wegwerfen, verursacht ökologische, soziale und wirtschaftliche Schäden. Kreislaufprinzipien wie Wiederverwendung, Teilen und Aufwertung von Materialien können diese Schäden verringern. Die Universität Kassel entwickelt Technologien, Bildungsangebote und Projekte, um diese Ideen regional nutzbar zu machen. So entstehen realistische und lokal verankerte Veränderungsoptionen. Wo fangen wir an? Wir stellen einfache, aber entscheidende Fragen. Welche Dinge schätzen wir? Woher kommen sie und wohin gehen sie? Unter welchen Bedingungen entstehen sie? Welche Alternativen gibt es? Anhand von Wolle, Pilzen, Kohle, Grünschnitt oder Abfall zeigen wir, wie Materialien neu gedacht werden können, wie daraus neue Wertschöpfungsketten, Arbeitsformen und veränderte Strukturen entstehen. Was ist unser Ziel? Wir wollen Neugier wecken, Zugänge schaffen und praktikable Wege zeigen, ob sie privat interessiert sind, in einem Betrieb arbeiten oder kommunal Verantwortung tragen. Sie sind eingeladen, mitzuwirken, auszuprobieren und Erfahrungen zu teilen.
1: Zeit ist die einzige Ressource, die wir nicht vermehren können. Wir alle haben gleich viel oder gleich wenig Zeit. Wie wir mit dieser Zeit umgehen, ist dagegen von großer Ungleichheit und Ungerechtigkeit geprägt. Letzten Endes ist es eine Machtfrage, wer wie frei über wie viel Zeit verfügt. Eine Frage, die in unserer Gesellschaft, in der die Glorification of Being Busy herrscht, viel zu wenig diskutiert wird. Deswegen hat das Tagessymposium Es ist an der Zeit vom 11. Juni den Versuch unternommen, Zeitwohlstand als Alternative zu einem rein materiellen Wohlstandsverständnis in die Debatte einzubringen und Zeitfragen im Kontext der sozial-ökologischen Transformation zu beleuchten. In unserer heutigen Show hört ihr Ausschnitte aus der dort stattgefundenen Podiumsdiskussion, ein Interview mit Aktivistis der 4-Stunden-Liga und Ausschnitte aus dem Vortrag Arbeitszeitverkürzung in Krisenzeiten.
2: Die Leute können doch gerne 8 Stunden arbeiten, so wie wir es jetzt gerade gesetzlich verankert haben.
3: Ja, 8 Stunden oder auch mehr. Also
2: oder auch mehr. Ich bin Mascha Schädlich, ich arbeite beim Konzeptwerk Neue Ökonomie und habe mit Nadja und dem Team der Experimentale 3 diesen Tag konzipiert und umgesetzt. Und jetzt kommen wir zum 3. Teil dieses schönen Tages, zum Thema Zeit. Es ist an der Zeit. Es ist an der Zeit fürs Abendpodium. Worüber reden wir denn eigentlich auf diesem Podium? Es trägt den schönen Titel Zwischen dem Angriff auf das Recht auf Teilzeit und der Forderung nach kollektiver Arbeitszeitverkürzung, welche Rolle spielt Zeitpolitik in der Arbeitswelt der Zukunft? Also es geht darum, wollen wir, werden wir mehr oder weniger arbeiten und wie sieht das so in der Zukunft aus? Genau, dieses Thema Zeit ist für mich, die ich im Konzeptwerk arbeite, wir arbeiten auch zu Wirtschaftsfragen, zu Transformationsfragen und ich habe da auch viel zu Utopien gearbeitet und Zeitwohlstand ist für mich eine Utopie, ein Wunsch, etwas, worauf ich hinarbeite, dass wir alle mehr, wir haben jetzt in verschiedenen Workshops schon darüber geredet, was ist Zeitwohlstand, viel auch bei Greta. Genau, was ist Zeitwohlstand und Zeitwohlstand als eine mehr an verfügbarer Zeit für uns und auch ein selbstbestimmter Zugang zur Zeit. Das ist ja heute für viele Leute sehr unterschiedlich, aber viele, viele Menschen beklagen ein zu wenig Zeit. Und Arbeitszeitverkürzung, kollektive Arbeitszeitverkürzung, ist für mich ein möglicher Transformationspfad dorthin. Ich glaube, dass das eine Möglichkeit ist, dass viele Herausforderungen, die wir gerade gesellschaftlich sehen, viele stressbedingte Krankheiten, aber auch ungerechte Verteilung von Sorgearbeit, Verdichtung in der Arbeitszeit, Problematiken, genau, die wir in der Arbeitswelt gerade sehen, mit Arbeitszeitverkürzung angegangen werden könnten. Und das Ziel von Arbeitszeitverkürzung wäre Arbeit, persönliche verfügbare Zeit und Einkommen umzuverteilen, um ein gutes Leben für alle und den sozial-ökologischen Umbau zu ermöglichen. Genau, finden wir heute Abend Menschen auf diesem Podium, die wahrscheinlich sehr unterschiedliche Meinungen zum Thema Arbeit und wie viel wir arbeiten sollten in der Zukunft haben werden. Genau. Und damit möchte ich euch unsere Gäste vorstellen. Als erstes Norma links neben mir und arbeitet an der Uni als wissenschaftliche Mitarbeiterin und ist gewerkschaftlich aktiv bei der GEW und bei der 4-Stunden-Liga. Rechts neben mir sitzt Greta Taubert. Greta ist Journalistin und Autorin und hat 2016 das Buch Im Club der Zeitmillionäre herausgebracht. Und sie beschäftigt sich damit, wie wir im Angesicht von Klimakatastrophen und Konflikten ein gutes Leben für alle leben können und schreibt zu Utopien, Postwachstum, Transformation und Ostidentität. Ganz außen links sitzt Stefan Höhl. Er ist Abteilungsleiter beim im Referat vermutlich, nennt ihr das Referat? Das
3: hat in der Abteilung.
2: In der Abteilung. Abteilungsleiter in der Abteilung. Arbeitsmarkt und Sozialpolitik der Vereinigung der Hessischen Unternehmerverbände. Die Hessischen Unternehmerverbände, habe ich dann gelernt, ist die Stimme der Wirtschaft Hessens. Sie vertritt branchenübergreifend die Interessen von 82 Arbeitgeber- und Wirtschaftsverbänden, von den 100.000 Unternehmen mit 1,5 Millionen beschäftigten Mitglied sind.
3: Und deshalb der Ansatz zu sagen, es geht uns besser, also als das steht ja so als Hypothese im Raum, es geht uns besser, je weniger wir arbeiten, desto glücklicher werden wir, da sage ich mal nein, das ist nicht so. Und man muss auch sagen, die Arbeitszeit, die wir jetzt als Arbeitnehmer, und da scheint ja auch so ein bisschen der Fokus hier drauf zu liegen, auch jetzt vom Ansatz der Veranstaltung her, die Zeit, die wir als Arbeitnehmer einsetzen müssen, ist in den letzten 50, 100, 150 Jahren immer weniger geworden. Ja, nie haben wir so wenig gearbeitet wie heute, also viele Arbeitsstunden. Und Deutschland hat im internationalen Vergleich, Europa, weltweit noch mehr, liegen wir bei den Arbeitsstunden pro Kopf natürlich auch ziemlich weit hinten. Ja, wir haben eine relativ geringe Wochenarbeitszeit und relativ viele Feiertage, Urlaub und sonstige Fehlzeiten. Also das mal so vielleicht als ersten Ansatz. Ich würde positiv rangehen an das Thema Arbeiten, sagen, es ist ein Stück Selbstverwirklichung, Selbstbestätigung auch und ein ganz nötiges Element. Und schlimm, wenn jemand keine Arbeit hat oder keine Arbeit finden kann.
2: Aber also deine Haltung ist eher, es wird gar nicht so viel gearbeitet, es wird immer weniger gearbeitet und Arbeit an sich ist doch was Feines und die Leute können doch gerne 8 Stunden arbeiten, so wie wir es jetzt gerade gesetzlich verankert haben.
3: Ja, 8 Stunden oder auch mehr.
2: Also oder auch mehr. Und,
4: wenn der 8-Stunden-Tag die Antwort auf die industrielle Revolution war, dann ist doch der 4-Stunden-Tag die Antwort auf die digitale Revolution im Sinne von Die Produktivität ist dermaßen gestiegen, wir können mit viel weniger Arbeitseinsatz viel mehr herstellen. Wir könnten genug herstellen in 4 Stunden Lohnarbeit pro Tag wahrscheinlich, um für alle ein gutes Leben zu erreichen. Und das wäre erstmal so das Ziel, was uns hoffentlich alle eint in irgendeiner Form, dass Menschen ein gutes Leben haben können und bestenfalls alle und auf selbstbestimmte und demokratische Art und Weise. Vielleicht noch zu dem, was du auch gerade schon angeschnitten hast. Es wird so wenig wie selten oder so wenig gearbeitet in Deutschland wie lange nicht. Die durchschnittliche Wochenarbeitszeit pro Kopf kommt ja auch durch die hohe Teilzeitquote in Deutschland zustande. Ne? Also fast in keinem anderen OECD-Land arbeiten so viele Menschen in Teilzeit. Frauen arbeiten sehr viel in Teilzeit in Deutschland. Warum? Weil es extrem schwierig vereinbar ist, Vollzeit zu arbeiten, wenn man sich um Kinder oder auch um zu pflegende Angehörige kümmern muss. Und dadurch kommt diese Durchschnittszeit zustande. Wer in Deutschland eine Vollzeitstelle hat, also 40 Stunden, arbeitet im Schnitt eher 42 bis 43 Stunden. Und das ist gestiegen in den letzten Jahren. Man muss auch sagen, wir haben so viele Erwerbstätige wie lange nicht. Das steigt jedes Jahr. Wir haben so ein so großes Gesamtarbeitsvolumen wie lange nicht. Wir haben 1,2 Milliarden Überstunden jedes Jahr, die Hälfte davon unbezahlt, viele Millionen nicht mal aufgezeichnet. Also ich würde sagen, zu wenig Arbeit ist nicht das Problem. Und wir sehen es ja auch an den Depressionszahlen, den Burnout-Zahlen, den langen Krankheitstagen. Also irgendwas scheint da nicht zu funktionieren. Ich glaube, mehr Arbeit ist nicht, also führt uns eher in die falsche Richtung.
5: Ich glaube auch, die derzeitigen Krisen wirken sich darauf stark aus. Aber dass Menschen, um sich von ihren Belastungen zu erholen, dass es ihnen gut tun würde, weniger zu arbeiten, da können wir uns wahrscheinlich darauf einigen, dass es in dem Sinne für aus gesundheitlichen Gründen besser wäre, wenn Menschen weniger arbeiten.
3: Nö, würde ich auch nicht sagen. Es gibt ja Arbeitsbefragungen, die regelmäßig Arbeitnehmerbefragungen, die regelmäßig durchgeführt werden von diesem Bundesinstitut für Arbeitsschutz und Arbeitsmedizin, BAUA. Und danach sind rund, ich sage mal aus dem Gedächtnis, gut 90% der Beschäftigten zufrieden mit ihrer Arbeit.
4: Ja, nicht also mit ihrer Arbeitszeit.
3: Mit der Arbeitszeit ist es etwas weniger, aber auch sehr hoch. Ne? Und die Zufriedenheit. Und es stimmt, es gibt einen gewissen Anteil, die wollen eine andere Arbeitszeit haben. 10-15%, zum Teil mehr, zum Teil weniger. Ja? Aber die große Mehrheit, für die ist es grundsätzlich okay. Mit der Einschränkung, Vereinbarkeit, Familie, Beruf. Spielt natürlich eine große Rolle. Die Infrastruktur für Kinderbetreuung ist nicht gut genug bei uns. Ne? Da sagen wir auch, das muss ausgebaut werden, damit die Familien eine Wahl haben. Also nicht, damit wir oder irgendjemand sie steuert, verhaltet euch so oder so, sondern die sollen eine Wahl haben, eben arbeiten zu gehen oder mehr arbeiten zu gehen oder die Familiensorgearbeit eben so aufzuteilen, wie die Eltern das eben für richtig halten.
6: Darf ich dazu auch mal sagen? Also laut DIW ist die durchschnittliche, das jetzt mal nicht individuell zu verhandeln, sondern insgesamt ist die Zahl der Arbeitsstunden in Deutschland angestiegen. Das bedeutet, die Menge der Arbeit, die geleistet werden muss, wird tatsächlich mit mehr Stunden abgearbeitet, aber weil mehr Leute am Arbeitsmarkt überhaupt teilnehmen können. Und das ist nur deswegen möglich, weil man so etwas wie eine Teilzeit hat, was eben durch eine erhöhte Quote von arbeitenden Frauen erreicht wurde. Und jetzt sieht man in Arbeitsbefragungen auch, dass viele Menschen, die in Teilzeit arbeiten, gerne ein bisschen mehr arbeiten würden. Und dass Leute, die in Vollzeit oder sogar noch mehr arbeiten, gerne ein bisschen weniger arbeiten würden. Das heißt, wenn man das mal gesamtgesellschaftlich durchrechnen würde, würde das bedeuten, wir würden eigentlich die geleistete Arbeitsstundenzahl anheben können, wenn wir einen anderen Durchschnitt sozusagen, also wenn wir uns vielleicht nicht auf 4 Stunden, aber vielleicht auf 6 Stunden einigen würden, weil dann müsste man nicht immer rufen nach, wir brauchen ja mehr Kinderbetreuung, ja wir brauchen Ganztagsschulen, wo sollen denn die plötzlich herkommen, dann müssen die ja wieder mehr arbeiten oder wir bräuchten anderen Fachkräftezuzug, was ja wahrscheinlich ihr nächstes Argument sein würde, wie soll man den Fachkräftemangel stemmen. Würde bedeuten, wenn man mal auch ein bisschen die Frage, müssen denn Männer dann, würden wahrscheinlich wieder zur Vollzeit aufstocken, Frauen dann wieder weniger. Wird ja durch das Ehegattensplitting auch unterstützt, dieses Modell, was eben auch von der Wirtschaftsunion ja weiter unterstützt wird. Sondern wenn man irgendwie gucken würde, wie verteilen wir denn die Arbeit, die getan werden muss, so, dass die, die jetzt schon irgendwie Burnout, psychisch irgendwie krank sind, ein bisschen runterkommen und die, die sagen, ich würde aber gerne mehr auch verdienen und trotzdem meine anderen Sachen machen, also kann man das nicht zwischen euch beiden sozusagen so ein bisschen ausgleichen, als dass man einerseits strukturell guckt, welche Arbeit muss getan werden und individuell guckt, was sind denn die tatsächlichen Bedürfnisse und nicht so mit dem Zwang kommen, du musst jetzt aber mehr arbeiten wollen. Denn Arbeit macht glücklich. Macht es vielleicht nicht?
3: Hm. Ja, aber wogegen ich also gern Stellung beziehe, ist dieses Verteilungsargument. Wir können Rahmenbedingungen setzen, also wir können auch dafür werben, dass die Politik andere Rahmenbedingungen setzt, aber entscheiden müssen das die Menschen. Ja,
4: ja, weil also ich finde es ein bisschen unfair, die politische Artikulation von vielen Frauen, feministischen Bewegungen und so, die eine große Unzufriedenheit zum Ausdruck bringen mit der Art und Weise, wie zum Beispiel Care-Arbeit dann verteilt ist, eben weil die Strukturen so sind, dass sie begünstigen, dass Männer meistens mehr verdienen. Also ne, es gibt einen Gender-Pay-Gap. Und die sagen, ich habe eine doppelt und dreifache Belastung zu Hause, ich breche zusammen, ich kann nicht mehr, das ist keine Gleichberechtigung und das habe ich mir auch nicht frei ausgewählt. Sondern das sind die Strukturen, die das ja, begünstigen. Und das ist das Gleiche. Also ich habe auch ein Problem mit dem Argument, mit der Skizzierung, wie das in der sozialen Marktwirtschaft die Arbeitsbedingungen ausgehandelt werden zwischen Arbeitgebern und Arbeitnehmern. Das wird immer so getan, als würden sie sich auf Augenhöhe begegnen und als säße da nicht jemand am längeren und jemand anderes am kürzeren Hebel. Wir haben ja viele Arbeitskämpfe. Wir haben viele, gerade im Pflegesektor, viele Arbeitskämpfe, wo es um Entlastungstarifverträge geht, weil die Leute überlastet sind in diesen Berufen. Also das sind ja reale Probleme. Das denken wir uns jetzt nicht aus, weil wir aus einer bestimmten politischen Ecke kommen oder so, sondern das sind ja die Kämpfe, da wird gerungen um Arbeitszeit, um Entlastung, um eine andere Verteilung von Arbeit und Care-Arbeit und auch um weniger Arbeit.
3: Ja, mit der Augenhöhe, also das stimmte jahrhundertelang und auch die letzten Jahrzehnte, aber der Arbeitsmarkt hat sich entscheidend gewandelt im demografischen Wandel. Der Arbeitnehmer ist eine absolute Mangelware geworden und er wird noch seltener werden, weil viel mehr in die Rente ausscheiden, als an jungen Jahrgängen nachrücken. Ungefähr die Hälfte rückt nach, wenn jetzt die Staffel pro Jahr, wenn die starken Babyboomer-Jahrgänge in Rente gehen. 7 Millionen gehen in den nächsten 10 Jahren ungefähr in Rente. Und das heißt, dass die Verhandlungsposition von Arbeitnehmern natürlich absolut gestärkt ist. Ja, und diese Augenhöhe, für die früher Gewerkschaften auch sich ja gegründet haben, also im 19. Jahrhundert und 1919 haben sie dann den 8-Stunden-Tag erstritten. Gewerkschaften braucht man, sag ich jetzt mal, in diesem gewandelten Arbeitsmarkt, also jedenfalls nicht mehr so wie früher, weil der Arbeitgeber sich anstrengen muss, der Unternehmer sich anstrengen muss, Arbeitnehmer zu bekommen und zu halten.
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7: Dann solche Dinge, da überhaupt ein Bewusstsein dafür zu entwickeln, was Zeit bedeutet, was das für den eigenen Arbeitstag oder Lebenstag bedeutet und wie man Zeit auf die verschiedenen Tätigkeitsbereiche verteilt.
8: Wer seid ihr und was macht ihr?
9: Ich bin Norma von der 4-Stunden-Liga.
7: Und ich bin André, auch von der 4-Stunden-Liga hier in Kassel.
9: Genau. Die 4-Stunden-Liga ist ein Zusammenschluss von Menschen, der vor circa 10 Jahren oder ziemlich genau vor 10 Jahren gegründet wurde. Damals war das Thema, was anders der Gründung war, so aktuell wie heute, nämlich der Angriff auf den 8-Stunden-Tag, damals noch unter dem Stichwort der Industrie 4.0 und der Flexibilisierung, auch im Zeichen von Digitalisierung und so weiter und so fort. Und die Liga hat sich damals eben gegründet als auch Gegenoffensive mit auch dem Leitspruch, die Produktivität ist so dermaßen gewachsen, auch durch Digitalisierung und so weiter, dass es eigentlich unsinnig ist, mehr zu arbeiten, dass wir viel weniger arbeiten müssen. Und der Name sagt es ja schon, die Forderung ist der 4 Stunden Normalarbeitstag für alle bei vollem Lohn- und Personalausgleich. Zahlen muss das Kapital. Und dazu arbeiten wir seit dann 10 Jahren. Ich noch nicht seit Beginn, sondern erst seit ein paar Jahren. Die Liga war mal ein Bündnis aus verschiedenen Gruppen und ich bin über eine feministische Gruppe dazu gekommen. Das ist inzwischen eher eine Gruppe an sich, die Liga. Und die hat auch noch Sektionen in anderen Städten, beziehungsweise anderen Regionen in NRW, Berlin, im Saarland, vielleicht bald in Niedersachsen.
7: Und ich bin von Anfang an dabei gewesen, also sozusagen Gründungsmitglied. Wichtig ist noch hinzuzufügen, aber das ging ja auch schon daraus hervor. Es ging uns nicht nur darum, den 8-Stunden-Tag zu verteidigen, weil wie die meisten wissen, ist der 8-Stunden-Tag eine der größten Errungenschaften der internationalen Arbeiterbewegung gewesen, wo lange für gekämpft wurde und es klingt immer pathetisch, auch Menschen für gestorben sind für den 8-Stunden-Tag. Wir haben uns eben gedacht, es geht nicht nur darum, ihn zu verteidigen, sondern wir müssen halt der Zeit gemäß voran. Angriff ist die beste Verteidigung und deswegen haben wir gesagt, jetzt ist es Zeit für den 4-Stunden-Tag statt eben den 8-Stunden-Tag, den es zu dem Zeitpunkt auch schon seit 100 Jahren in Deutschland gab.
8: Ich denke, das ist jetzt schon ganz gut rausgekommen, aber vielleicht wollt ihr noch mal darauf ergänzen. Die nächste Frage wäre, was euch in eurer Arbeit in der 4-Stunden-Liga so am wichtigsten ist?
7: Naja, letztendlich ist nochmal ganz wichtig, dass wir ganz bewusst an die Kämpfe um Zeit anschließen, die es in der ArbeiterInnenbewegung gab. Seitdem es altkapitalistische Lohnarbeit gab, gab es eben auch eine Auseinandersetzung darüber, wem gehört die Zeit. Weil wenn ich meine Arbeitskraft verkaufe, verkaufe ich auch meine Zeit. Und ich möchte natürlich so viel Zeit wie möglich für mich selber haben. Und dafür hat die ArbeiterInnenbewegung gekämpft und auch die Gewerkschaften eben dafür gekämpft. Und da knüpfen wir eben ganz bewusst an diese Kämpfe um Zeit und stellen uns eben auch in diese Kämpfe rein, versuchen die Geschichte auch lebendig zu halten, verschiedene Stationen der Kämpfe um Zeit immer wieder zu erinnern, um daraus zu lernen, also der Kampf um den 8-Stunden-Tag beispielsweise oder um die 40-Stunden-Woche in der Nachkriegszeit, in den 50er Jahren ging es los oder dann um die 35-Stunden-Woche Mitte der 80er, der IG Metall und der IG Druck und Papier, die Kämpfe gemacht haben, um an diese Kämpfe anzuknüpfen, zu erinnern, aus ihnen zu lernen und auch zu sehen, dass es möglich ist. Dass es möglich ist, Arbeitszeitverkürzung durchzusetzen. Dass es eben nicht nur eine Forderung, eine Illusion ist, sondern dass die auch Wirklichkeit werden kann.
9: Und wir arbeiten dann eben auch die Vielschichtigkeit dieser Forderung um Arbeitszeitverkürzung heraus. Und das eben nicht auch willkürlich, sondern weil es geschichtlich schon immer so gewesen ist, dass damit feministische Forderungen verbunden waren, demokratische Forderungen. Die Ökologie ist jetzt vielleicht so ein Thema, was erst in letzter Zeit stärker noch mit dazugekommen ist. Aber wir haben diesen einen zentralen Punkt, der nicht vom Himmel gefallen ist, sondern eben sich aus der Geschichte der Kämpfe ergibt, nämlich um Arbeitszeit. Und daraus entfaltet sich aber ganz viel anderes, ganz viele andere Fragen darüber, wie wir leben wollen und wie eine zukünftige Gesellschaft aussehen kann, in der wir weder uns noch den Planeten zerstören.
7: es gibt uns ja nicht nur in Kassel, wir haben uns in Kassel gegründet, es gibt auch noch Sektionen in Berlin, im Saarland, in NRW und vielleicht auch bald in Niedersachsen. Und da gibt es erstmal einen Austausch innerhalb der Sektionen und der verschiedenen Tätigkeiten, die wir da so machen, also so gesagt mit Gleichgesinnten, mit MitstreiterInnen, GenossInnen, die die gleichen Kämpfe führen wie wir. Und darüber hinaus versuchen wir schon, erstmal natürlich sehr naheliegend in die Gewerkschaften reinzuwirken. Viele von uns sind auch selbst Gewerkschaftsmitglieder und in den Gewerkschaften aktiv. Und wir sind der Meinung, und das zeigen ja auch die Geschichte, das zeigt ja auch die Geschichte der Kämpfe um Zeit. Es gibt keinen Kampf um Zeit oder für Arbeitszeitverkürzung ohne Gewerkschaften, ohne sich gewerkschaftlich zu organisieren. Deswegen versuchen wir da auch schon in Austausch zu kommen durch Workshop-Konzepte, durch Vorträge oder auch einfach durch unser eigenes gewerkschaftliches Engagement oder eigene Aktivität. So, das ist ein Punkt.
9: Ja, und daneben kann man so die breiteren progressiven Kräfte in der Gesellschaft vielleicht nennen, die jetzt nicht unbedingt alle in Gewerkschaften organisiert sind. Das sind dann auch linke Kongresse, aktivistische Kongresse, bei denen wir sind, aber auch in Kassel gibt es Gruppen, mit denen wir immer wieder versuchen, bei der DGB-Demo am 1. Mai unseren eigenen Blog zu machen, wo wir nochmal weitergehende Forderungen auch formulieren.
7: Ich war auch sogar schon mal in Fulda bei der Katholischen Akademie für Arbeit eingeladen und habe da auch einen Vortrag über radikale Arbeitszeit.
9: Bei der SPD wart ihr auch schon.
7: Genau, also wir versuchen natürlich auch jenseits der gewerkschaftlichen und linken Bubble halt das Word zu spreaden und die Idee quasi in die Gesellschaft reinzutragen.
8: Gibt es Werkzeuge und Materialien, die euch einfallen würden, die in der Arbeit von der 4-Stunden-Liga besonders relevant sind?
7: Ja, also würde ich gleich mal anfangen mit unserem Klassiker. Wir haben einen Workshop und der lehnt sich an die 4-in-1-Perspektive, 4-in-1-Perspektive von Frigga Haug. Das ist auch nochmal ganz wichtig zum Thema, wenn wir über Lohnarbeit reden, über welche Arbeit reden wir dann nicht und müssen wir genauso reden? Denn es gibt ja nicht nur Lohnarbeit, sondern es gibt ja mehrere Tätigkeiten, die wir machen jeden Tag, damit unsere Gesellschaft auch morgen noch da ist. Und das ist einmal die Reproduktionsarbeit, die Sorgearbeit, das ist die Arbeit an einem selbst, Selbstentfalte, kulturelle Arbeit, das ist politische Arbeit, Gemeinwesenarbeit, das muss nicht unbedingt in Parteien sein, das kann auch im Sportverein sein und solche Dinge. Da überhaupt ein Bewusstsein dafür zu entwickeln, was Zeit bedeutet, was das für den eigenen Arbeitstag oder Lebenstag bedeutet und wie man Zeit auf die verschiedenen Tätigkeitsbereiche verteilt. Also erstmal ein das ist so irgendwie für uns, dieser Workshop ist für uns so ein Fuß in die Tür zu bekommen für das Thema und dass es ein gesamtgesellschaftlicher Einsatz ist, wenn wir über Arbeitszeitverkürzungen reden.
9: Und neben diesen theoretischen oder konzeptionellen Ressourcen und Materialien fand ich an der Liga auch noch ganz interessant, habe ich auch dadurch erst so kennengelernt, auch Anlehnung an spezifische Kämpfe, in diesem Fall dann die Arbeiterinnenbewegung in Chicago.

0: um eine Sensibilität zu schaffen und unsere Botschaft eben auch zu transportieren.
1: Welche Handlungsweisen seht ihr für die Liga ganz speziell, die hier in Kassel relevant sind?
0: Also erstmal ist es für uns natürlich wichtig, dass wir uns mit den aktiven LigistInnen, GenossInnen regelmäßig treffen. Das ist ein ganz wichtiger Punkt, wo wir halt einfach zusammenkommen. Jeden zweiten Donnerstag treffen wir uns im Club Kommunen und wir haben einen Wechsel etabliert zwischen, naja, sag mal, theoretisch inhaltlichen Diskussionen, die wir führen, entlang des Themas Kämpfe um Zeit oder auch Arbeitskritik und dergleichen, was halt damit zusammenhängt. Aber auch auf der anderen Seite versuchen wir, Veranstaltungen zu organisieren. Und ich denke, das ist immer ganz wichtig, dass wir als Liga in der Stadtgesellschaft irgendwie präsent sind, dass wir da sind.
2: Also es gibt ja auch schon lange das Nach dem Rechten Sehen Festival, wo wir auch schon seit vielen Jahren beteiligt sind mit einem Workshop. Jetzt aktuell natürlich die Organisierung von Sozialprotesten, das ist jetzt nicht Kassel-spezifisch, aber natürlich gibt es hier ein Bündnis, an dem wir uns auch beteiligen wollen. Genau, weil der Angriff ist ja massiv. Es geht ja nicht nur um die Abschaffung des 8-Stunden-Tages. Da ist ja noch sehr viel mehr enthalten, was aber alles irgendwie in die gleiche Logik reinzielt. Also das ist vielleicht so das Aktuellste auch in Kassel.
0: Genau, ich denke, das ist nochmal ein ganz wichtiger Punkt, ist Bündnisarbeit einfach zu leisten, sich mit anderen politischen, zivilgesellschaftlichen Kräften zu verbinden und aufzuzeigen, zum einen, wie das Thema Arbeitszeit eine Brücke sein kann, die uns alle zusammenführt, was gemeinsam ist, wo man Kämpfe verbinden kann und gemeinsam führen kann. Und diese Bündnisse, diese Netzwerke eben zu etablieren oder am Leben zu halten, das ist halt so das Ding, denke ich, für Kassel.
1: Welche Rolle spielt denn Wandel in eurer Praxis bzw. in der Arbeit?
2: Ja, die 4-Stunden-Forderung bewegt sich ja so ein bisschen an der Grenze von einer, also realpolitischen Forderung. Wir halten das für absolut möglich, die kurze Vollzeit für alle umzusetzen. Natürlich mit noch so Randbedingungen, die dafür notwendig sind. Und gleichzeitig hat es diesen utopischen Überschussmoment, weil es auch abseits dieses Realismus, den wir da sehen, an Träume vom besseren Leben irgendwie anknüpft und da viele, viele Leute abholt. Und dieses sich das bessere Leben vorstellen zu können, das ist vielleicht ein bisschen verloren gegangen. Und wenn die Vorstellungen davon fehlen, dann ist es auch schwierig, einen Wandel umzusetzen, weil wohin soll sich die Gesellschaft eigentlich verändern und wandeln? Und dieses Aufrechterhalten und Lebendighalten, auch dieser Utopie, dieser gemeinsamen Utopie, die, glaube ich, auf die sich alle bis auf Arbeitgeber einigen können, weil alle damit was anfangen können, mehr Zeit zu haben für Ehrenamt, für demokratische Arbeit, für Ausschlafen, für die Kinder ins Bett bringen, mit ihnen Fußball spielen, keine Ahnung. Genau dieses gemeinsame Sehnen und Träumen für, genau, ich glaube, diese Art von Wandel, das spielt eine sehr große Rolle mit dieser 4-Stunden-Forderung.
0: Ich denke, es ist auch nochmal wichtig zu sagen, dass auch wenn es sich viele Menschen nicht eingestehen können und wollen, weil es halt wichtig ist, trotzdem weiterzumachen, dass viele Menschen unter dem derzeitigen Arbeitszeitregime auch leiden. Das fängt damit an, dass sie erschöpft von der Arbeit kommen und nichts mehr machen können, obwohl sie Bock hätten, noch was zu tun, aber die Kraft ist einfach nicht da. Das fängt aber auch damit an, dass Menschen von ihrer Arbeit krank werden. Also es gibt eine Form des Leidens an der Arbeit, was es einfach notwendig macht, dass es das zu verändern, dass die Menschen aufhören zu leiden. Und ich denke, daran knüpfen wir an. Und was es nochmal zu einer konkreten Utopie macht, diese Forderung nach radikaler Arbeitszeitverkürzung und 4-Stunden-Tag, ist, dass die Bedingungen der Möglichkeit eigentlich da sind. Die Bedingung der Möglichkeit ist, dass wir enorme Produktivkräfte haben, eine Produktivität haben, wo wir mit wenig Zeit ganz viel produzieren können. Nicht nur Schrott, sondern auch nützliche Dinge. Und wir haben einen enormen gesellschaftlichen Reichtum, wo wir die Sachen umverteilen müssen. Wenn wir eine radikale Arbeitszeitverkürzung haben, das am Ende das Kapital bezahlt, die ganze Sache, dann bedeutet das einen enormen Umfall, ein riesengroßes Umverteilungsprojekt. Und all das ist da. Also erstmal stoßen wir an die Herausforderung, dass wir auch Vollzeit arbeiten und dass wir auch selber uns die Zeit nehmen müssen. Also wir müssen uns selber die Zeit nehmen für unseren eigenen Aktivismus, deswegen wissen wir auch, worüber wir reden. Dann ist es natürlich so, ich habe das eben schon angedeutet, wenn Menschen leiden, dann haben sie Coping-Strategien, wie sie damit umgehen, ohne daran zu zerbrechen. Und

0: wie sie das Leid eben verarbeiten. Und Menschen sind sehr abgehärtet und wollen sich das nicht eingestehen, dass es vielleicht besser ist, die Arbeitszeit zu verkürzen und mehr Zeit für andere Dinge zu haben. Also man stößt manchmal an die ideologischen Grenzen in den Köpfen der Menschen und sehr oft sogar wird dann verlacht für das, was man eben da fordert. Und deswegen ist uns der Bezug auf Geschichte auch immer wichtig, weil alle, die den 8-Stunden-Tag gefordert haben, die 40-Stunden-Woche, 35-Stunden, sind alle verlacht worden. Alle sind so ausgelacht worden. Das passiert nie. Es ist komplett unrealistisch. Und die Geschichte zeigt, dass es eben nicht unrealistisch ist. Und das, aber erstmal dahin zu kommen und Leute zusammenzubringen, weil alleine schaffst du es nicht. Wir brauchen keine individuellen Lösungen dafür. Das ist schwierig.
1: Genau, also weil alle sind so darauf getrimmt, auch dass Sinnstiftung in erster Linie über Lohnarbeit gesucht wird. Und das ist schon was, was nicht nur eine Verblendung ist von irgendwem, sondern es ist nun mal real so, dass unsere ganze Gesellschaft da rumgebaut ist und es gar nicht so leicht ist, sich was anderes vorzustellen. Genau diese Art von Schranke in den Köpfen, die aber nicht nur in den Köpfen sitzt, sondern sie sitzt in dieser Gesellschaft, ist auf jeden Fall so eine Grenze, an die man stößt. Naja, und der Wind weht aktuell politisch halt leider aus einer anderen Richtung. Also das kann man jetzt ja auch nicht vom Tisch wischen, aber auch da würden wir wieder mit dem Blick in die Geschichte sagen, es war nie eine gute Zeit für Arbeitszeitverkürzung, wenn man sich die Regierungen und die Arbeitgeberverbände anschaut. Von daher sollte man sich davon auch nicht zu sehr einschüchtern lassen. Aber real ist mit den Veränderungen, die jetzt kommen, sind weniger Zeitressourcen da, also und weniger materielle Ressourcen auch für Leute, vielleicht sich einzubringen. Also ich bin gespannt, was das noch bedeutet für politische Arbeit, was aktuell ansteht.
0: Das ist, wie die Genossin eben gesagt hat, niemals den richtigen Zeitpunkt für Arbeitszeitverkürzung gibt. Das heißt, es gibt immer den richtigen Zeitpunkt dafür. So drehen wir das ganz einfach. Und das ist eben, dass wir einfach unmöglich sein müssen, das Realistische zu fordern. Und wir müssen uns zusammentun und dürfen nicht aufstecken. Das klingt zwar wie Durchhalteparolen, aber letztendlich ist es das, was immer dazu geführt hat, dass Menschen Sachen nicht aus dem Blick verloren haben und weiterhin dafür gekämpft haben. Ich glaube, wir müssen einfach weitermachen.
1: Genau, ich habe das schon mal in einem anderen Interview so gesagt, weil es mir damals so gut gefallen hat. Mir hat mal eine Person gesagt, dass erstaunlich oder schön an der Gesellschaft ist ja auch, dass es sich um ein lebendiges Ding handelt und man sowieso nicht weiß, was als nächstes kommt. Und deswegen ist dieses Weitermachen, auch wenn es manchmal so aussieht, als würde das gerade nicht die Ziele erreichen, die man so vor Augen hat. Auf einmal passiert was. Menschen schließen sich zusammen, neue Netzwerke entstehen, die dann vielleicht doch Dinge ins Rollen bringen. Und dafür ist es irgendwie sinnvoll, immer dran zu bleiben für die richtigen Dinge. Und Arbeitszeitverkürzung ist, glaube ich, eins dieser richtigen Dinge, wo keiner widersprechen kann, eigentlich.
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Wissenschaften. Also aus arbeitswissenschaftlicher Sicht kann man, glaube ich, schon sagen, eine Arbeitszeitverlängerung ist keine so gute Idee. Also mein Name ist Philipp Frey, ich arbeite am Institut für Technikfolgenabschätzung und Systemanalyse. Das ist ein Teilinstitut vom Karlsruher Institut für Technologie, ist eine große Forschungsuniversität. Und mein Institut hat eigentlich den Auftrag, gesellschaftliche Beratung zu leisten, also für den Bundestag, aber ich arbeite zum Beispiel auch viel mit Gewerkschaften zur Frage, was macht der technologische Wandel mit der Gesellschaft. Und bei mir ist der Forschungsschwerpunkt liegt auf der Zukunft der Arbeit. Seit ich mich mit Automatisierung befasse, befasse ich mich mit Arbeitszeitverkürzungen. Genau, und jetzt arbeite ich auch schwerpunktmäßig in einem Projekt zum Zusammenhang von technologischem Wandel und Arbeitszeitverkürzung. Also ich freue mich sehr, dass ich hier was beitragen darf. Ich war mir lange nicht sicher mit dem Titel und habe es jetzt kurz entschlossen benannt, Arbeitszeitverkürzung in Krisenzeiten. Ich wurde nämlich gebeten, kurz zu kommentieren, vor welchem Hintergrund wir eigentlich über das Thema Arbeitszeit jetzt wieder reden. Also ihr habt natürlich alle im Ohr, ne, diese ganze Debatte über mehr Lust auf Leistungen, Überstunden, Angriff auf den 8-Stunden-Tag und so weiter. Und ich wurde angefragt, ob ich nicht auch ein bisschen was sagen könnte zu, was bedeutet das auch für die Gesundheit der Beschäftigten. Und ich habe mich dazu entschieden, das dann zu erweitern noch und zu sagen, ja, es findet ja nicht nur vor dem Hintergrund von einer ohnehin sehr hohen Belastungssituation der Beschäftigten statt, diese Debatte, sondern auch vor dem Hintergrund von einem relativ signifikanten Beschäftigungsabbau, insbesondere in der Industrie sehr schmerzhaft, und einer eskalierenden ökologischen Krise bei gleichzeitig rapidem technologischen Wandel. Also es kommen ja gerade ganz viele verschiedene Entwicklungen zusammen, die natürlich auch Folgen haben für die Zukunft der Arbeitswelt. Und damit will ich so ein bisschen einsteigen, also so eine kurze Verortung der gegenwärtigen Debatte angesichts bestimmter gesellschaftlicher Herausforderungen. Das kann man sich sehr schnell irgendwie auch grafisch vor Augen führen, sozusagen, ist einfach die hohe Belastungssituation, die wir bei vielen Beschäftigten beobachten können. Also was Sie sehen könnt, ist allgemein steigen die Krankheitstage, aber was richtig explodiert, sind die psychischen Erkrankungen. Also alle Krankheitsbilder sind eben diese 31% Steigerung über rund 20 Jahre. Also da sind dann natürlich auch ganz viel so Herz-Kreislauf-Erkrankungen dabei, Muskel-Skelett-Erkrankungen, also wenn der Rücken kaputt ist zum Beispiel. Das waren ja so die klassischen Krankheitsbilder, wegen denen sehr viele Krankentage entstanden sind in unserer Wirtschaft. Und blickt man jetzt aber auf die psychischen Erkrankungen, dann sieht man eben eine Verdreifachung. Und das binnen von 2 Jahrzehnten. Also das ist wirklich eine sehr rapide Verschlechterung sozusagen des Gesundheitszustands der Beschäftigten mit Blick auf psychische Erkrankungen. Und das ist dann nochmal über die verschiedenen Branchen sehr ungleich verteilt. Also wenn man sich jetzt spezifisch die psychischen Erkrankungen anschaut, dann sieht man, absoluter Vorreiter ist da das Gesundheitswesen. Und auch die öffentliche Verwaltung ist deutlich überrepräsentiert. Und jetzt kann man sich fragen, wie kam es denn dazu, dass es den Beschäftigten so schlecht geht? Und da gibt es natürlich eine ganze Reihe von Faktoren, die darauf einzahlen. Den ersten Faktor, den ich hervorheben will, ist die indirekte Arbeitssteuerung. Also es kam in vielen, vielen Branchen zu einer Veränderung der Art und Weise, wie Arbeit organisiert wird. Es ist weniger so, da kommt ein Vorarbeiter oder so und sagt dir, du musst heute das und das machen und dann arbeitest du das ab. Ja? Und der ist auch dafür zuständig, den Arbeitsprozess zu organisieren. Und es ist eben mehr und mehr der Fall, dass wir die Arbeitssteuerung eigentlich in die Hände der Beschäftigten legen oder in die Teamebene geben, sozusagen. Also dass kleinere Teams von 5 Leuten irgendwie für die Bewältigung von bestimmten Projekten zum Beispiel zuständig sind. Und das bedeutet, der Arbeitgeber gibt das zu erzielende Ergebnis vor. Also es ist irgendwas, was geschafft werden muss sozusagen. Die Beschäftigten sollen das selbst klären, wie das läuft und können aber nicht über die Rahmenbedingungen entscheiden. Also du kannst ja, viele von euch sind wahrscheinlich auch davon betroffen. Ja? Du kannst in einem Forschungsprojekt ganz schwierig sagen, naja, eigentlich bräuchten wir noch 3 Kolleginnen mehr, damit es gut läuft. Aber klar ist, du musst halt irgendwie zurande kommen. Und das aber eben unter Bedingungen, die nicht deiner Kontrolle unterliegen. Und wozu führt es? Man kann beobachten, dass Leistungsnormen immer stärker internalisiert werden. Also Leute nehmen das für sich an, betrachten es als ihre Verantwortung. Und es bedeutet dann im Extremfall zum Beispiel, dass immer mehr Beschäftigte
sich ausstempeln zum Beispiel und dann einfach weiterarbeiten, weil die Arbeit halt noch nicht geschafft ist. Ja? Und wir sind da tatsächlich in einem Stand gerade, wo wir über 1 Milliarde Überstunden in Deutschland leisten pro Jahr und über die Hälfte davon ist unbezahlt. Und die Folge sind eben überlange Arbeitszeiten, ein hoher Zeitdruck, ja, und ein hohes Arbeitsaufkommen. Und das Dramatische daran ist, dass solange diese Prozesse einigermaßen klappen, sozusagen, solange jetzt nicht Aufgaben liegen bleiben, Projekte scheitern und so weiter, bedeutet es dann eigentlich für die Ressourcensteuerung der meisten Organisationen, es passt. Also auch wenn es auf der Grundlage von einer massiven Selbstausbeutung der Beschäftigten basiert, solange halt die Aufgaben geleistet werden, wird in der Regel an den Leistungszielen festgehalten oder sie werden sogar noch gesteigert. Ein weiterer Treiber für die Belastung der Beschäftigten ist die Digitalisierung. Ich hatte ja schon gesagt, ich bin nicht der Meinung, dass die Digitalisierung per se ist. Es gibt auch Unternehmen, die schalten zum Beispiel die Mail-Server und so weiter, also alle Remote-Zugriffe am Wochenende und nach 20 Uhr ab oder so. Dann sind die Leute auch nicht so von der Entgrenzung in dem Maße betroffen und so. Also man kann Digitalisierung sehr unterschiedlich ausgestalten. Das ist nur, was ich kurz vorausschicken wollte. Dennoch ist es so, das ist jetzt eine Befragung von 2016, also schon ein bisschen älter, aber sehr groß angelegt damals, deswegen finde ich die immer noch interessant. Es ist anzunehmen, dass eher durch Corona und die weitere Verbreitung von mobiler Arbeit diese Trends sogar sich noch ein bisschen verschärft haben vielleicht. Ja. Aber was man hier schon gut sehen konnte damals, war, dass Digitalisierung eben nicht als großer Heilsbringer von den meisten Beschäftigten empfunden wurde. Also zum Beispiel in der Frage, ob die Arbeitsbelastung eher geringer geworden ist, haben nur 9% zugestimmt. Es gibt einen relativ großen Teil der Beschäftigten, die sagen, es macht keinen großen Unterschied. Und dann gibt es rund die Hälfte, die sagt, eigentlich sorgt die Digitalisierung, wie sie jetzt ist, zu einer weiteren Verdichtung der Arbeit, zu steigenden Arbeitsmengen, auch zu steigenden Leistungs- und Erreichbarkeitserwartungen. Man muss immer mehr multitasken. Es wird auch öfter auf Pausen verzichtet. Also solche Momente nehmen zu im Arbeitsleben. Und es kommt eben zu dieser berühmten Entgrenzung von Arbeit und Freizeit, gerade im Kontext von mobiler Arbeit. Und da weiß man auch, dass tatsächlich mobile Arbeit eher statistisch betrachtet, es gibt immer Ausnahmen, aber statistisch betrachtet eher überlange Arbeitstage sogar befördert. Gerade weil man eben halt abends noch mal kurz ins Mailfach schaut und so weiter. Jetzt kann man sich schon fragen, also wenn man solche Probleme hat, explodierende Krankheitszahlen, hohe Belastungssituationen, was kann man vor diesem Hintergrund zur Debatte über längere Arbeitszeiten und mehr Überstunden sagen? Und das Gute in Anführungszeichen ist die Forschungslandschaft ist da recht gut. Ja. Also es gibt viele arbeitswissenschaftliche Studien, die zeigen, lange Arbeitszeiten, also da, als lang gilt da bereits mehr als 8 Stunden sozusagen, ja, haben einen sehr negativen Effekt auf die Arbeitssicherheit, auf die Produktivität von Beschäftigten und auf die Gesundheit. Also zum Beispiel gibt es ein erhöhtes Risiko von Burnout, da sind wir wieder bei den psychischen Belastungs Effekten und Krankheitstagen, Suchterkrankungen, also Alkoholismus nimmt zum Beispiel zu bei sehr langen Arbeitstagen, kardiovaskuläre Erkrankungen, also das heißt eben Herzprobleme, also Bluthochdruck, aber bis hin zum Schlaganfall natürlich oder Herzinfarkten und auch Typ-2-Diabetes nimmt deutlich zu, wenn man überlange Arbeitstage hat. Und tatsächlich ist es ja so, unsere Arbeitszeitgesetzgebung sieht jetzt schon vor, dass ja der 8-Stunden-Tag überschritten werden kann, also bis zu 10 Stunden sind ja möglich zu arbeiten. Das heißt, worüber wir jetzt eigentlich gerade reden bei diesen Angriffen auf den 8-Stunden-Tag, ist eben eine Ausdehnung über 10 Stunden hinaus, also bis zu 13 Stunden. Ja? Und da, also man wird meiner Einschätzung nach keine Studie finden, die einem nahelegt, 10 bis 13 Stunden arbeiten sind gut für die Beschäftigten sozusagen in körperlicher Hinsicht. Das Unfallrisiko steigt auch exponentiell ab der 8. Arbeitsstunde. Wie schon gesagt, die Leistungsfähigkeit pro Arbeitsstunde, also die Produktivität sinkt, weil die Leute einfach nicht mehr so konzentriert sind. Und weil sie nicht so konzentriert sind, machen sie auch mehr Fehler. Und das heißt im Sorgebereich zum Beispiel, dass es zu einer unmittelbaren Gefährdung von Beschäftigten kommen kann. Also ich hatte letztens zum Beispiel einen Austausch mit Kolleginnen aus der Intensivpflege und die meinten, wenn sie überarbeitet sind, dann sterben im Zweifel Leute sozusagen, weil sie einfach nicht schnell genug reagieren oder irgendwas falsch machen im Zweifel. Und die Fachgesellschaft für Arbeitszeitforschung hat auch letztens erst in einem offenen Brief an die Bundesregierung signalisiert, dass es eigentlich angesichts von explodierenden Krankenständen kontraproduktiv einfach ist, die Spirale weiter zu drehen, sozusagen.
Und nicht zuletzt, diese Vorschläge gehen auch an den Bedürfnissen und der Lebensrealität sehr vieler Beschäftigter vorbei. Also 40% der Beschäftigten in Deutschland arbeiten schon in Teilzeit. Das heißt, die reden jetzt nicht über, also auch Teilzeitkräfte machen Überstunden, aber die haben ja schon signalisiert sozusagen, dass sie eine Vollzeitwoche plus unmöglich schaffen können. Und diese Teilzeit dient ja oft zwei Dingen, also entweder Gesundheitsförderung auf, also dass man sozusagen sagt, mehr schaffe ich nicht, ja, weil es einfach zu belastend ist, der Beruf. Oder, und das ist ja fast das dominante Motiv, man leistet eben gesellschaftlich notwendige Care-Arbeit, also zum Beispiel Kindererziehung oder Pflege von Angehörigen zum Beispiel. Und diese Beschäftigten werden ja ohnehin schon bestraft sozusagen mit überdurchschnittlich häufiger Altersarmut, weil sie natürlich auch weniger einzahlen, weil sie ja die Arbeitszeitverkürzung auf eigene Kosten haben. Und jetzt werden sie halt noch on top als faul diffamiert sozusagen. Wenn man wirklich das Arbeitsvolumen erhöhen wollte in unserer Volkswirtschaft, dann gäbe es Wege dafür, die vielleicht auch sinnvoller wären. Also man könnte ansetzen, zum Beispiel bei einer Bildungsoffensive für Menschen, die keinen Abschluss haben. Ein zweites Thema wäre, man könnte den Zugang zu Arbeitserlaubnissen erleichtern für Migrantinnen und auch Migration allgemein, um eben mehr Arbeitskräfte zu haben. Man könnte die Sorgeinfrastruktur ausbauen, also insbesondere Kitas und Ganztagsschulen, sodass mehr insbesondere Frauen ihre Arbeitszeitwünsche leben können. Also es gibt viele Studien, die sagen, Frauen in Teilzeit würden nicht unbedingt gerne Vollzeit arbeiten, aber zumindest Vollzeit näher, also halt ein paar Stunden mehr. Und man könnte sich mal darüber Gedanken machen, wie denn Arbeitsbedingungen aussehen, die man vielleicht auch wirklich, bis man 67 ist, schafft, sozusagen. Ja, also die man irgendwie bewältigen kann. Und das gilt wahrscheinlich für 48 Stunden Woche. Mit solchen Maßnahmen und auch einem moderaten Produktivitätswachstum könnte man solche Sachen wie den demografischen Wandel zum Beispiel relativ leicht bewältigen. Aber leider reden wir stattdessen über Überstunden, sozusagen. Und mehr Arbeit. Und es scheint mir nicht nur schlecht mit Blick auf die Lage der Beschäftigten und deren Belastungssituation und Gesundheitssituation, sondern auch vom Hintergrund der ja doch rapide eskalierenden Klimakatastrophe. Und weil es eben nicht nur so ist, dass sozusagen die Beschäftigten aus dem letzten Loch pfeifen, sondern auch unsere Ökosysteme stehen weltweit unter massivem Druck und sind aus den Fugen. Und mit dramatischen Folgen. Also die WHO, ich weiß nicht, ob ihr es in den letzten Tagen gelesen habt, aber hat erst jetzt eine Auswertung wieder publiziert zu Europa und hat konstatiert, dass 200.000 Menschen gestorben sind infolge von Hitzeereignissen in Europa in den letzten 4 Jahren. Also 50.000 Menschen pro Jahr, was ja doch eine ungeheure Zahl ist. Jetzt kann man sich aber fragen, ja, was hat das jetzt aber mit Arbeit und Arbeitszeit zu tun, sozusagen die Klimakrise? Ja? Und ich würde sagen, tatsächlich gibt es da einen intimen Zusammenhang. Und zwar ist die Grundfrage aus meiner Sicht, die Produktivität steigt weiter. Und was machen wir damit? Nutzen wir die, um mehr Zeitwohlstand als eine Gesellschaft zu ermöglichen, also die Arbeitszeit zu verkürzen, oder für mehr Produktion und materiellen Konsum? Und diese Frage wird auch immer mehr in der Forschung thematisiert. Also tatsächlich hat es die Frage von Arbeitszeitverkürzung mittlerweile sogar in einen IPCC-Report geschafft, also so, also dieses International Panel for Climate Change oder so, also das höchste Gremium sozusagen der Nachhaltigkeitsforschung, hat schon gesagt, vielleicht wäre es eine gute Idee, mal wieder, also lieber weniger zu arbeiten, statt mehr zu produzieren. Ja. Und auch in der arbeitssoziologischen Forschung gibt es eine vermehrte Zuwendung zu der Frage des Zusammenhangs sozusagen von dem, wie viel wir arbeiten, wie wir arbeiten und wie wir den Planeten belasten. Es gibt zum Beispiel ein sehr schönes Buch von Simon Schaub. Der hat das 2024, glaube ich, bei Surkamp publiziert, Stoffwechselpolitik. Und dort rekonstruiert er aus meiner Sicht sehr überzeugend, dass eine einseitige Fokussierung auf das Konsumverhalten von Menschen kontraproduktiv ist und man sich auch überlegen müsste, sozusagen, was geht denn dem Konsum voraus? Und in unseren Gesellschaften, wo wir halt über Käufe am Markt von Waren sozusagen unsere Bedürfnisse stillen oder sehr viele unserer materiellen Bedürfnisse zumindest, geht eigentlich dem Konsum immer Arbeit voraus, sozusagen. Und deswegen ist es natürlich total wichtig, darauf zu schauen, wie produzieren wir, wie ist unsere Arbeitswelt organisiert, auch als eine Alternative zu so einer ausschließlichen Konsumkritik. Und es ist aber kein Zufall, dass wir so stark also eine Wirtschaftspolitik haben, die immer wieder orientiert auf Wirtschaftswachstum, weil wir eben in der Situation sind, wo eigentlich stabile Arbeitsmärkte und damit auch unsere sozialen Sicherungssysteme weitgehend abhängig von Wirtschaftswachstum sind. Und zwar ist es so, wenn die Produktivität steigt, ja,
dann müsste man ja im Prinzip Beschäftigung abbauen, sozusagen, wenn man die Warenmenge gleich hält. Also muss man die Warenmenge eigentlich steigern, wenn man den Arbeitsmarkt nicht belasten will. Und das sorgt eben dafür, dass man mit Wirtschaftswachstum relativ stabile Arbeitsmärkte erzielen kann, trotz steigender Produktivität. Das Problem an der Geschichte ist nur, dass dieses Wirtschaftswachstum und die Art und Weise, wie wir wirtschaften, auf Dauer die Ökosysteme destabilisiert. Und das schlägt natürlich auch wieder auf unsere Gesellschaft zurück. Also Klaus Dörre, der jetzt auch an der Uni Kassel ist, hat das, finde ich, sehr gut bezeichnet als ökologisch-ökonomische Zangenkrise. Also man hat einen Krisenmoment und man kann versuchen, sozusagen die Ökonomie zu stabilisieren durch zusätzliches Wirtschaftswachstum auf Kosten der Umwelt. Oder man haut die Bremse rein, die Notbremse aus ökologischen Gründen, aber dann haben wir auf einmal ein Problem mit dem Arbeitsmarkt. Und konfrontiert mit diesem Dilemma wird jetzt immer mehr in der Forschung diskutiert, wären nicht Arbeitszeitverkürzungen eben genau ein Weg, die Dekarbonisierung unserer Wirtschaft im Beschäftigteninteresse auszugestalten. Also eben dafür zu sorgen, dass Leute jetzt nicht massenweise arbeitslos werden, nur weil wir jetzt nicht mehr einseitig auf Wirtschaftswachstum als Strategie setzen. Und dafür gibt es auch bereits erste Ansatzpunkte. Und das ist jetzt der dritte Teil sozusagen meines Vortrags. Ich wollte noch so ein bisschen was mitbringen, um einfach klarzumachen, in Sachen Arbeitszeitverkürzung ist europaweit sehr, sehr viel tatsächlich im Gange. Ja? Also es gibt eine große Vielzahl von privatwirtschaftlichen Pilotprojekten. In den letzten Jahren gab es die, so letztes Jahrzehnt ungefähr. Es hat angefangen eigentlich in Irland und den USA, dann gab es eins in Japan und Neuseeland und dann gab es tatsächlich ein ziemlich großes in Großbritannien. Mittlerweile haben da über 200 Unternehmen auf eine 4-Tage-Woche bei vollem Lohnausgleich umgestellt und es gab ja auch einen kleineren Feldversuch in Deutschland. Es gibt neben diesen privatwirtschaftlichen Initiativen gibt es auch tatsächlich Projekte, die durch die öffentliche Hand gefördert werden. Also in Spanien gibt es eine Regierung, die sehr aktiv am Thema Arbeitszeit dran ist. In Portugal gibt es Kommunen, die sogar in konservativer Hand sind sozusagen und trotzdem Unternehmen dabei unterstützen, ihre Arbeitszeit zu verkürzen. In Schottland gab es einen Feldversuch im öffentlichen Dienst und da haben sich jetzt die Sozialpartner darauf verständigt, dass sie eine 35-Stunden-Woche anstreben dort. Also das wären immerhin 4,5 Stunden weniger als in Deutschland oder 4 Stunden, je nachdem, wo man im öffentlichen Dienst ist. Und auch in Polen gibt es jetzt eine Initiative, dass quasi Unternehmen unterstützt werden von der öffentlichen Hand, wenn sie ihre Arbeitszeit auf eine 4-Tage-Woche verkürzen. Und dann gibt es auch Tarifkämpfe tatsächlich. Das wäre ja auch der klassische deutsche Weg in Richtung Arbeitszeitverkürzung, dass die DGB-Gewerkschaften das durchsetzen. Der sehr mächtige LO, das ist quasi der DGB in Schweden, die Landesorganisation, hat sich vorgenommen, die Arbeitszeit in allen Branchen zu verkürzen. In Großbritannien gibt es gerade eine sehr aktive Streikauseinandersetzung in der Tube, in der U-Bahn in London. Da arbeiten 15.000 Beschäftigte und die haben bereits erzielt, dass ihre Arbeitszeit von 36 auf 34 Stunden reduziert wird und jeder Tag noch eine halbe Stunde bezahlte Pause enthält. Also eigentlich ist das schon eine 32-Stunden-Woche und sie kämpfen jetzt gerade darum, dass quasi eine 4-Tage-Woche normalisiert wird, da im öffentlichen Nahverkehr sozusagen in London, zumindest was die U-Bahn anbelangt. Und jetzt habe ich es ein bisschen spitz formuliert, Blick über den Tellerrand in die Zukunft. Es ist natürlich nicht so, als wäre das die Zukunft, die notwendigerweise kommt, die eine sozusagen. Und es ist auch nicht nur so, dass es in Deutschland diese öffentliche Debatte gibt über Arbeitszeitverlängerungen und so weiter. Ihr habt vielleicht schon gehört, dass in Griechenland auch schon wirklich schon umgesetzt wurde, dass das Arbeitszeitgesetz massiv verschlechtert wurde sozusagen, was die Schutzrechte anbelangt. Aber man sieht auf jeden Fall, es gibt widerstreitende Alternativen und in einigen Ländern wirklich massive Fortschritte.

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Da bin ich wieder. Am Mikrofon Tom Kriegert im Freien Radio Kassel. Grüß euch. Toms Rock'n'Pop Specials. So heißt die Sendung. Es ist noch Sommer. Lasst uns das genießen. Am besten mit Musik. Von 18 bis 20 Uhr. Nicht wegschalten. 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

Ja. Das war's. Das war Every Time with the Flames. Und ihr befindet euch in der Sendung Toms Rock and Pop Specials Nummer 179. Moin. Im Freien Radio Kassel. Ja, da ist, muss ich gleich ganz was Wichtiges in eigener Sache hier durchgeben, hat der Chef gesagt, sollen wir machen in allen unseren Sendungen. Die UKW-Frequenz vom Freien Radio Kassel, das ist ja die 105,8, die wird abgeschaltet. Ich weiß jetzt gar nicht den aktuellen Stand, ob das schon passiert ist. Das könnte also jeden Moment... Ah, kleiner Scherz, nein. Ich weiß es nicht, wenn ihr UKW hört und oder eingeschaltet habt, 105,8 und es kommt nichts, dann ist das wohl vorbei. Dann müsst ihr euch entweder ein DAB Plus Radio anschaffen oder ihr geht ins Internet auf die Homepage vom Freien Radio Kassel. Da ist der Livestream anklickbar und dann könnt ihr uns wieder hören. So, das ist also wichtig. Demnächst, wenn es nicht schon geschehen ist, 105,8 UKW-Frequenz nicht mehr da. Weg. Einfach wegrationalisiert. So, jetzt Musik. Every Time hat man eben von den Flames. Das war der Beginn. Das ist eine deutsche One-Hit-Wonder-Band. Sie gelten immer noch als eine aktive Truppe, obwohl sie zwischendurch 13 Jahre Albumpause hatten. Wir bleiben jetzt in Deutschland und kommen zu den H-Blocks und die können die Flames sogar noch übertreffen. Die hatten 14 Jahre Albumpause. Aktuelle Scheibe kam dieses Jahr, heute aber etwas älteres von ihnen. Leave Me Alone, ihr sind H-Blocks.

Ja, leave me alone. Ja, sie haben mich hier auch alle allein gelassen. Ich bin ganz alleine hier im Studio. Ja, ihr könnt aber leider nicht vorbeikommen, weil ihr kommt ja gar nicht rein. So, aber das wollen wir jetzt gar nicht weiter diskutieren. Wir gehen weiter mit Musik. Und zwar habe ich Chrissy Hynde wieder mal im Programm. Die war ja in den 80er Jahren, da konnte man ja gar nicht an ihr vorbeigehen. Ne? Das ist ja Riesenerfolge. In den 2000er Jahren brachte sie dann mit den Pretenders natürlich 5 Alben heraus. Wobei wiederum die letzten beiden aus 2020 und 2023 Gehör fanden in Deutschland. Und warum? Ja, weil ich sie hier gespielt habe. Natürlich. The Pretenders Now von dem Album Hate for Sale, The Bus.

Chrissy Hind mit ihren Pretenders. Immer noch gut, immer noch schön anzuhören. Und wir werden wieder ein bisschen rockiger. Wir kommen zu den britischen Rockern Chris Barris Band. Ja, ihr liegt richtig in der Annahme, dass der Frontmann Chris Barris, oder Barris, Barris, ich würde Barris sagen, heißt. Die habe ich hier auch schon immer mal wieder gespielt und das hat irgendwie nicht so richtig funktioniert. Und das ist mir wieder mal ein Rätsel, denn die Mucke ist gut und sie geht auch gut nach vorne. Und hier habe ich nochmal für euch aus dem Jahre 2019 What a Way to Go, here's the Chris Barris Band.

Alice Barris Band, What a Way to Go. So, und jetzt gehen wir rauchen? Nein, natürlich nicht in echt. Liebe Kinder, im freien Radio Kassel wird nicht geraucht. So, und jetzt habe ich wieder den klassischen Fall, den habe ich bestimmt hier schon mal erzählt. Ich habe hier immer zwei Bands, die ich durcheinander schmeiße. Es gibt nämlich einmal die Band Blackstone Cherry. Da gibt es auch eine amerikanische Zigarettenmarke dazu. Und dann gibt es aber auch noch die andere Band, das ist Blackberry Smoke. Und ich habe hier, glaube ich, hier in meiner Moderation, beinahe hätte ich jetzt was verkehrt gemacht. Das Lied, was jetzt kommt, ist von Blackberry Smoke. Ich wollte aber sagen Blackstone Cherry. Also das ist, bin halt auch nicht mehr der Jüngste. So, also wie gesagt nochmal, es wird nicht geraucht, es wird hier nur der Smoke gesprochen sozusagen. Blackberry Smoke heißt die Band und der Titel heißt Runaway from it all.

So, Blackberry Smoke, Runaway from it all. Ich hoffe, ihr habt keine Probleme, dass ihr vor irgendetwas wegrennen müsst. So, wir müssen leider nochmal zum Fußball, den Fußball nochmal ansprechen. Ganz kurz, Spanien ist Weltmeister geworden. Ja, der Pott kommt also wieder nach Europa. Das ist doch eine schöne Sache. Deutschland, ja, okay, früh raus. Aber England war auch gut dabei. Am Ende für die Inselbewohner 3. Platz. So gut waren sie seit 60 Jahren nicht. Nicht 16, 60. Ja, hoffentlich hat das auch noch der Kevin Keegan mitbekommen. Das war ein englischer Fußballstürmer und Trainer. Ja, er war, ist richtig, die Vergangenheit. Er ist leider am 20. Juli verstorben. Was das mit Musik zu tun hat, das erzähle ich euch jetzt. Kevin Keegan hat auch mal gesungen. Ja, er war sozusagen ein One-Hit-Wonder, hat eine Scheibe mal aufgenommen, als er in Deutschland kickte. Das war so Ende der 70er Jahre. Ich meine, der HSV war es. Fußballfans, verzeihen Sie mir, wenn ich jetzt falsch gesagt habe. Nee, ist doch, es war HSV. Und da hat er einen kleinen Hit gehabt und den möchte ich Ihnen hier nochmal präsentieren an Gedenken an Kevin Keegan, leider verstorben am 20. Juli. Und sein Song hieß Head Over Heels.

Ja, das muss da auch mal sein. Der Fußballer Kevin Keegan, leider verstorben, hat auch dieses ein Liedchen gesungen. Und das war dieses hier, Head Over Heels. So, muss ich hier mal ein bisschen leiser drehen, denn die Abmischung vom Head Over Heels, die war nicht besonders laut. Jetzt wird's aber wieder laut. Wer öfters meine Sendung hört, der weiß, dass immer wieder gute Rockmusik und Popmusik aus Schweden kommt. Ja, sozusagen die Enkel und Urenkel der Abbas. Ne, jetzt geht es um John Ossie, so heißen die. Das sind zwei, also ein Duo, die seit 2004 unterwegs sind. Man kennt sie auch in Deutschland, allerdings in die letzten beiden Scheiben. Die kamen nicht in die deutschen Charts. Deswegen schieße ich da nochmal einen Song raus. Hört mal rein, John Ossie mit Big Buck.

Yep. Freies Radio Kassel hier, Toms Rock'n'Pop Specials. Die erste halbe Stunde ist geschafft. Und das war John Ossie. Ich bin eben nochmal gefragt worden, wieso, wie heißen die John Ossie? Das sind die Vornamen von den beiden. Der eine heißt John, der andere heißt Ossie. Ja, der heißt eben so. Ich kann es nicht ändern, ich habe es nicht erfunden. Wir kommen zur amerikanischen Rock mit der Band Rise Against. Nicht nur bei mir etabliert in der Show, auch in Deutschland, ja fast schon besser als zu Hause. Melodic Rock aus dem 21. Jahrhundert. So, kurz gefasst. Rise Against waren auch beim Benefizkonzert dabei im Januar in Minneapolis, wo ja bekanntlich der Bruce Springsteen seinen Protestsong gegen Trump und Co. spielte. Heute aber Rise Against mit was ganz anderem, mit was anderem. Das war so richtig norddeutsch, anderem. Etwas anderem. I don't wanna be here anymore. Rise Against, bitte sehr.

Oh, wow, Rise Against war das. I don't wanna be here anymore. Ich schon. Ich möchte weiterhin noch hier sein. Und ich sagte es ja schon, noch anderthalb Stunden sind wir hier auf Sendung. Beziehungsweise ich bin auf Sendung. Ja, und das Benefizkonzert, was ich eben erwähnt habe in Minneapolis, wo Bruce Springsteen dabei war, das hat auch jemand organisiert und veranstaltet. Das war der Gitarrist Tom Morello. Und der kommt jetzt mit seiner Band Audioslave. Die gab es vom Jahre 2001 bis zum Jahre 2007. Mit dabei war damals auch der Sänger Chris Cornell, der wiederum ja leider in 2017 Suizid beging. Drei Alben gab es von ihnen und jetzt kommt vom ersten der Song Cochise. Hier ist Audioslave.

Cheese von Audioslave. Ihr wurde doch mal richtig krach gemacht. So. Und im Sommer, habe ich mir gedacht, im Sommer passt es immer, ist es immer gut, wenn man ein wenig Abkühlung hat. Deswegen nahm ich die Band Snow Patrol mit in die Show. Ja, ich weiß, ein lahmer Witz, aber er ist jetzt getätigt worden. Die Schotten, Snow Patrol, sind auch schon sehr lange erfolgreich am Musizieren. Neues Album wird von ihnen wohl noch dauern. Die lassen sich immer etwas Zeit. Das aktuelle ist aus dem Jahre 2024. Es heißt The Forest is the Path. Ja, dann zeigt uns doch mal den Weg. Hier kommt Snow Patrol mit dem Lied All.

Jawohl, All, so hieß der Song von der Band Snow Patrol. Und jetzt kommen wir zu den musikalischen Verwandlungskünstlern, so nenne ich sie immer, Biffy Clyro. Die sind sozusagen die Nachbarn von Snow Patrol, denn sie kommen ja auch aus Schottland. Seit 13 Jahren landet jedes Album von Biffy Clyro in United Kingdom auf Platz 1. Und Metall ist sowieso immer dabei, ne? Also entweder Gold, Silber oder Platin. Schottische Wertarbeit, würde ich mal sagen. Ich griff hinein in ihren großen Songpool. Oh, Biffy Clyro hier jetzt mit dem Stück North of No South.

Biffy Clyro. North of no South. Das mit dem TH-Ding. So, beim Zusammenstellen der heutigen Setlist, da fiel mir die Österreicher Kaiser Franz Josef wieder ein. Ja, das war auch, ja, ist natürlich ein Kaiser gewesen, war aber auch eine Band. War, ja, ich habe nämlich lange von denen nichts gehört und jetzt weiß ich auch warum. Sie haben sich 2021 aufgelöst. Und da muss ich, ja, das muss ja nicht das Ende sein, habe ich so gedacht. Ne? Das, manchmal kommt ja da immer noch was, aber im Moment scheint sich da nichts zu regen. Eckdaten von der Band sind also 11 Jahre aktiv, 3 Alben herausgebracht und sie hatten so einen schönen Albumnamen. Und aus diesem Album spiele ich auch nochmal was. Das Album heißt Make Rock Great Again. Hier sind die Ösis, Kaiser Franz Josef mit Give It Up.

Ja, das waren sie, die Österreicher Kaiser Franz Josef, also als Band. Ja, nicht mehr am Musizieren, oder vielleicht machen sie ja doch mal was. Ich werde es beobachten, mir wird es irgendwann wieder auffallen, und dann heißt es dann plötzlich, da sind sie wieder. So, wir kommen aber auch zu einer Truppe, wo ich auch nicht so ganz durchsteige. Aerosmith, kennt man ja, Aerosmith. Und angeblich hat der Sänger ja, der Steven Tyler, gesagt, nee, es klappt alles nicht mehr so mit dem Singen, das geht nicht mehr. Dann hat er aber zwischendurch wieder so kleinere Projekte gemacht mit Youngblood und so, auch schon bei mir gespielt worden. Jedenfalls ist Fakt, dass es seit 2012 bereits keinen neuen Longplayer mehr von Aerosmith gab. Und ja, auch bei der letzten Tour, das muss man vielleicht noch dazu sagen, musste Steven Tyler nach 3 Konzerten abbrechen. Es ging also nichts mehr und er hat auch alle weiteren Konzerte abgesagt. Jo. Und dann hören wir jetzt einfach noch mal ein paar Konserven. Eine habe ich jetzt zum Beispiel hier aus dem Jahre 1997 vom Album 9 Lives. Und das ist der Song Pink. Und dann würde ich sagen, bleibt schön dran. Um 19 Uhr geht's natürlich weiter. Und da spielen wir neuere Sachen vom Markt aus aller Welt. Okay, aber jetzt erstmal Pink mit Aerosmith.

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Toms Rock and Pop Specials im Freien Radio Kassel. Moin. Hallo. Grüß euch. Ich sage es euch gleich, meine Show ist zu kurz, um die gesamten coolen Sachen vorzustellen. Das Zauberwort heißt: Ich präsentiere eine Auswahl. Here we go. Passt auf, wird gut.

Yeah! Zweite Stunde Toms Rock'n'Pop Specials Nummer 179. Nochmal hallo und moin für alle die jetzt erst eingeschaltet haben. Neues vom Musikmarkt, das war eben John Denver and the Rockets of Love mit neuem Liedgut. Bigger Than America hieß der Song. Ja, was sollte denn größer sein als Amerika? Also ich denke mal, Trump wüsste nichts, wüsste darauf keine Antwort. Doch, er weiß eine. Er ist vielleicht noch größer als Amerika. Egal, John Denver bringt auch ein neues Album heraus. Und das vierte mittlerweile kommt aber erst am 16. Oktober und heißt Your Favorite Drug. Ja, ich mutmaße mal, er meint mit der Droge die Musik. Ne? Alles andere wäre ja jetzt gar nicht jugendfrei. Jetzt mache ich bewusst weiter mit den Foo Fighters, ja, denn deren neues Album heißt, Achtung aufgepasst, Your Favorite Toy. Also wir hatten eben das Your Favorite Drug von John Denver und jetzt kommt Your Favorite Toy von den Foo Fighters. Also von der Droge zum Spielzeug. Naja, immer diese Musiker, ne? Das Foo Fighters Album ist ja schon seit April draußen. Das habe ich auch hier schon vorgestellt und auch schon Musik daraus gespielt. Neulich kam aber eine weitere Auskopplung aus dieser Scheibe und die fand ich sehr gut. Ja, die hat mir sehr gut gefallen, weil sie einen schönen Groove hatte, mal ein bisschen was anderes ist als das, was sie sonst machen. Und da dachte ich, ich kann das meinen Hörern nicht vorenthalten. Also, jetzt kommen die Foo Fighters mit dem Stück, das da einfach heißt Window. Bitte sehr.

Window. Foo Fighters. So, jetzt hat er das Fenster zugemacht. Window, ja, denkt man ja immer auch an den Computer, ne? Da gibt es ja so ein Softwareprogramm, das hier nicht erwähnt wird. Haha. So, das waren die Foo Fighters und jetzt kommen wir zu Eva Under Fire. Das ist American Rock aus Detroit. Nicht schwer zu erraten, dass die Band eine Frontfrau besitzt und die heißt Eva Marie. So heißt sie eigentlich bürgerlich heißt sie Amanda Lüberg. Ja, also nochmal ein bisschen anders. Sie ist mit dem Leadgitarristen verheiratet. Kurz nachdem sie geheiratet haben, haben sie auch die Band gegründet. Das war im Jahre 2015. Jetzt ist ihr drittes Album herausgekommen. Es heißt Wilderness. In Amerika sind sie schon bekannt. In Europa hapert es noch ein wenig. Deswegen spielt Tom Griegert Eva Under Fire natürlich hier, ne, bei Toms Rock and Pop Specials. Und die Sängerin, die Amanda oder Eva, äußerte sich in einem Interview dazu zum Album, dass das sehr, sehr persönlich ist mit den ganzen Texten. Aber ohne das jetzt abwerten zu wollen, ist das ja nichts Neues. Ne? Wer Musik macht, verarbeitet immer Persönliches. Das erspart dem Psychologen. Ich rede da aus eigener Erfahrung und ich denke mal, bei der Eva wird das ähnlich sein. Also Musik von Ihnen, Eva Under Fire mit dem Song Wilderness. Bitte sehr.

Ja, da ging's doch zur Sache, Freunde. Die Eva on the fire. Und vor lauter Quatschen habe ich noch was vergessen zu sagen. Bei diesem Song, da war dann auch noch die Sängerin Maria Prink mit dabei. Die ist ja die Frontfrau wiederum von In This Moment. Ja, die haben sie da sozusagen als Gastmusikerin mit dabei. Eine gute Band aus den 2000er Jahren ist auch Nothing But Thieves, also nix als Diebe. 2012 gegründet, sie sind Briten aus dem Seebad Southend-on-Sea. Ja, in United Kingdom erhält ihr Rock immer Gold und oder Silber. In Amerika hatten sie mal zwei kleine Rendezvous in den Charts. Einmal mit Platz bei den ersten beiden Scheiben, einmal Platz 130 und einmal Platz 195. Ja, ist denen wohl den Amerikanern zu britisch? Ich weiß es nicht. Oder zu europäisch? Keine Ahnung. Jedenfalls veröffentlichten Nothing But Thieves ihr neues Album Stray Dogs. Stray Dogs, ist doch richtig, ne? Ja, ich jetzt falsch gesagt. Nein, Stray Dogs heißt es und es kommt am 25. September diesen Jahres. Und welche Überraschung habe ich jetzt für euch? Ich habe eine Single dabei von diesem Album und noch etwas ganz Verrücktes. Ich werde sie jetzt auch spielen. Nothing But Thieves mit dem Song Evolution. Come on!

Ja, Evolution, Nothing But Thieves. Ja, und ich habe eben gerade beim Anhören, ich habe den Song auch noch nicht ganz ausgehört, er klingt ja eigentlich wie ähnlich wie die Killers. Und die Killers sind ja Amerikaner, aber platzieren sich nur in Europa. Ne? Also wird schon was dran sein. Wir kommen zur nächsten Nummer, beziehungsweise in der Sommersendung. Letztes Mal habe ich angekündigt, dass ich in das neue Visa-Album reinhören möchte, werde. Und das habe ich getan. Es ist bereits ihr 20. Album. Ich weiß nicht, ob ich das hier schon mal erzählt habe. Wenn es euch bekannt vorkommt, müsst ihr mich unterbrechen. Ich verfolge Visa schon seit ihren Anfängen im Jahre 1995. Damals hatte ich einen neuen PC gekauft. Und als kleiner Bonus war dort vorinstalliert ein Video von den Weezers mit ihrem ersten großen Hit Buddy Holly. Den habe ich immer sehr, sehr gerne geguckt, war lustig aufgemacht, das Ding. Und ja, da, von daher habe ich immer gedacht, Visa war für mich immer ein Begriff, all die Jahre. So, das neue Album von Visa kommt am 21. August, das ist ja bald, ist ja nicht mehr so lang. Streng genommen ist es nur selbstbetitelt. In den Fachkreisen oder in den Kritikerkreisen wird es aber auch The Gold Album genannt, ja. Die erste Single daraus, die ist auch mit einer Unterstützung, da sind sie nicht alleine. Da singt mit die Sängerin Carly Hartsman, die ist von der Band Wednesday und wir hören da rein. Visa featuring Carly Hartsman mit We Might As Well Be Strangers, come on!

0: Ja, da wurde noch ein bisschen auf der Trommel rumgetrommelt. Das war die neue Single von den Weezer-Jungs. So. Ja, jetzt müssen wir leider schon wieder mal Abschied nehmen. Auch wieder ganz doof gelaufen. Wir trauern um eine ganz große Sängerin, Bonnie Tyler, am 8. Juli im Alter von 75 Jahren. Das ist ja eigentlich noch gar nichts, ne? Vom Alter her. In Portugal gestorben nach einem akuten Darmdurchbruch. Also ganz blöd. Könnte ich jetzt auch noch länger drüber erzählen. Aber es ist traurig genug, dass sie nicht mehr bei uns ist. Bonnie Tyler kam aus Wales und die Mama, die war Opernfan und sie teilte die Musik mit allen ihren Kindern. Sie hatte noch ein paar mehr. Und die Bonnie, die gründete ihre eigene Band und trat fast ein Jahrzehnt lang mit denen in Kneipen und Nachtclubs auf. In den 70ern unterzog sich Tyler einer OP, um Knötchen von ihren Stimmlippen entfernen zu lassen. Ja, ich kann das erst nicht näher erklären, so war es halt. Und sie folgte danach nicht den Anweisungen des Arztes, erstmal nicht zu sprechen und bekam dadurch ihre Reibeisenstimme. Da hat man nämlich auch schon gedacht, damals hat sie gesagt, okay, oder alle haben ihr gesagt, das war's mit deiner Karriere, das kannst du vergessen mit der Stimme. Ja, aber da ging es eigentlich erst richtig los. In den 80ern riesige Erfolge, dann wurde es langsam etwas ruhiger um sie. 2013 versuchte sie ein Comeback, indem sie beim ESC auftrat. Ich fand das, weiß nicht, das war sehr gewagt. Es war am Ende auch nur Platz 19. Aber ihre letzten drei Alben verkauften sich sehr gut in Europa und nun ist sie nicht mehr bei uns. Ja, leider, leider, leider. Ich habe lange überlegt, was ich von ihr spielen soll. Es gibt verschiedene Sachen, die man da machen kann. Ich wollte eigentlich nicht das Allerbekannteste nehmen, habe mich aber dann doch dafür entschieden, weil es einfach ihr Hit ist, ihr Ding ist, was immer wieder klasse ist auf jeder Party, auch heute wieder. It's a Heartache, hier ist Bonnie Tyler.
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Bonnie Tyler, It's a Heartache. Der Song, der sie weltberühmt machte. So darf man das ruhig sagen. Und da muss ich mich dann immer noch mal dran erinnern. Ich habe gerade mit dem Chef hier, Frank Weißenborn, vor der Sendung noch kurz gequatscht. Mein Vater hatte die deutsche Version zu Hause und die wurde immer rauf und runter genudelt. Von Wenke Möhre. Lass mein Knie, Joe. Ja, aber das macht den Song trotzdem nicht schlechter. Wir machen weiter mit einer deutschen Band. Wenn wir schon bei deutschen Titeln sind, kommt jetzt eine deutsche Band mit deutschen Song. Matzen hat ein neues Album, es heißt Smile. Und die Band spricht mir allein mit der Beschreibung des Albums einfach aus der Seele. Kritische und positive Texte, ein Blick auf die Gesellschaft, die Verrohung und

Yes, tut mir auch den Gefallen und smilet bitte jetzt auch. So, jetzt werde ich böse. Haha, manchmal muss man ja auch mal richtig laut werden. Es kommt die Band Five Finger Death Punch, Metal-Mucke aus Nevada. Ich hatte sie bisher bei Tom's Rock'n'Pop Specials nur ein einziges Mal und das war ein softer Song. Aber heute solltet ihr euch anschnallen. Hahaha. Seit 2007 haben sie 9 Alben herausgebracht, die auch in Europa sehr erfolgreich waren. Kommenden Freitag, also es ist schon soweit, am 31.07. kommt Album Nummer 10. Legacy heißt es. Es soll an die harten Anfänge der Band anknüpfen, so heißt der Text dazu. Ich bin ja jetzt nicht so ein Metal-Experte, aber den Song, den ich ausgewählt habe, von Five Finger Death Punch, der geht gut ab. Also, auf geht's, Sitz in aufrechte Position, Eye of the Storm, hier sind Five Finger Death Punch.

0: Five Finger Death Punch mit Eye of the Storm.
1: So, Sturm gibt's ja in Deutschland, glaube ich, erstmal nicht. Jetzt kommt ja wieder erstmal Hitze. Danach wird's wahrscheinlich wieder stürmen. Das werden wir dann auf der Wetterkarte oder auf der Wetter-App sehen. Ohren sind, glaube ich, jetzt durchgespült. Ich könnte auch ein bisschen leiser sprechen jetzt. Man kann mich jetzt wieder besser verstehen. Wer braucht schon Wattestäbchen, ne? Im Januar 2027, übrigens sind die Five Finger Death Punch Jungs auf Germany-Tour. Ja, es geht gleich im Januar los, habe ich gesehen. Und jetzt kommen wir zur Band Social Distortion. Das war vor ein paar Sendungen, ich weiß nicht mehr wann, bereits ein großes Thema bei mir, denn die Band hatte 15 Jahre Albumpause. Zum Teil auch wegen persönlichen Problemen bzw. Krankheit. Seit 8. Mai ist nun das neue Album draußen, Born to Kill heißt es. Und die Fans von einst und von heute sind dankbar und bringen die Scheibe überall hoch in die Charts. Da sage ich doch mal von hier aus herzlichen Glückwunsch. Eine weitere Single-Auskopplung habe ich für euch da von Social Distortion aus dem Album Born to Kill. Der Song heißt The Way Things Were. Hier sind sie. Come on!

Social Distortion. The way things were. Macht doch nochmal Krach. Kommt nochmal ein Gitarrenakkord zum Schluss. Nein, kommt nicht mehr. So, ich habe einen neuen Künstler entdeckt. Oder nein, ich muss das anders erzählen. Irgendwelche Algorithmen haben mir ihn zugespielt. Das ist ja heute, du guckst irgendwo rein, guckst irgendwas länger an und zack, bumm, kriegst du das ständig irgendwie angezeigt bei, weiß ich nicht, Facebook, Instagram, TikTok, keine Ahnung. Irgendwo habe ich es jedenfalls her, habe ich eine Werbung von dem Mann entdeckt. Er kommt aus England und heißt Dan Wilkie. Und seine Musik ist laut eigener Aussage beeinflusst, stark beeinflusst von den Beatles und den Kings allgemein aus den 60er und 70er Jahren. Das hört man auch. Er ist in vielen Soundportalen zu Hause bzw. zu hören. Und man kann aber auch Songs, so wie ich das immer tue, weil ich ja ein anständiger Mensch bin und den versuche, den Künstlern noch was zukommen zu lassen. Man kann sie auch kaufen und herunterladen. Das habe ich gemacht. Und man kann sie auch bei Tom's Rock and Pop Specials spielen. Und das werde ich auch tun. Das ganze Album, sein erstes, sein Debütalbum, heißt Melody Box von Dan Wilkie und ist bereits schon aus 2025. Und es beginnt mit einer schönen Spooky-Nummer. Und die habe ich ausgewählt. Dan Wilkie mit Goosebumps.

Danny Wilkie aus England mit dem Song Goosebumps von seinem Debütalbum Vergessen. Wie heißt es denn, das Debütalbum? Wo habe ich denn den? Melody Box. Natürlich, ganz einfach. Melody Box. So, jetzt kommen wir zu Evanescence aus Amerika. Die haben auch eine neue Scheibe. Das ist ihre sechste mit dem Namen Sanctuary. Sie haben sich auch in Europa etabliert. Ihre Anfangsgeschichte habe ich gelesen, die ist ja auch ganz nett. Die Sängerin Amy Lee und der Gitarrist Ben Moody, die lernten sich so mit 14 Jahren in einem Jugendcamp in Arkansas kennen und beschlossen dann dort mehr oder weniger eine Band zu gründen. Und nach 8 Jahren war Moody allerdings schon der Meinung, das ist nicht mehr so das Richtige, ich kann mit der Amy nicht mehr so gut zusammenarbeiten und ist ausgestiegen. Aber Amy Lee hat die Band weiterhin erfolgreich geleitet und singt natürlich auch weiterhin. Und jetzt, wie gesagt, das neue Album Sanctuary und von Evanescence. Und da habe ich euch mitgebracht, Who Will You Follow? Bitte sehr, Evanescence.

Evanescence, so hört das auf. Einfach zack, abgeschnitten mit Who Will You Follow? Ja, ich hab jemanden, den ihr followen könnt. Mir zum Beispiel. Ne? Ist doch ganz nett, habt ihr immer gute Musik am Start. So, das war's für heute. Das war Toms Rock'n'Pop Specials Nummer 179. Wie immer mit mir, Tom Griegert. Hat's euch gefallen? Hat es euch nicht gefallen? Schreibt mir über Facebook. Da gibt's die Seite Toms Rock'n'Pop Specials. Oder, wenn ihr das nicht möchtet oder sagt, nee, bitte durch Facebook will ich nicht, braucht ihr nicht. Ihr könnt auch eine Mail schreiben an das Freie Radio Kassel. Das wird an mich weitergeleitet. In der zweiten Stunde hörtet ihr folgende Musik von den Gruppen John Deva and the Rockets of Love, Foo Fighters, Eva Under Fire, Nothing But Thieves, Weezer, Bonnie Tyler, Madsen, Five Finger, Death Punch, Social Distortion, Dan Wilkie und eben Evanescence. Ab 20 Uhr wie immer hier im Programm im Freien Radio Kassel der Martin Speicher mit seiner Sendung Fangschaltung. So. Und zum Abschlussstück, was habe ich denn hier noch zum Abschlussstück stehen? Ja, das kommt nochmal aus Deutschland mit einer deutschen Band, allerdings die Englisch singt, Fury in the Slaughterhouse. Die Hannoveraner haben ihr Album Changes seit 4 Wochen am Start und es ist bisher auf dem 2. Platz gekommen. Da geht also noch was. Mich hört ihr wieder live Ende August, ist die nächste Live-Sendung. Genau, lasst es euch gut gehen und bleibt melodisch. Tom Griegert sagt Tschüss, passt auf, wird gut. Und hier kommt Fury in the Slaughterhouse mit Fix This Crack.

Guten Tag, hier ist die Sendung Fangschaltung vom Freien Radio Kassel, am Mikrofon Martin Speicher. Zum Jahrestag des Überfalls des faschistischen Deutschen Reiches 1939 gibt es heute eine Sendung, die zum allergrößten Teil sich mit Musik von Komponisten beschäftigt, die während des Krieges einige ihrer Werke geschaffen haben. Dabei handelt es sich um solche Künstler, die aus jeweils von den Nazis angegriffenen Ländern stammen. Dass ich leider nicht umfassend alle Länder berücksichtigen kann, dürfte angesichts eines Weltkrieges damals klar sein. Ich habe mich also auf europäische Länder zunächst und Komponisten beschränkt, aus Ungarn, Italien, Polen, der Tschechoslowakei und der Sowjetunion. Dabei beachtend, dass nicht gerade die allerbekanntesten heute hier erscheinen. Der Krieg begann bekanntlich mit einer, wie man heute sagt, False Flag Operation, dem Angriff auf den Sender Kleiwitz durch angebliche polnische Soldaten. In Wirklichkeit waren es Deutsche in polnischen Uniformen. Man ist geneigt, in der heutigen Situation viele der den Russen untergejubelten Verdächtigungen ebenfalls in diese Schublade zu stecken, vom damaligen Nord Stream Anschlag, von dem man jetzt wenigstens zugibt, dass es nicht der Russe war, bis hin zu den vielen unbewiesenen Vermutungen von Cyberangriffen und Drohnenattacken. Ob wirklich die russische Regierung dahinter steckt, sie müsste ziemlich irrational handeln, wenn, oder es sich um Provokationen von anderer interessierter Seite handelt, kann man von hier aus nicht so ohne weiteres sagen. Lassen wir es vorerst dabei und konstatieren, dass die Herrschenden und ihre opportunistischen Medien alles tun, um uns in ihren scheiß nächsten Krieg hinein zu delirieren. Und wie sehr sich das leichtgläubige Fußvolk, das zukünftige Kanonenfutter hier sich mit echauffieren lässt und zwei und zwei nicht in der Lage ist, zusammenzuzählen, beweisen immer wieder die Beiträge, die man auf solch intellektuell hochwertigen Online-Schienen wie Instagram kopfschüttelnd verzeichnen muss. So schreibt einer doch angesichts der Demonstrationen gegen die Ausweitung der Rüstungsindustrie in Kassel folgendes, Zitat: Wir brauchen keine Künstler und Traumtänzer, sondern Arbeitsplätze und Sicherheit. Aber das verstehen Sie nicht. Viel Spaß, wenn der Iwan Richtung Westen rollt. Nun, solche Leute pflegen ihre Ressentiments mehr als ihre kognitiven Fähigkeiten und kriegen die Kurve nicht von dem Paradox einer Sicherheit durch Aufrüstung und Arbeitsplätzen, die auf die neuerliche Bombardierung Kassels fröhlich zuarbeiten. Aber dann gibt's ja auch wieder Arbeit für alle beim Schuttaufräumen. Oder jener Schnelldenker, der sich ernsthaft fragt, was machen wir, wenn Russland sich der NATO zuwendet und angreift? Nun, was sagen wir? Nix, sagen wir, weil die Russen nicht so doof sind wie die Leute, die hier schreiben. Außerdem, bevor ich nun mit den erwähnten Komponisten beginne, hier erst einmal zur Einstimmung etwas anderes, nämlich österreichische Musik der frühen Avantgarde. Und zwar jene Preziosen von Anton Webern, die in ihrer Kürze eine ganze Welt wie in einer Monade vereinen. Das Hören möge sich auf jeden einzelnen Moment dieser hochsensibel gestalteten Komposition einlassen, denn sie sind alle von kürzester Dauer. Dagegen scheinen die üblichen 2 bis 3 Minuten Stücke der Popularmusik wie ewig lange Sinfonien. Hier also nun zu Beginn Weberns 4 Stücke für Violine und Klavier, Opus 7. Ja, und Achtung, sie sind stellenweise sehr, sehr leise. Viel Vergnügen.

Das war von Anton Webern, vier Stücke für Klavier und Geige, Opus 7. Beginnen wir mit dem tschechoslowakischen Komponisten Hans Krása. Von den heute hier vorgestellten Komponisten ist er der einzige, der im KZ ums Leben kam. Geboren 1899 in Prag, wurde er am 17. Oktober 1944 im KZ Auschwitz-Birkenau ermordet. Eines seiner bekanntesten Werke ist die Kinderoper Brundibar, die 1938 entstand und im KZ Theresienstadt sagenhafte 55 Mal oder mehr aufgeführt worden war. Eines seiner letzten Werke war Passacaglia und Fuge, das Krása im Sommer 1944 komponierte, zwei Monate vor seiner Deportation nach Auschwitz. Hören wir nun dieses Werk, gespielt von Ensemble Epomeo.

Dass es in den mit Deutschland verbündeten Staaten Widerstand gegen den Faschismus gab, wissen wir. Oft aber waren auch Musiker in den Widerstandsgruppen tätig, so etwa in Italien der ganz junge Riccardo Malipieri und Bruno Maderna. Maderna, 1920 in Venedig geboren, hat 1942 in der Zeit des Krieges ein frühes Klavierkonzert geschaffen und es später zu einer Variante für zwei Klaviere verarbeitet. Es dürfte klar sein, dass man in all den heute in dieser Sendung zu hörenden Werken nicht notwendigerweise tränendrüsendrückende Schmachtfetzen erwarten darf. Zwischen der Kriegszeit und ihren individuell besonderen Auswirkungen ist es nicht gesagt, auf welche Weise überhaupt die Verhältnisse sich in den Kompositionen der Kriegsjahre äußern können. Auch ob die Komponisten willens sind, sich ihre musikalische Welt durch die äußeren und inneren Tragödien gänzlich durcheinanderbringen zu lassen. Selbst wenn das der Fall ist, so wäre hier ein intensives Studium der Partituren notwendig, um Analogien und Assoziationen zumindest anzudeuten. Wie auch immer, hören wir nun diese Komposition des Klavierkonzertes in der Version für zwei Klaviere mit den beiden Pianisten Aldo Orvieto und Fausto Bongelli. Viel Vergnügen!

Polen lebte, dessen Vater aber Schweizer und die Mutter Russin war, nämlich den 1907 in Kiew, also der Ukraine, geborenen Konstantin Regermay. Sein Quintett für Klarinette, Fagott, Violine, Cello und Klavier wurde in Warschau privat am 6. Juni 1944 uraufgeführt. Nach dem Warschauer Aufstand wurde Regermay ins KZ Stutthof verschleppt, das er glücklicherweise dank seines Schweizer Passes wenige Monate später verlassen konnte. Hören wir also nun dieses halbstündige Quintett. Es spielen Klarinette Reto Bieri, Fagott Bram van Sambeek, Violine Ilja Gringolz, Cello Nikolaus Altstädt und Piano Alexander Longwisch. Viel Vergnügen!

Das war von Konstantin Regamay das Klavierquintett für Klavier, Klarinette, Fagott, Violine und Cello. Natürlich gab es unzählige Komponisten in der Sowjetunion, die aus verschiedensten Traditionen stammten und zur Zeit des Krieges ihre Werke schufen. Nein, Schostakowitsch bleibt heute außen vor. Zu Prokofjew komme ich noch später, aber zuerst möchte ich Iwan Wischnikradzki hier nennen, der zu jener Schar von Künstlern zählt, die bereits 1920 die Sowjetunion verließen und sich in Paris niederließen. Bekannt wurde Wischnikradzki vor allem für seine Studien zur Mikrotonalität, speziell also zu den Möglichkeiten, die Halbtöne unseres gängigen Systems nochmal in kleinere Viertel-, Sechstel-, Achteltöne zu unterteilen. Hören wir hier sein Präludium und Fuge Opus 30 für drei Klaviere im Sechsteltonsystem aus dem Jahre 1945. Es spielen Louis-Philippe Pelletier, Paul Elmer und François Couture. Viel Vergnügen.

Das war von Iwan Wischnikratzky, Prélude et Fugue, Opus 30 aus dem Jahre 1945. Nun, Tränos bedeutete in der griechischen Kultur ein Trauer- oder Klagelied. Im September 1945 starb der ungarische Komponist Béla Bartók und ein anderer großer Komponist, Sándor Vérès, komponierte im Andenken an Bartók dieses Trauerlied, das wohl auch jene Trauer nachfühlen dürfte, die der Zweite Weltkrieg in vielen ausgelöst hatte. Hier nun Tränos von Sándor Vérès, gespielt vom Budapest Festival Orchester unter der Leitung von Iwan Fischer.

Das war Trinos von Sándor Vérez. Nun noch einmal zurück in die Sowjetunion. Man kann ja sagen, was man will, aber die Entscheidung über Sieg oder Niederlage des Deutschen Reiches fiel in Stalingrad. Und trotz vieler Schwächen und Unzulänglichkeiten darf man doch den Sowjets den Ruhm und die Ehre dieses Sieges gegen Nazi-Deutschland nicht verwehren. Und auch wenn viele der sowjetischen Komponisten ambivalent und vielleicht auch ablehnend der Diktatur Stalins gegenüberstanden, gab es doch interessante Kompositionen, die das Loblied auf ihn sangen. Zu Recht oder zu Unrecht, das werden diese Künstler selbst am besten wissen. Hier jedenfalls gibt es jetzt den Trinkspruch auf Stalin von Sergei Prokofjew. Stravica heißt die Kantate für Chor und Orchester Opus 85. Es spielen der russische symphonische Staatschor und das staatliche Symphonieorchester unter der Leitung von Valery Kuzmich-Poljanski. Viel Vergnügen!

Ja, das war der Trinkspruch auf Stalin von Sergei Prokofjew. Springen wir jetzt zuletzt nach Frankreich, und zwar zu keinem geringeren als Olivier Messiaen und seinem Quatuor pour la fin du temps, das heißt das Quartett auf das Ende der Zeit. Das Besondere an diesem Quartett ist seine Entstehung. Und zwar vollendete Messiaen das Werk als Insasse des im Görlitzer Stadtteil Mois gelegenen deutschen Kriegsgefangenenlagers Stalag 8a, Ende 1940, Anfang 1941. Die Lagerkommandanten hatten Messiaen ermöglicht zu komponieren. Es wurde ihm sogar ein Klavier zur Verfügung gestellt und in den Waschräumen wurde geprobt. Die ungewöhnliche Instrumentierung hängt mit den verfügbaren Musikern des Lagers zusammen. Und die Uraufführung des kompletten Werkes fand dann auch in Görlitz am 15. Januar 1941 vor ca. 400 Kriegsgefangenen statt, wobei Messiaen selbst den Klavierpart übernahm. Nach Messiaens Rückkehr nach Paris am 24. Juni 1941 wurde es dann dort wieder aufgeführt. Und wir hören nun die ersten beiden Sätze dieses Werkes mit dem Titel Liturgie de Cristal, also kristallene Liturgie, und Vocalise pour l'ange qui annonce à la fin du temps, Vocalise für den Engel, der das Ende der Zeit verkündet. Es spielen hier nun an der Klarinette Claude Désurmont, Violine Lubin Jordanov, Violoncello Albert Tétart und Piano Daniel Barenboim.

So, das waren die ersten beiden Sätze des Quatuor pour la fin du temps von Olivier Messiaen. Und als Rahmen, wie heute zu Beginn der Sendung schon versprochen, noch einmal Anton Webern mit kurzen Stücken. Und zwar hier nun die drei kleinen Stücke für Cello und Piano, Opus 11. Ich wünsche viel Vergnügen.

Das waren nun die drei kleinen Stücke für Cello und Klavier, Opus 11 von Anton Webern. Und das war im Grunde die heutige Sendung mit Kompositionen von Künstlern aus der Zeit des Zweiten Weltkrieges. Und vielleicht werde ich mir die Mühe mal machen, in der nächsten Zeit in jene Länder mal zu schauen, die wir heute sträflich vernachlässigt haben, insbesondere die Balkanländer, insbesondere die nordischen Länder, insbesondere die Länder um das Mittelmeer herum, die ja auch einen nicht geringen Beitrag leisten mussten zur Verteidigung ihrer Länder gegen den deutschen Imperialismus. Und leider ist es ja so geworden, dass wir heute nicht in der Lage zu sein scheinen, denen, die sich wieder hier kriegsertüchtigen und jede Diplomatie vermeiden, um die Situation zu entspannen. Hier wäre es nötig, auch am 1. September für alle die Möglichkeiten wahrzunehmen, entschieden gegen den drohenden Krieg und gegen die Aufrüstung mit ihren sozialen Schweinereien auf die Straße zu gehen. Ja, und das war die Sendung Fangschaltung hier vom Freien Radio Kassel. Am Mikrofon verabschiede sich Martin Speicher und ich hoffe, wir hören uns in der nächsten Woche wieder. Bis dahin, tschüss.

0: Hallo, liebe ZuhörerInnen, herzlich willkommen bei Kellerfunken. Das ist der Name meiner Show nach 4 Versuchen. Das ist jetzt Episode 4. Habe ich endlich einen Namen gefunden. Wir haben auch gerade ein Intro gehört, das mir gestern Abend die coolen Jungs von der Band Basalt in ihrem Studio aufgenommen haben. Das war sehr wild. Ganz vielen lieben Dank nochmal an euch, Anton, Felix und Harry. Es ist mir eine Ehre, das jetzt jedes Mal am Anfang meiner Sendung zu spielen. Ganz viel Liebe für euch. Genau. Auch noch was in eigener Sache. Ab sofort wird jeden Montag um 22 Uhr und jeden Dienstag um 14 Uhr eine Sendung von mir laufen. Jeweils 2 Wochen lang, 4 Mal also. Eine aktuelle Sendung, dann kommt die nächste. Da auch besten Dank an das Freie Radio Kassel, dass ich mich hier so austoben darf. Es macht sehr viel Spaß und ich hoffe, dass es den ZuhörerInnen auch gefällt. Heute hören wir Krautrock. Krautrock entstand Ende der 60er in Deutschland, ist eine sehr psychedelische Musik, motorischer Rhythmus. Es gab zahlreiche Bands wie Can oder Neu. Oder Amondyl, Amondyl 2, die diese Musik gespielt haben. Der Name Krautrock wurde von der englischen Presse ins Leben gerufen. Anfänglich war das so ein bisschen Spott Richtung Deutschland. Als das dann sehr erfolgreich und populär wurde, sind die Stimmen leiser geworden. Finde ich sehr lustig. Der Krautrock ist tatsächlich der erste Beitrag Deutschlands bezüglich der modernen Popkultur und der war tatsächlich die Initialzündung für so vieles. Der Techno führt darauf zurück. Also es war eigentlich praktisch die Grundidee des heutigen Techno. Und wenn man diese Musik miteinander vergleicht, und das könnt ihr jetzt gleich, merkt man tatsächlich sehr viel Parallelen. Ich habe ein paar sehr schöne Sachen dabei. Ich hoffe, es macht euch Spaß. Anfangen tun wir mit Les Hyper Sound von der Band Stereolab. Viel Vergnügen.
1: Ja.

Notiz an mich, wenn die Musik spielt, mach das Mikro aus. Sorry. Ja, Stereolab, eine britische Band, 1990 gegründet in London. Hauptsächlich spielt die Band Easy Listening, Krautrock und Psychedelia. Ich wusste damals gar nicht, dass es die Band neu gibt, denn das war deren hauptsächliche Inspirationsquelle. Irgendjemand hat mal ein bisschen böse gesagt, der ganze Anfang der Stereo-Karriere basiert nur auf der Arbeit der Band Neu. Ob das jetzt wirklich so extrem ist, weiß ich nicht, aber es gibt auf jeden Fall deutliche Parallelen. Jetzt fahren wir nach Amerika oder fliegen oder schwimmen, und schauen uns die Band American Analog Set an. Das ist eine Band aus Austin, Texas, 1995 gegründet. Die spielen Indie-Rock mit einer gehörigen Portion Krauteinflüssen. Und ich lasse das jetzt einfach erstmal laufen. Viel Vergnügen dabei.

Das ist so schön. American L. Log Set mit dem Song Come Home, Baby Julie, Come Home. Ein Song über eine Beziehung, die sich sehr verändert in dem Moment, wo ein Kind auf die Welt kommt. Und er singt so, komm wieder zurück nach Hause. Und dann wird es so wie zu der Zeit, als wir nur Händchen gehalten haben. Muss ich ein bisschen schmunzeln. Sorry. Hätte er nur Händchen gehalten, dann wäre uns dieser Song nicht erspart geblieben. Er wäre wahrscheinlich nicht geschrieben worden. Ja, das ist ein bisschen lustig, aber sehr schöner Song. Und ich finde es toll, wie dieses Lied sich so steigert. Wie gekonnt der Schlagzeuger sparsam, aber genau an den richtigen Stellen das Becken benutzt. Und dann denkt man irgendwann, es ist zu Ende, und dann legen sie noch mal nach und es wird noch größer. Und ich könnte stundenlang diesen Groove hören, und diese Band kann ich jedem nur sehr ans Herz legen. Sie haben ein paar ganz fantastische Alben aufgenommen. Promise of Love ist mein Lieblingsalbum, aber es gibt, ich glaube, 7 oder 8 LPs. Die sind auch in sehr, sehr schönen Boxen auf Numero Group wieder veröffentlicht worden. Fantastische Klangqualität, liebevolle Aufmachung, sehr schöne Cover-Artworks. Und bei diesen Boxen sind auch Fotobände dabei, wo man auch ein bisschen was über die Band erfährt. Ich glaube aber nur in einer. Bei dem anderen beschränken sie sich auf Fotos und Textfragmente und so weiter. Sehr, sehr, sehr empfehlenswerte Band. Und sie werden nie laut. Also die Gitarren sind nie verzerrt. Es ist immer irgendwie, es könnte auch auf akustischen Instrumenten stattfinden. Sie benutzen Vibraphone, später auch ein bisschen Elektronik. Und sie haben diesen unheimlich coolen Krautsound. Ja, die nächste Band habe ich in Hamburg kennengelernt. Am 31.08.23 spielte die Band Kratzen als Support für die Slowcore-Band Codeine im Knust in Hamburg. Und ich bin ein absoluter Codeine-Fan und kannte Kratzen bis dahin noch gar nicht. Und als ich da kurz vor Beginn an der Theke stand, um mir ein Getränk zu holen, und Kratzen angefangen haben zu spielen, war ich nach 5 Sekunden gefangen. Und das ist eine der spannendsten deutschen Bands für mich im Moment. Und wir hören jetzt erstmal rein in den Song Glauben.

Glauben von kratzen. Habt ihr gemerkt, wie reduziert und minimalistisch das ist? Sie spielen kein Blech am Schlagzeug, so gut wie nie. Der Basslauf ist monoton und stoisch. Die Gitarre kommt spärlich zum Einsatz. Die Texte kommen mit sehr wenigen Worten aus. Und doch ist da so viel Tiefe in den Songs. Und achtet mal darauf, wie sie die Gitarren oder Ideen einsetzen. Genau im richtigen Moment passiert irgendwie was, was die Texte unterstreicht. Es ist fantastisch. Das war die erste Band, die ich im Subterra veranstaltet habe. Und es war so ein wunderschönes Konzert. Ich war eine Stunde lang danach noch einen Meter über dem Boden. So großartig war das. Sie haben mich total ins All geschossen mit ihrer Musik. Sehr, sehr zu empfehlen. Schaut euch die Band live an. Und ich hoffe, sie kommen irgendwann mal wieder zu uns zurück. Es sind auch ganz liebe Menschen. Die nächste Band, die wir hören, Appliance, habe ich irgendwann im coolsten Plattenladen in Köln, damals Normal Records, kennengelernt. Der Besitzer war ein großer Fan von denen und hat ihn mir quasi aufgeschwätzt. Damals war mir auch nicht klar, dass es eigentlich auch sehr Krautrock beeinflusste Musik ist. Wir hören da jetzt mal rein. Der Song heißt 20 Minutes from the East. Viel Spaß.

das geht unheimlich gut rein. Ein Instrumentalstück, auch so ein unheimlich cooler Groove, Minimalismus, Töne, die man so nicht wirklich kennt. Die Band wurde 1995 in Exeter in der UK gegründet. Anfangs haben sie DIY-mäßig ihre Aufnahmen selber vertrieben, sind dann später zu Mute gegangen, dem Label, wo auch Depeche Mode vertrieben wird. Und irgendwie kennt sie niemand. Also ich bin tatsächlich auch vor kurzem erst wieder über die gestolpert. Ich finde ihre Musik sehr spannend. Man sagt, dass sie auch eher eine Post-Rock-Band sind, höre ich so nicht raus. Man sagt auch, dass sie ein bisschen von Joy Division und Velvet Underground inspiriert sind. Velvet Underground lasse ich mir gefallen, Joy Division höre ich so auch nicht. Aber eine sehr, sehr, sehr schöne Band mit cooler Musik. So, sorry, technische Probleme. Die nächste Band, die wir hören, die ist sehr, sehr, sehr cool. Eine japanische Krautrock-Band namens Minami Deutsch. Sie kommen aus Japan, wohnen mittlerweile in Berlin, wurden in Tokio 2014 gegründet und die Band spielt auch sehr, sehr, sehr minimalistisch, aber unglaublich trippy. Man kann sich dem Rhythmus kaum entziehen und den Song, den wir jetzt hören, Your Pulse, kommt ohne Text aus. Aber es gibt trotzdem Stimmakrobatik. Das hören wir uns jetzt gleich mal an und ja, spitzt die Ohren. Es ist super, super cool.

Minami Deutsch mit Your Pulse. Ich finde, bei diesem Stück hört man tatsächlich die Verbindung zur heutigen elektronischen Musik. Und da kann man sich auch vorstellen, wie sehr der Techno durch den Krautrock beeinflusst wurde. Das ist, wenn man nur so nebenbei da reinhört, denkt man, oh, ist ja total langweilig, immer das Gleiche. Pup, pup, pup, pup, pup, pup. Aber da passiert so viel, man muss wirklich bewusst zuhören. Alleine die Gitarre ist total spannend und wie giftig die zum Schluss klingt, finde ich so mega cool. Ich werde auf jeden Fall mich weiterhin mit der Band beschäftigen. Ich habe jetzt tatsächlich extra für die Sendung die ausgekramt und mehr oder weniger entdeckt und bin sehr begeistert davon. Als nächstes hören wir eine Band aus Washington DC, die 1990 gegründet wurde. Es ist die Band Trans-Am. Trans-Am spielt Synth-Rock, Post-Rock und auch Krautrock beeinflusste Musik. Sie kommen aus dem Tortoise-Umfeld. Es ist eine Band, die wohl mal eine Zeit lang das halbe Jahr auf Tour war, also die Hälfte eines Jahres. Leider habe ich das nie mitgekriegt, dass die hier irgendwo gespielt haben. Die hätte ich mir zu gerne mal angehört. Und das hier ist ein Song, der ein bisschen in die Kraftwerk-Richtung geht. Es ist sehr, sehr, sehr cool. Viel Vergnügen damit.

Trans Am mit Positron. Als der berühmte Komponist Wolfgang Amadeus Mozart Anfang der 2000er die Band in Bremen im Horner Eck live erleben konnte und diesen Song gehört hatte, kam ihm die Idee für das berühmte Zitat: Erst wenn der Subwoofer die Katz inhaliert, filetiert der Bass so richtig. Der Originalwortlaut, den findet man auf zahlreichen Memes im Internet. Schaut euch das gerne mal an. Das M von Trans Am steht für Mozart. Ein absoluter Kenner und Könner. Und ja, true story. Die nächste Band, die wir hören, untypisch, aber ich habe es auch erst vor kurzem festgestellt, dass die auch Krautrock beeinflusste Songs in ihrem Repertoire haben. Ich spreche von der Band Mogwai, die schottische Post-Rock-Band, die 1995 in Glasgow gegründet wurde. Da haben sie eins der fantastischsten Debütalbums des Genres veröffentlicht, nämlich Young Team. Das ist so dermaßen großartig. Ich empfehle jeden, der Post-Rock mag und es nicht kennt, sich mal ganz genau anzuhören. Da passiert so viel. Es ist ganz grandios. Den Song, den wir jetzt hören, How to Become a Werewolf, stammt vom Album Hardcore Will Never Die, But You Will. Mogwai sind auch bekannt für sehr spaßige Albumtitel. Happy Songs for Happy People. Man braucht 3 Packungen Taschentücher, wenn man das zum ersten Mal hört. Das ändert aber nichts daran, dass ihre Musik einfach fantastisch ist. Sie sind im späteren Verlauf ein bisschen weniger experimentierfreudig geworden, aber sie ziehen qualitativ ihre Karriere voll durch und auch die neueren Alben haben immer irgendwas Schönes zu entdecken. Ich mag die älteren Arbeiten lieber. Jetzt hören wir uns erstmal den Song an. Der ist auch sehr, sehr cool, krautig. Viel Vergnügen.

How to Become a Werewolf von Mogwai. Das ist auch so ein toller Song, der irgendwie immer größer wird, je länger er voranschreitet. Als würde hier eine Geschichte erzählt, obwohl es instrumental ist. Man kann sich da total verlieren und dieser Groove transportiert einen in andere Sphären. Ich finde, irgendwann später, wenn der Keyboarder sich einen Wolf spielt, wird es ein bisschen too much, aber das ist ja zum Glück nur ganz kurz. Vielleicht heißt das Song deswegen How to Become a Werewolf. Ich weiß es nicht. Ich finde es super, super schön. Das war jetzt auch schon das vorletzte Stück der Sendung. Wir haben jetzt noch einen Song von der Band Valium Ageleien. Das ist das Projekt, was vor der Entstehung der Band Duster entstand. Duster ist eine Slowcore-Band aus San Jose, 96 gegründet. Valium Ageleien ist noch kein Slowcore. Das fällt eher so unter die Rubrik kosmische Musik. Das ist auch eine Untergruppe des Krautrock. Bands wie Tangerine Dream oder Popol Vuh haben diese Musik gespielt. Es ist sehr spacig und tatsächlich könnte man fast scherzhafterweise sagen, kosmische Musik ist der Slowcore des Krautrock. Ein sehr schöner Song. Ich hoffe, die Musik hat euch gefallen und ich habe euch ein bisschen eingelullt und abdriften lassen. Das war die Absicht. Krautrock ist sehr psychedelisch und wunderschön. Und man kann sich darin verlieren. Vielen Dank fürs Zuhören. Bis zum nächsten Mal und viel Spaß mit The Clouds Will Drop Letters von Valium Ageleien. Tschüss.

nicht die aufstehen, die gerne hier Erwachen brüllen, die lassen wir lieber. Heute, die heutige Sendung, die ist ein bisschen mit regionaler Musik hier unterlegt. Und inspiriert dazu hat mich eine gesichert rechtsextreme Partei, die AfD. Da wurde es noch ein bisschen mehr in der Zeitung gemeldet, dass der Verfassungsschutz plant, wir wissen ja nur von einem Leak quasi, der Verfassungsschutz plant die Einstufung der Partei als gesichert rechtsextrem. Was da konkret heißt, genug Beweise sind vorhanden. Wer das nur nicht glauben will oder nicht merkt. Das Problem ist ja eher, dass man es nicht merkt, weil sie ja Böhmermann, ne? Weil sie sich anschleichen, an den Leuten anschleimen über völlig andere Themen, was irgendwie darüber kommen, als Influencer und sonst was und so weiter. Aber okay, das überspringe ich jetzt mal. Die Inspiration zu dieser Sendung, außer eines internationalen Beitrags, der für die Frau Holde, Frau Weidel gewidmet ist, habe ich hier nur aus regionaler Musik, vorläufig jedenfalls, eingeplant, weil ich hier einen Text habe, den ich schon lange lustig mache, den nehmen wir mal hier vor. Das ist nämlich die AfD-Bundeswahlkampf von 21, ist das leider schon ein Update, gibt's noch nicht. Bundeswahlkampf, Wahlprogramm unter der Rubrik Medien. So, da gibt's nämlich den öffentlichen, Moment, jetzt haben wir das weggedrückt, nochmal von vorne. Den öffentlich, also Überschrift, ist mal geil, den öffentlich-rechtlichen Rundfunk neu gestalten. Geht um die Öffentlich-Rechtlichen, steht da einfach. Aber da unten drunter steht nochmal fett gedruckt, freier Funk für freie Bürger. Die freie Fahrt für freie Bürger auch im UKW, ne? Hast aber, das ist ja schon realisiert, die freie Funk für freie Bürger gibt's ja hier im freien Radio. Wo man aber trotzdem, nein, die Nazis möchte man nicht haben. So, und jetzt kommt der Text. Der muss man wahrscheinlich so ein bisschen mit dem Hitler-Sound vorlesen. Das öffentlich-rechtliche Rundfunksystem ist überholt. Die Rundfunkstaatsverträge sind in jedem Bundesland zu kündigen, um eine grundlegende Reform zu ermöglichen. Am Ende soll ein stark reduzierter Anbieter stehen, der ca. 1/10 des bisherigen Umfangs haben soll. 1/10. Dieser Grundfunk, das ist auch geil, Grundfunk, das gefällt mir aber sehr, hat nur die Aufgabe, die Bürger flächendeckend mit neutralen Inhalten aus Sparten, Information, Kultur und Bildung zu versorgen. Also nur Information, Kultur und Bildung. Machen wir eigentlich auch, aber die Bangkok-Kultur ist doch auch, ne? Ja, es ist ja nichts anderes. So, wichtig bleiben regionale Inhalte. Und jetzt kommt's. Ein schlanker, das ist sogar noch in Anführungsstriche geschrieben, Heimatfunk als Schaufenster der Regionen. So, anschließend hier noch was zum öffentlich-rechtlichen betreffend, nämlich Zwangsbeiträge und Werbung entfallen. Die Finanzierung erfolgt durch eine Abgabe, die insbesondere Technologiekonzerne, die audiovisuelle Inhalte verbreiten, sowie Videostreamingdienste zu leisten haben. Also konkret, YouTube soll für die ARD bezahlen. Das klappt doch konkurrenzmäßig 100%. So, aber zurück zum Heimatfunk. Da habe ich immer mich lustig gemacht, was mag denn der schlanke Heimatfunk sein? Ich dachte, ja hier, ne? Das sind wir doch. Wir sind hier ein freies Radio, das ist der freie Funk für freie Bürger. Und ich habe mich da ein bisschen auf die regionale Szene verlegt. Und da will ich da mal im unmittelbaren Umkreis, aber so im Funk, aus dem Funkbereich die Musikbeiträge mal ein bisschen raussuchen. Und naja, hier erstmal was ganz Besinnliches, schön am Anfang. Probieren wir es erstmal damit. So, und dann habe ich aber noch einen internationalen Beitrag, der ganz wichtig ist.

heute Heimatfunk. Ist denn was passend? Schönes Liedchen, volkstümlich oder volklich, nicht völkisch, volkstümlich, alles so ganz auf jeden Fall Volkslied bezogen. Traditionell sozusagen. Ganz wichtige Geschichte hier. So, die AfD wird vom Verfassungsschutz überwacht, das wissen wir ja schon alles. Aber da gibt es ja noch was Neues. Martin Sellner hat einen neuen Masterplan geäußert und der ist jetzt so. Zitat original. Eine kleine Gruppe soll die übrigen AfDler überwachen dürfen, damit diese weniger Gründe für Verbotsverfahren oder schlechte Presse liefern. Also die AfD, die da nicht bloß da vom Verfassungsschutz, sondern auch von vielen anderen Leuten überwacht werden, die sollen jetzt auch noch mit sich selber überwachen. Das ist natürlich auch gut, weil das kommt dann mit der Frau Weidel, die den Sabotage schon kritisiert hat. Zusammen also hier erstmal Liedchen und dann kommen wir nochmal drauf hin. Das ist eigentlich schon so eine kleine Gruppe, die die AfDler überwacht und auch das Verbotsverfahren sozusagen sie vor dem Verbotsverfahren durch Datensammlung bewahren wollte. Das gab's alles schon. Und das haben wir auch schon mal gespielt hier. Und ich mache den ausführlichen Beitrag nachher nochmal, nach diesem regionalen Liedchen hier.

0: nutzloser schädlich, ne? So, ich hier aufgeschlagen. Das ist ein Beitrag, der wurde auf dem CCC, auf dem 37C3, als Vortrag gehalten vom Zentrum für politische Schönheit. Und da drin ist unter anderem der Flyer-Service Hahn schon besprochen. Und hier gab es noch den Adress-Service Hahn. Und den spiele ich euch da aus diesem Dings was ab. Und zwar habe ich ja nur die Bilder da vor Augen, ihr nicht. Da werden da zwischendrin die Belege gezeigt. Und er hat gesagt, das ist eine ganz interessante Geschichte gegeben. Und das ist doch hörenswert. Vor allem, wenn es ums Verbot geht und was die AfD, die haben halt viele Daten eingeschickt, tatsächlich. Hören wir mal, warum.
1: Also, im Frühling, das geht uns immer so, wir haben so nach dem Winter, nach der Winterdepression im Frühling, da liegen wir rum und scheiße, wir
2: wissen
1: haben
2: nicht,
1: wieder
2: was er tut.
1: Keine Aktionsidee.
2: Nichts.
1: Da klingelt das Telefon und Markus Hahn persönlich ist am Telefon.
2: Markus Hahn hat mittlerweile sein Geschäftsfeld diversifiziert und handelt nun auch mit Adressdaten. Er hat uns angeboten, kostenlos ein Werbemailing an sämtliche Mitglieder einer Partei, also der AfD, zu verschicken.
1: Da konnten wir einfach nicht Nein sagen.
2: In einem kurzen Anfall von Verwirrung hielten wir uns tatsächlich für den AfD-Bundesvorstand.
1: Und als dieser formulierten wir eine dringende Fristsache an alle Parteimitglieder. Da unsere Partei ja verboten werden soll, müssen jetzt alle Mitglieder zum Zwecke der Sichtung und Vorbereitung der Verteidigung gegen das Verbot auf der Webseite afdbund.de ihr rechtsextremes Verdachtsmaterial hochladen.
2: Außerdem natürlich Chatgruppen, Fotos, einfach alles, was uns irgendwie interessieren könnte.
1: Und als Belohnung winken dann Reisen zum Dresdner Spritzelmarkt und Tankgutscheine von Jet.
2: Warte kurz.
1: Das ist das Fahrer Sonnen, oder? Ja.
3: Hallo, hier spricht Ihre Alice Weidel. Ich ärgere mich sehr. Als ich mich im Sommer während des Wahlkampfs auf Mallorca entspannt habe, bot mir der Adressservice Hahn an, für mich einen Urlaubsgruß an alle Parteimitglieder zu verschicken und das zu einem unschlagbar günstigen Preis. Im September bemerkte ich dann, dass ich die falsche Mitgliederliste ausgedruckt hatte, in der auch Postadressen enthalten waren. Und ich blieb unbesorgt, denn der Adressservice Hahn erschien mir als seriöses Unternehmen. Meine Urlaubsgrüße sind aber scheinbar bis heute nicht bei Ihnen angekommen. Stattdessen wurde sämtlichen Mitgliedern jetzt ein Schreiben des Bundesvorstands per Post zugestellt, indem sie aufgefordert wurden, sämtliche verfassungsfeindlichen Chats, Dokumente und Bilder auf die Website afdbund.de hochzuladen. Das war natürlich eine Fälschung. Den Parteivorstand interessieren verfassungsfeindliche Chats einen Fliegenschiss. Wir haben also versucht, das Ganze zu stoppen, indem wir eine Rundmail verschickt haben. Aber leider wurde unser Mail-Server von irgendjemandem auf Spam-Blacklisten gesetzt, weshalb unsere Warnung bei den Mitgliedern gar nicht richtig ankam. Bis heute erreichen uns täglich Anrufe von besorgten Mitgliedern, die ihre gesamten Daten hochgeladen haben. Heute hat mir Tino mitgeteilt, dass scheinbar dieselben Verbrecher wie vom Flyer-Service Hahn hinter dem Adressservice Hahn stecken. Ich war schockiert und habe sofort eine Strafanzeige gestellt über den Anwaltsservice Hahn. Diese Kriminellen bieten jetzt sogar Geschenke an, um ihre rechtliche Verteidigung zu finanzieren. Wenn eine Demokratie so etwas duldet, müssen wir sie abschaffen, meine Damen und Herren. Ihre Alice Weidel.

ist doch schön, ne? Das ist der Heimatfunk, genau, so geht's. Er ist ja viel zu friedlich irgendwie. Ich habe mich ja tatsächlich ein bisschen auf sehr wenig Musikauswahl hier belegt, also diesmal verlegt, die zwar noch erweiterbar ist, aber eben, ich wollte mal hier über die Band auflegen, die ich schon lange nicht mehr hatte. Und die Lost Lyrics, die muss man doch wirklich das öfter mal huldigen, die habe ich zu lange echt nicht genommen. Aber davon abgesehen, es geht ja um die AfD, es geht monothematisch wieder um die AfD, aber es geht halt zurzeit eben sehr um die AfD. Und weil sie eben jetzt nicht bloß in Schlagzeilen auftaucht, sondern jetzt auch geschlagen wird. Und da gibt es ja schon dieses Problem mit der internen, was eben da daraus sein hat, aber auch schon mit seiner Überwachungsidee da schon angesprochen hat. Und da gab es ja die Zeitungsmeldung, Chaos Parteitag der AfD. Weidel kritisiert Sabotage durch parteiinterne Gegner. Ich muss mal kurz gucken mit dem Original. Ich sind keine wörtliche kein Zitat direkt hier, aber jedenfalls zitiert sie da, dass die Mitglieder, die da nicht so ganz auf der Schiene zu schwimmen scheinen, der unterstellt es Sabotage. Und bei Sabotage, da gibt es eigentlich sofort immer nur ein was, woran man sofort denken muss. Und in dem Fall ist es auch so, dass der Text, da könnt ihr nicht den Text mal selber angucken, da passt sowas von drauf, sowas von. Dann nehmen wir das, ne? Sabotage, bitteschön. Für die Nachtschlampe. Nachttischlampe, sagte ich.

0: ja, Sabotage. Was schief geht, ist Sabotage. Das ist aber der Unterschied zu dem vorhergehenden, wo immer die Linksextremen schuld waren. Zum Beispiel bei Weidel war ja eine Zeitungsmeldung gewesen, dass da ein linksextremer Attentat auf sie ausgeführt wurde, wo da passiert war, dass ein Saftglas auf dem Tisch umgefallen war. Was dann irgendwie dann später herausstellte, jemand war halt vorbeigegangen, irgendwie da ungeschickt gewesen oder bewusst geschubst, aber es war ein Saftglas. Da hat die Frau Weidel schon Geschrei gemacht. Aber jetzt ist die Sabotage der internen Reihen vielleicht noch viel, viel größer. So, trotzdem, warum bleiben wir dabei? Ich habe ja mal von dem politischen Zentrum für Quatsch, ja, Zentrum für politische Schönheit, das Political Beauty, die genau erklären mit dem Verbot. Warum denn nun das Verbot, was da von allen angestrebt wird? Und was bringt das überhaupt? Weil die Frage ist ja tatsächlich, wenn jemand irgendwas verboten wird, dann geht es im Untergrund weiter. Und das haben wir beim Kiffen nur lange genug erlebt. Naja, genau, das ist ja auch ein Thema. Und das haben wir halt lange genug erlebt, dass das ja trotzdem wunderbar funktioniert, wenn das verboten ist. Aber hier hat es dann doch Hintergründe, die dann noch ein bisschen mehr Wirkung zeigen. Bitteschön.
1: Und was bringt ein Verbot überhaupt? Die Nazis sind ja dann gar nicht weg.
2: Ja, aber ihr Geld ist futsch. Die AfD und ihre Kreise bekommen bis zu nächsten Wahlen schätzungsweise 1 Milliarde Euro an Steuergeldern. Diese Subventionierung bricht weg, Vermögen beschlagnahmt.
1: Dann müssen die quasi ihre Mettigel erstmal wieder selbst bezahlen.
2: Genau.
1: Die AfD beschäftigt außerdem direkt und indirekt 3000 Rechtsextremisten. Wenn die alle ihren Job verlieren, würde leider die Arbeitslosigkeit um 0,00065% steigen.
2: Ein Verbot würde aber nicht nur den parlamentarischen Arm des Rechtsextremismus in Deutschland zerschlagen, auch jede Ersatzorganisation wäre damit verboten.
1: Warum sollte das ein Problem sein, wenn eine rechtsextreme Partei in einer Landtagswahl auf über 33% kommt? Wir sind doch eine Demokratie.
2: Weil jede Entscheidung, die eine Zweidrittelmehrheit benötigt, dann nur mit der AfD getroffen werden kann. Alles über 33% hilft der AfD, unsere Demokratie lahmzulegen.
1: Ja, in Thüringen muss in den nächsten Jahren mehr als ein Drittel der Stellen in der Justiz neu besetzt werden. Die Richterinnen und Richter gehen alle in Pension.
2: Wenn die AfD auf über 33% kommt, kann sie jede einzelne Neuberufung dieser Richterin verhindern. Jede einzelne.

Nun ja, der Kanzler hat sich jetzt KI vervielfältigt. Nein, das Lied ist ja nicht so ganz das Neueste und irgendwie ganz zeitgemäß. Das betraf einen anderen Kanzler, der damals aber noch lebte, als das Lied gesungen wurde. Und das ist jetzt doch ein sehr altes. Und ich habe gemerkt, dass einige Lieder da überhaupt nicht mehr passen oder eigentlich da sehr viele. Weil man nämlich diese Worte, diese Widerstand, die sie da liefern, weil man jetzt genau dieselben Worte hier, die also diesen Henker, diese genau diese Assoziation mit dem Galgen an dem Traktorchen, ne? Genau, das ist ja das. Das sind jetzt diese Leute, die da irgendwie die Regierung stürzen wollen, genau dasselbe da ungefähr, was in den Liedchen da so ein bisschen intensiviert wurde, ausdrücken, allerdings da viel drastischer und wahrscheinlich mit wahren Umsatzideen umzusetzen, währenddessen, dass wir am Ende doch nur Worte waren bei den Punks, ne? Ist doch so. Es hat natürlich den Kanzler umgebracht, aber es singen gar nicht drüber. Und deswegen ein Lied von der Band war etwas Neueres, aber trotzdem schon 11 Jahre alt. Und das passt auch schon wieder nicht mehr ganz. Und trotzdem, das kann man jetzt nicht, weil der Songtext, sagen wir mal, nicht so ganz anwendbar mehr wäre, dass man die Musik überhaupt nicht mehr anhören, wäre auch falsch. Und ich bin sicher, dass das der Heimatfunk trotzdem der AfD nicht gefallen würde. Also spielen wir das ab. Ein schönes Lied. Bitteschön. Ein schönes.

Naja, das ist jetzt wirklich sehr witzig, weil die Helden jetzt, da sag mal, es gibt eine Zweiteilung im Land, kann man so sagen, eine Spaltung im Land. Da gibt es diese Ruhe oben, aber hallo, da gibt es hier diese Demonstrierenden gegen Rechtsextreme. Sehr viele Menschen auf der Straße, mittlerweile über 3 Millionen waren es gewesen schon, die insgesamt schon gegen die Rechtsextremen demonstriert haben. Und dann gibt es auch eine gewisse Menge von Rechtsextremen oder Leute, die sich da von dieser Ideologie beeinflussen lassen oder da verführen lassen. Und das ist wahrscheinlich auch kein unerheblicher Anteil. Also bin ich gespannt, welche Helden hier mich ankotzen, weil die Helden, die jetzt auf der Straße demonstrieren mit den Plakaten, mit den Schildern, mit den Pappen, mit Sprüchen drauf, das sind die Helden, die uns aber nicht ankotzen dürfen. Und die anderen, die kotzen gerade deswegen, genau. Tja, und egal, der Stanke Heimatfunk ist halt das Thema. Deswegen gibt es immer ein schönes Heimatlied nochmal von aus der Heimat hier.

Ich habe da immer mehr Vergnügen dran irgendwie. Das nicht mehr ganz aktuelle, aber immer noch nicht aktualisierte Werk, da das durchzulesen, dieses Bundeswahlprogramm der AfD. Das ist aber nicht wirklich, dass man das jetzt als aus hochwertige Literatur bezeichnen könnte, aber es hat schon einen kräftigen Bullshit-Charakter, der wirklich einen Humor kitzelt. Da ist zum Beispiel Verfassungsschutz, da steht unter Verfassungsschutz, dass der Verfassungsschutz bitte aufhören soll, politische Gegner zu verfolgen. Wozu ist der Verfassungsschutz, ne? So sind die Wünsche. Und da gibt's ja etliche, da kann man hergucken, was man will. Und es ist halt so, dass man mit diesem Parteiprogramm, hundertprozentig behaupte ich das, und es klappt auch, wenn man es probiert, dass man jeden, der irgendwie so eine Vorstellung hat, dass die AfD da seine Probleme löst. Also betrifft nicht jetzt die Nazis, die jetzt hier die Ausländer rausprügeln wollen, sondern sämtliche, die irgendwie denken, dass diese Protestpartei irgendetwas bewirken würde, womit ihr Leben, mit dem sie nicht zufrieden sind, besser werden würde. So, da kann man mich, denn egal was ich da vorstellen, hernehmen, ob das das Bürgerelterngeld ist, was sie wegnehmen wollen, die Renten, die sie kürzen wollen, die Subventionen, die sie abverschaffen wollen, den Rundfunk genau wegschaffen, die Gendersprache muss abgeschafft werden, die Sprachvorgaben abgeschafft werden, die, was haben wir denn alles so von Scheißdreck, da steht von oben bis unten Bullshit. Und es ist ja noch so, dass wirklich in jedem Satz, also allein schon diese ganze Formulierung, der ganze Mist, das ist ja nicht ein Satz, den man so als einen vernünftigen Satz durchgehen lassen könnte eigentlich. Und ich denke mal, das ist ja nun eindeutig so, dass den Wählern, ich will jetzt Gender oder mal nicht, dass denen das nicht zu Bewusstsein kommt. Das ist wahrscheinlich auch sowieso kein Schwein, überhaupt Wahlprogramme liest. Und da warte ich halt sehnsuchtsvoll schon mal so regelrecht drauf, bis die neuen aktuellen Programme rauskommen. Dann ist das halt vielleicht ein bisschen viel monothematisch dieses Jahr wieder diese eine Partei. Und nicht, dass man

keine anderen Probleme hätten. Also das Klima ist ein Problem und die steigenden Meerestemperaturen und die Anomalie der Meerestemperaturen, die außerhalb jeglicher bisherigen Messungen steigenden Temperaturen und die Entwettereffekte, die eintreten und so weiter. Und das sind alles Themen. Und das sind alles Themen, die jetzt nochmal sehr viel Katastrophenbewältigung bewirken brauchen, die auch globales Zusammenarbeiten brauchen und die wirklich da vorwärts gehen, also Leute, die die Probleme lösen können. Und da wählen wir jetzt hier so einen Haufen, die also die Probleme nicht bloß potenzieren, die Probleme selber erst schaffen im größten Maße. Und was da schon lange läuft, ist die Propaganda, die läuft in der Bildzeitung und die läuft in YouTube und sonst wo, von rechts gegen Grün, aber auch damit gegen Klima. Also gegen die Klimakleber gab es so Videos, wenn man Autofahrer da einen Klimakleber, der auf der Straße war, irgendwie böse angegriffen hat, da hat dieses Video davon Riesenklicks gekriegt. Und von wegen, ja, Autofahrer, zeigst du den Klimakleber, so Überschriften, ne? Und dann siehst du einen Klicks, was ist da für eine Begeisterung beim Volk geschafft. Weil du irgendwie ja den Hass projizieren kann auf die Leute, die das Auto anhalten. Und da sind halt so die Wärmepumpe war es und alles Mögliche. Seit Jahren schon. Und ich erinnere da so zu Merkels Zeiten, haben sie da alle rumgeplattet, vor dem Linksruck wurde gewarnt. Da habe ich gefragt, wo denn da irgendwo ein Linksruck sein solle. Da wurde vor dem Linksruck gewarnt. Und immer mehr gewarnt. Und währenddessen ist die Kurve nach rechts gewandert, sodass es jetzt praktisch den doch einen großen Teil der Bevölkerung wahrscheinlich gar nicht auffällt, dass sich da mit ihren Ansichten da schon auf dem rechten Feld befinden. So, aber bitteschön, Liedchen aus dem Volksrepertoire.

Das waren die Drogs, die gibt es mit einer echten Rezension von Höcke, der einzige Punkband, die von Höcke rezensiert wurde. Will ich nicht, nächstes Mal reinigen. Ich habe dann hier nochmal was anderes, was so ein bisschen Halbkassel ist, ist auch regional, nochmal Einkauf aktuell, wenn ihr kennt. Da habe ich schon zweimal das Konzert verpasst, weil sie hier irgendwie alles verlassen haben in der letzten Minute. Da war zweimal nicht hier gespielt, Kassel, die Konzerte abgesagt. Und das Liedchen hier beschreibt also ziemlich treffend was, was man damit ziemlich häufig aber begegnen kann. Dass man irgendwelche Leute hat, sondern nicht besonders ansehnlich, nicht besonders intelligent, auch nicht besonders reich, aber eben dann trotzdem rechts oder erst recht deswegen. Und in der Einbildung sich dann, dass sie dann irgendwie das fette Leben kriegen und die Herrenrasse dann irgendwie sind, alle anderen gehen weg und sie sind die Größten, werden gefeiert, haben ganz viel Geld und alles geht gut. So Leute sind das. Und dann aussehen sie so. Beschreibung passt.

Fälle gibt's. Und da gibt's öfter mal, habe ich neulich einen pöbelnden Menschen erlebt, stockbesoffen pöbelnd. Und der jetzt da diese ganzen Parolen da rumbrüllte, die er da irgendwo aufgeschnappt hat, die aber ich ganz gut kannte. Also von wegen hier, wir räumen auf und die Ausländer, Remigration war auch drin und sowas. Saß ein stockbesoffen an der Straßenbahn und brüllte rum. Das war der Fall für Polizei. Da habe ich schon die regionale Nummer, also nicht die 110, sondern hier die Stadt. Polizei aufgeschlagen. Aber es hätte wenig Sinn. Das ist aber die Überlegung halt. Das macht jetzt nicht wirklich viel Sinn, den, bis die da sind, ist wahrscheinlich dann eher mit der Bahn weg oder die anderen Leute von der Abfolge pöbelt jetzt sofort. Aber andersrum, man kann da wenig bringen. Also man kann ihm ja nicht jetzt einen Strafzettel schreiben und da irgendwie eine Geldstrafe aufbrummen für Hassreden, weil da ist ja wohl schwer was zu holen. Und zu bekehren ist er mit der Methode wahrscheinlich auch nicht. Und, aber ich weiß, wenn es wieder mal passiert, dann machen wir das andersrum. Denn ich ja nun ein guter Kenner des AfD-Parteiprogramms bin, dann kann ich ja mittlerweile jeden gegenreden, der irgendwie die Behauptung aufstellt, dass diese Partei jetzt irgendwas macht, was da hier ihnen von Vorteil wäre. Und dann brauchen wir eigentlich nur drin rumlesen. Obwohl das so einfach, wie man das sagt, dran klingt, ja, wirklich mal reingeguckt hat, die haben das schon vom Layout so gestaltet, dass man das gar nicht möchte, dass das gar nicht mehr kann. Das ist so eine graue, ausgegraute Schrift, also sehr schwer leserhaft. Und für mich ist einfach so, wenn ich da wirklich den Text mal lesen möchte, kopiere ich mal am besten raus in den Editor und lese einen ordentlichen Schriftart durch. Und es ist ja nicht wirklich ein geistiger August, dass man jetzt im Radio als Kultur vielleicht das Wahlprogramm der AfD hier breit treten. Aber es ist halt irgendwie ein unfreiwilliges Krummig ist eindeutig da drinnen. Und ich hoffe natürlich die Entwicklung bis zur nächsten Sendung, dass wir da mehr wissen. Und was dann mal so diese Woche noch vom Verfassungsschutz dann gemeldet wird. Und also die Beweise sind so ausreichend, dass es als gesichert eingestuft wird. Das heißt gesichert, so viele Beweise gesichert, dass das nicht mehr widerlegbar ist. So. Jetzt haben wir es hier aus der Region, etwas aus dem Heimatfunk, regionales, genau ein regionales Ding, Death Valley, Esslingen, Enslingen, der ist ja der Ort hier um der Ecke da, verflixt. Ah, Elsingen Nummer 3. Also ihr kennt schon, ne, von die Schüsseldü, leider ist der Sänger gestorben, wie ich das mal gehört habe, ne. So, also, das in Gedenken, also diese Heimatmusik.

Ja, Schüsselü im freundlichen Heimatfunk, im schlanken freundlichen Heimatfunk vom Freien Radio Kassel. So. Wir haben die. Ja, das muss ich jetzt mal am Ende der Sendung, wenn er überlebt hat, bis jetzt mal kurz sowas eingestehen. Diese schlanke Auswahl, die ich an Musik hier habe, dass ich nur wenige Bands habe, der hat einen Hintergrund, der nicht beabsichtigt war. Ich habe die Hauptsache vergessen, der Stick, auf dem die eigentlichen Files sind, der liegt dort daheim, den habe ich vergessen einzupacken und habe mich jetzt hier ganz notdürftig dann mit dem Thema befasst. Und es ist aber so, dass wir. Ich mache das immer so öfter mal, dass ich die Themen dann nicht mehr in einer Sendung unterkriege und im nächsten weiter dann drüber plärre. Und da wird es halt nicht anders sein, dass diese Schnippel, die ich da noch habe, die kommen nächstes Mal. Und da wissen wir schon mehr. Jetzt müssen wir mal das Lied hier suchen. Ich glaube, Nummer 11 brauchen wir jetzt. Brauche ich was ganz Besonderes noch auflegen hier? Ach nee, riesenlange ZDT. So, also wenn schon, dann hier müssen wir Kult, Heimatradio, Kultende. Haben wir noch ein bisschen Zeit zum Schwatzen, damit es schön im Ausklang macht. Also reden wir von den Demos, genau. Die Demos, die jetzt so viel bewirken, die natürlich jetzt die Prozente gesenkt haben, genau. Und der Postillion, der da jetzt die Statistik aufgestellt hat, in wie vielen Monaten es dauert, bis die AfD auf Null ist, die hat dazu die Statistik weiter verfolgt, die Linie, in dem seit den Demonstrationen die AfD-Prozente runtergegangen sind, wie das dann weitergehen würde, wenn wir weiter demonstrieren. Und das ist eine vollkommen, das ist keine Satire, die Linie ist erstmal wissenschaftlich erstmal richtig, eine Prognose, die genau die Linie weiter beschreibt. Es ist an uns, das zu machen. Es wird nicht so ganz klappen auf Null, aber es hat einen großen Einfluss. Und der Rest sind dann die anderen Spalter, die Frau Wagenknecht setzt natürlich der AfD auch zu. So, gute Nacht da draußen und in der Heimat, genau, die Heimatfunk.

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Herzlich willkommen, liebe Freundinnen und Freunde der guten Musik und des Freien Radios Kassel, hier im FRK zum Nachtprogramm. Heute Nacht Musik von einer Gruppe, die möglicherweise die meisten von euch kennen. Aber ich denke mir, wenn man das Lied hört, was wir gerade eben gehört haben, und dann fragt, wer war das, da kann man noch eine Wette gewinnen, denn ich glaube nicht, dass allzu viele Leute drauf kommen werden, wer das gewesen ist. Das war eine Gruppe namens Barclay James Harvest. Jetzt werden einige Leute vielleicht Pickel kriegen vor Schrecken, denn wir wollen tatsächlich heute Nacht hier Musik von Barclay James Harvest hören, einer Band, die inzwischen einen etwas merkwürdigen Ruf hat. Viele Leute, die damals in den späten 70er, frühen 80er Jahren schon Musik gehört haben und sich erinnern, das war damals eine der meist gehassten Bands überhaupt. Sie waren super erfolgreich in Deutschland, aber die meisten Leute, insbesondere auch die Fans von, sagen wir mal, progressiverer und in Anführungsstrichen besserer Pop- und Rockmusik, die hassten Barclay James Harvest wirklich, weil das eine von den Gruppen war, die ziemlich schmalzige Musik gemacht haben und die auch sehr kommerziell orientiert waren immer. Also die waren nicht sonderlich beliebt bei den progressiven Rockfans. Sehr beliebt waren sie dagegen, insbesondere bei den Mädchen. Das war richtige Mädchenmusik. Die Jungs haben damals, AC/DC und Status Quo gehört und die Mädchen, die standen auf Barclay James Harvest. Und heute Nacht möchte ich mal versuchen, diesem schlechten Image, das die Band bis heute hat, ein klein wenig was entgegenzusetzen. Wir wollen nämlich frühe Aufnahmen von Barclay James Harvest hören. Denn bevor sie berühmt geworden sind, besonders hier in Deutschland, hatten sie schon quasi eine Karriere hinter sich als, na, sag mal, halb progressive englische Rockband. Und wir wollen Aufnahmen aus den frühen 70er Jahren hören von Barclay James Harvest, die etwas anders klingen als das, was man heutzutage kennt. Also heute Nacht kein Love on the Line, auch kein Berlin und kein Life is for Living, aber immerhin einige große Hits sind auch mit dabei. Child of the Universe zum Beispiel, auch ein Klassiker von Barclay James Harvest. Den hören wir gleich zu Anfang hier in unserer langen Nacht. 5 Stunden lang, also heute Nacht, frühe Aufnahmen von Barclay James Harvest. Die Alben aus den Jahren 1970 bis 75 ungefähr, die wollen wir heute Nacht hier abfeiern. Und es geht gleich los mit einem Album aus dem Jahr 74. Die Platte heißt Everyone is Everybody Else. Die LP war die erste, die sie damals für Polydor aufgenommen hatten. Nachdem sie einige Jahre lang bei EMI waren, mussten sie die Plattenfirma wechseln, mangels Erfolg. Und mit dem Wechsel zu Polydor kam dann auch so ganz langsam und ganz dezent auch der kommerzielle Erfolg. Und die erste LP für Polydor, wie gesagt, Everyone is Everybody Else. Eben übrigens, was wir eben gehört haben, das war eine ganz frühe Aufnahme aus dem Jahr 68, die erste Single von Barclay James Harvest, Early Morning. Aber zur Frühzeit der Gruppe kommen wir dann nachher. Jetzt erstmal das Album aus dem Jahr 1974. Viel Spaß mit Barclay James Harvest und zu Beginn, wie gesagt, einer ihrer Klassiker, Child of the Universe.

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1: Genau so ist es, liebe Freunde, hier ist das Freie Radio Kassel mit dem Nachtprogramm. Und heute Nacht gibt es Musik von der Band, von der wir eben schon ein Album gehört haben. Barclay James Harvest aus England, eine der in Deutschland populärsten Bands der späten 70er und frühen 80er Jahre. Wir hören aber heute Nacht Musik aus ihrer Frühzeit, denn das war die beste Ära dieser Band aus England, die in Deutschland immer noch ein bisschen unterbewertet wird, weil sie eben als leichtgewichtige Popkapelle gilt. Aber wir haben eben gehört, dass die auch ganz andere Musik machen konnten. Everyone is Everybody Else war der Titel dieser LP aus dem Jahr 1974. Wir werden im Laufe der Nacht noch weitere LPs von Barclay James Harvest hören. Jetzt erzähle ich euch erst ein bisschen was über die Band, über die Gründung. Die Gruppe wurde 1967 oder 66 oder 67 in England gegründet und sie bestand von Anfang an eigentlich aus den zentralen Mitgliedern. Das waren John Lees an der Gitarre, Les Holroyd hat Bass gespielt, Stuart Wolstenholm hat die Keyboards bedient und Mel Pritchard saß am Schlagzeug. Und die Gruppe hat damals in den späten 60er Jahren sich, wie so viele, viele andere auch, natürlich von den Beatles beeinflussen lassen, ganz entscheidend. Die Beatles stehen ja sozusagen am Anfang von allem, mehr oder weniger, was die Musik angeht, in den letzten 40 Jahren. Und auch Barclay James Harvest haben damals sich insbesondere von der Sgt. Pepper-Ära beeinflussen lassen, also psychedelische Popmusik gemacht, mit tollen Melodien teilweise auch. Und sie haben auch relativ bald einen Vertrag bekommen. Im Jahr 68 sind sie, wie die Beatles, auch von EMI engagiert worden. Sie haben einen Plattenvertrag bekommen und konnten im Jahr 68 ihre erste Single veröffentlichen. Das war damals noch sehr leichtgewichtige Popmusik, wie sie damals halt üblich gewesen ist. Das war noch nicht so progressiv oder psychedelisch, wie das dann später wurde. Und wir haben vorhin ja schon zu Beginn der Sendung die eine Seite dieser Single gehört, Early Morning. Und hier ist die zweite Seite dieser Single aus dem Jahr 68, Barclay James Harvest mit ihren ersten musikalischen Gehversuchen. Und passend zur damaligen Zeit heißt der Song Mr. Sunshine.

Ach ja, das ist auch sehr, sehr typische Spät-60er-Jahre Hippie-Psychedelik-Musik aus England. Mr. Sunshine, die erste Single von Barclay James Harvest aus dem Jahr 68, war allerdings ein, ne, mittlerer Erfolg. Es war nicht in den Charts, aber immerhin so erfolgreich, dass die Plattenfirma beschlossen hat, die Band zu behalten und weitere Versuche zu unternehmen, sie erfolgreich zu machen. Im Jahr 69 hat die Plattenfirma EMI dann ihr berühmtes Harvest-Label gegründet. Harvest, das war so eine Plattenfirma, so eine Art Sub-Label, so ein Unterlabel, das sich mit der damals gerade im Entstehen befindlichen progressiven sogenannten Underground-Musikszene befassen sollte. Da waren dann Bands wie Pink Floyd oder später auch Deep Purple, die eben so ein bisschen ja, eher im Rockbereich und im experimentellen Bereich sich betätigt haben. Und da hat man dann auch Barclay James Harvest mit dazu gepackt. Die sind also dann in Zukunft in den nächsten Jahren bei Harvest unter Vertrag gewesen und haben dort ja, progressive Musik gemacht, mehr oder weniger progressiv. Wobei die Musik von Barclay James Harvest ja immer so an der Grenze war zwischen eingängiger Popmusik, die aber dann teilweise sehr progressiv klang. Das Ganze war manchmal etwas schwülstig und etwas pompös, aber es waren immer tolle Melodien. Und wie gesagt, in der Frühzeit haben sie auch dann durchaus ja, sich etwas in Richtung Experiment bewegt und sie waren noch nicht ganz so poppig und gefällig, wie das dann in den späteren Jahren der Fall war. Hier noch eine weitere Single aus dem Jahr 69. Sie hatten unter anderem auch bei der BBC gespielt, einige BBC-Sessions aufgenommen, hatten auch schon Konzerte gespielt und sie haben so nach und nach dann auch so ein bisschen den Fankreis erweitert. Und im Jahr 69 hatten sie dann die Möglichkeit, ihre zweite Single zu veröffentlichen und wir hören beide Stücke nacheinander: Poor Wages und Brother Thrush. Barclay James Harvest im Jahr 1969.

Ja, ist das nicht wunderschöner psychedelischer Pop der späten 60er? Das waren Barclay James Harvest, noch mehr Sunshine. Aber obwohl es sehr zeitgeistig war, war das auch damals kein großer Erfolg, diese zweite Single aus dem Jahr 1969. Trotzdem hat man weitergemacht, die Plattenfirma hat an die Gruppe geglaubt und man hat dann auch einen wichtigen musikalischen Schritt getan damals. Woody Wolstenholme, der Keyboarder, hat sich damals einen Mellotron zugelegt. Das war dieses etwas seltsame Instrument, das aus ganz vielen verschiedenen Bandschleifen besteht, die man auf Tastendruck dann bedienen kann und in Gang setzen kann. Das hat einen ganz eigenen, ganz seltsamen Klang. Das klingt so ein bisschen nach Holzbläsern, Blechbläsern und allen möglichen anderen Geschichten. Und viele Platten der frühen 70er Jahre sind von diesen Mellotronklängen beeinflusst. Beispielsweise auch die Platten der Moody Blues oder von King Crimson. Und eben auch Barclay James Harvest haben sich so ein Ding zugelegt und haben dann ihren Sound auf dieses Mellotron abgestellt. Das klang dann alles so ein bisschen schwer, ein bisschen schwülstig, ein bisschen trippig auch teilweise, aber sehr typisch und ziemlich eingängig. Und die erste LP, die ist dann im Jahr 1970 aufgenommen worden. Nicht nur mit dem Mellotron und mit Orgel und mit allen möglichen anderen Spielereien, sondern man hat auch ein Orchester engagiert, das Barclay James Harvest Orchester. Das waren Musikstudenten, die sich dann mit der Band sozusagen zusammengetan haben und man ist auch gemeinsam auf Tournee gegangen damals und hat dann gemeinsam Konzerte gespielt, damals in den frühen 70er Jahren. Da war das offenbar noch möglich. Also hier, die erste LP von Barclay James Harvest, hier in der langen Barclay James Harvest Nacht im freien Radio Kassel aus dem Jahr 1970. Mitte 70 ist dieses erste Album erschienen und wir hören uns diese aus heutiger Sicht vielleicht ziemlich seltsame, aber doch wunderschöne Platte an. Seltsam vor allem dann, wenn man den späteren Sound, die Hits von dieser Gruppe im Ohr hat und das mal vergleicht. Da liegen doch noch einige Welten dazwischen. Also hier, die erste LP. Der First Album Barclay James Harvest aus dem Jahr 1970. Viel Spaß.